0: Deutschland, die WM ist für die DFB-Elf vorbei.
1: Das Motiv für die Bluttat im niedersächsischen Stade war laut Polizei ein Sorgerechtsstreit. 6 Menschen wurden in einer Mutter-Kind-Einrichtung getötet. Der mutmaßliche Schütze wurde festgenommen. Thees Jagels für WDR aktuell.
2: In der Pressekonferenz wurde gesagt, dass es sich bei den Opfern um 6 Mitarbeiterinnen und Mitarbeiter dieser Jugendhilfeeinrichtung oder des Jugendamtes handelt und diese Personen eben mutmaßlich von einem 45-jährigen Mann aus Hannover getötet wurden, der hier heute einen Termin in der Einrichtung zusammen eben in großer Runde mit vielen Akteuren vom Jugendamt und von dieser Einrichtung hatte und dabei eben ja diese 6 Personen getötet haben soll.
1: Die Deutsche Bahn hat weiter keinen Hinweis, warum ein Stellwerk in Wuppertal nicht funktioniert. Sie gibt keine Prognose mehr über eine Reparatur ab. Das Stellwerk regelt den Zugverkehr zwischen Wuppertal und Düsseldorf und ist seit 2 Wochen defekt. Mit den Ersatzbussen verlängert sich für tausende Pendler die Fahrzeit deutlich.
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1: In Weltrop im Kreis Recklinghausen ist am späten Abend ein Brand in einer Industriehalle ausgebrochen. Dort sind Gasflaschen mit Sauerstoff und Acetylen gelagert, die bei einem Brand explodieren können. Simon Everbeck für WDR aktuell.
4: Eine der Flaschen ist in die Luft geflogen. Und durch das Feuer herrscht weiterhin Explosionsgefahr, sagt die Feuerwehr Waltrop. Sie ist mit allen Kräften vor Ort. Feuerwehren aus den umliegenden Städten helfen mit Spezialausrüstung. Die DLRG unterstützt mit einer Drohne. Die schwarze Rauchsäule des Großbrandes ist kilometerweit noch zu sehen. Anwohner werden über die Nina Warn-App aufgefordert, Fenster und Türen geschlossen zu halten.
1: Das Wetter in Nordrhein-Westfalen. In der Nacht gering bewölkt oder klar bei 17 bis 13 Grad. Tagsüber erst sonnig, später bewölkt, am Nachmittag Schauer, dazu in Rheine bis 26, in Essen bis 27 und in Bonn bis 28 Grad. Am Mittwoch wird es wechselhaft sein bei Höchstwerten zwischen 23 und 27 Grad. Das war WDR aktuell.
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1: Die Nachrichten mit Ronald Lessig. Guten Morgen. Bei der Fußballweltmeisterschaft ist Deutschland in der Nacht ausgeschieden. Paraguay zieht ins Achtelfinale ein. Holger Dahl, WDR Sport.
2: In einem Elfmeter-Krimi unterlag die DFB-Elf Paraguay mit 3:4. Havertz, Woltemade und Tah vergaben vom Elfmeterpunkt. Nach regulärer Spielzeit stand es 1:1 unentschieden. Havertz hatte den Führungstreffer Paraguays noch ausgeglichen. Ein nach Expertenmeinung reguläres Tor von Jonathan Tah wurde in der Verlängerung nicht gegeben. Insgesamt war das Team von Bundestrainer Julian Nagelsmann besser, konnte aber erneut nicht überzeugen.
1: Vor dem Koalitionsausschuss morgen hat eine Gruppe von linken SPD-Abgeordneten Forderungen gestellt. Sie warnen vor Reformen gegen die Interessen

0: Nach Einschätzung der Polizei ein Sorgerechtsstreit. 6 Menschen wurden in der niedersächsischen Stadt in einer Mutter-Kind-Einrichtung getötet. Alle waren Mitarbeiter der Einrichtung. Der mutmaßliche Schütze, ein 45-Jähriger aus dem Raum Hannover, wurde festgenommen. Das Bundesamt für Verfassungsschutz will heute in Berlin seinen Jahresbericht für das vergangene Jahr vorstellen. Als größte Bedrohung gilt weiter der zunehmende Rechtsextremismus. Aber auch Islamismus und Antisemitismus werden für den Inlandsgeheimdienst als wachsende Herausforderung gesehen.
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0: Bahnreisende auf der Ruhr-Sieg-Strecke brauchen in den kommenden 6 Monaten viel Geduld. Die Bahn saniert die Strecke zwischen Hagen und Siegen auf 100 Kilometern Länge. Katja Latsch erklärt für WDR aktuell, was das für die Fahrgäste bedeutet.
2: Die müssen mit deutlich längeren Fahrzeiten rechnen. Die Bahn sperrt je nach Zeitraum unterschiedlich lange Abschnitte. Und da, wo die Strecke komplett dicht ist, fahren Ersatzbusse. Die brauchen eine halbe bis zu einer Stunde länger als der Zug. In den nicht gesperrten Abschnitten kann die RB91 stündlich fahren. Der RE34 fällt komplett aus. Die Bahn baut auf dem Abschnitt Hagen-Siegen unter anderem 3 Brücken neu und setzt 5 weitere instand. Sie investiert dafür 150 Millionen Euro.
0: Das Wetter in Nordrhein-Westfalen. Tagsüber erst sonnig, am Nachmittag Schauer. Dazu in Attendorn bis 26, in Hattingen bis 27 und in Brühl bis 28 Grad. Und das war WDR aktuell.
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1: Die Nachrichten mit Ronald Lessig. Guten Morgen.
2: Ja, ich habe alles gegeben.
1: Torhüter Neuer zeigt sich in der Nacht enttäuscht nach der Niederlage gegen Außenseiter Paraguay. Das DFB-Team unterlag mit 3:4 im Elfmeterschießen und scheidet bei der WM aus. Nach der regulären Spielzeit, wie auch nach der Verlängerung, hatte es 1:1 gestanden. Bundestrainer Nagelsmann äußerte sich zur Torverteidigung.
3: Im Fußball ist es leider so, dass Mannschaften auch mit ganz einfachen Mitteln Tore schießen können, wenn du die wenigen Situationen einfach nicht konsequent verteidigst. Das Tor verteidigen wir einfach schlecht. Klar, Elfmeterschießen, ja, gibt es keinen Vorwurf von mir. Ich finde es gut, wenn die Spieler sich einen Ball nehmen. Aber klar, wenn du dann am Ende so viele verschießt, dann reicht es im Normalfall nicht.
1: Eindrücke nach dem Aus von Ann-Kathrin Rose, WDR Sport.
4: Mit gesenkten Köpfen, mit tief hängenden Schultern, aber auch mit ganz wenig Spannung im Körper sind die deutschen Spieler und der Bundestrainer Julian Nagelsmann da aus dem Stadion rausgegangen. Der Weg in die Kabine, er muss sich unfassbar lang angefühlt haben. Viele sind allein gelaufen, auch der Bundestrainer mit gesenktem Kopf. Hinter ihm kam Manuel Neuer, der Keeper, für den mutmaßlich mit diesem Turnier seine Karriere in der Nationalmannschaft endet. Er hatte seine Hand Schuhe schon ausgezogen, ging die vielen, vielen Meter in Richtung Kabine allein nach diesem Aus des deutschen Teams bei der WM.
1: Das Motiv für die Bluttat im Niedersachsen.

0: Die Stadt Bottrop hat durch das Lkw-Fahrverbot über die A42-Brücke Bußgelder von 7 Millionen Euro eingenommen. Trotz Warnschildern sind viele Lkw über die Brücke gefahren. Johannes Hoppe für WDR aktuell.
1: Schwer beladene Lkw-Transporter oder auch mal ein überladenes Wohnmobil. Alles über 3,5 Tonnen mussten die Mitarbeitenden der Autobahn GmbH von der A42 ableiten. Weniger als die Hälfte der daraus folgenden Bußgelder wurde laut Stadt bislang bezahlt. Von einem Geldsegen will die Stadt aber nicht sprechen. Hochgerechnet seien gut 6,5 Millionen Euro nötig, um die Schäden zu beheben, die die von der A42-Brücke abgeleiteten Fahrzeuge auf Bottrops Straßen anrichten würden.
0: Das Wetter in Nordrhein-Westfalen. Heute erst sonnig, später bewölkt. Am Nachmittag Schauer, dazu in Lüdenscheid bis 26 Grad, in Krefeld bis 27 und in Leverkusen bis 28 Grad. Am Mittwoch wechselhaft 23 bis 27 Grad. Und das war WDR aktuell.
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1: Die Nachrichten mit Ronald Lessig. Guten Morgen.
2: Jeder ist traurig, enttäuscht. Es wird jetzt nicht viel gesprochen. Jeder ist so ein bisschen für sich und muss erstmal mit der Situation klarkommen.
1: Fußballtorhüter Manuel Neuer nach der Niederlage gegen Außenseiter Paraguay. Das DFB-Team unterlag in der Nacht mit 3:4 im Elfmeterschießen und scheidet bei der WM aus. Paraguay zieht ins Achtelfinale ein. Nach der regulären Spielzeit wie auch nach der Verlängerung hatte es 1:1 gestanden. Das Public Viewing im alten Bahnhof in Solingen mit über 1000 Fans ist kurz vor Ende des Spiels unterbrochen worden. Hintergrund war eine Auseinandersetzung zwischen zwei Männern. Ein Mann wurde dabei am Kopf verletzt. Annika Haupt für WDR aktuell.
3: Der Vorfall ist während der Verlängerung passiert. Die beiden Männer waren im Innengebäude des alten Bahnhofs aneinander geraten. Die Polizei war mit einem Großaufgebot vor Ort und konnte schnell eingreifen. Wie genau es zu der Auseinandersetzung kam, wird jetzt ermittelt. Aus Sicherheitsgründen wurden die Fans gebeten, das Gelände zu verlassen. Ein Großteil hat das auch gemacht. Das Spiel lief aber weiter und einige Fans sind trotzdem bis zum Ende des Elfmeterschießens geblieben. Nach dem Ausscheiden der deutschen Nationalmannschaft haben dann auch die restlichen Fans in Solingen das Gelände relativ schnell verlassen.
1: Vor dem Koalitionsausschuss morgen hat eine Gruppe von linken SPD-Abgeordneten Forderungen gestellt. Sie warnen vor Reformen gegen die Interessen der Menschen. Die SPD-Politiker verlangen eine einmalige Abgabe auf Vermögen von mehr als 100 Millionen Euro. Außerdem müsse eine Preisobergrenze für Benzin, Strom und Lebensmittel und ein bundesweiter Mietendeckel eingeführt werden. Nach 2 Monaten läuft der sogenannte Tankrabatt heute aus. Der Preis für Benzin und Diesel dürfte dadurch morgen deutlich steigen, denn für Sprit gilt dann wieder die alte Steuer. Der Tankrabatt

0: Im Geldsegen will die Stadt aber nicht sprechen. Hochgerechnet seien gut 6,5 Millionen Euro nötig, um die Schäden zu beheben, die die von der A42-Brücke abgeleiteten Fahrzeuge auf Bottrops Straßen anrichten würden.
1: Das Wetter in Nordrhein-Westfalen. Heute sonnig, dazu in Olpe bis 26, in Dortmund bis 27 und in Wesseling bis 28 Grad. Das war WDR aktuell.
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1: Um 6 mit Lukas Haack. Geht los mit dem WM-Spiel, das bei vielen deutschen Fans wohl in Erinnerung bleiben wird und auch bei Trainer Nagelsmann.
2: Elfmeterschießen, ja, gibt es keinen Vorwurf von mir. Ich finde es gut, wenn die Spieler sich einen Ball nehmen. Aber wenn du am Ende so viele verschießt, dann reicht es im Normalfall nicht.
1: Deutschland hat im Elfmeterschießen gegen Paraguay verloren mit 3:4. Mehr von Thomas Kunze.
3: Das Worst-Case-Szenario ist eingetreten. Schon wieder, muss man sagen, zum dritten Mal in Folge verpasst die Mannschaft ein Achtelfinale bei einer Weltmeisterschaft. Und diese mehr als 120 Minuten von Boston, das war alles in allem schon eine ziemliche Geisterbahnfahrt. Naja, und die Lotterie Elfmeterschießen, da hatten dann leider Kai Havertz, der sehr müde war, Nick Woltemade und Jonathan Tah eben nicht die Nerven vom Punkt. Und jetzt steht da eben dieses Ausscheiden, mit dem niemand gerechnet hat.
1: Heute gibt's nochmal Chancen, etwas günstiger an Diesel und Benzin zu kommen. Um Mitternacht läuft der Tankrabatt aus. Fachleute gehen davon aus, dass es bei den Preisen morgen um 12 wieder einen größeren Sprung nach oben gibt. Die Bundesregierung hatte schon früh gesagt, dass der Tankrabatt nicht verlängert wird. In Stade bei Hamburg stehen viele wahrscheinlich noch unter Schock. Da wurden gestern in einer Jugendhilfeeinrichtung 6 Mitarbeitende erschossen. Ein 45-Jähriger wurde festgenommen. Laut Polizei könnte es um einen Sorgerechtsstreit gegangen sein. Der Mann hatte einen Termin in der Einrichtung. Es ging um seine 3 Monate alte Tochter. Peru hat ein neues Staatsoberhaupt. Keiko Fujimori ist die erste Präsidentin des Landes. Die rechtsgerichtete Kandidatin hat eine Stichwahl gegen ihren linksgerichteten Rivalen Sanchez ganz knapp gewonnen mit 50,13%. Fujimoris Vater war auch mal Präsident in Peru. Er saß danach wegen Menschenrechtsverletzungen und Korruption im Gefängnis. Und zum Schluss nochmal WM. Gerade ist das dritte Sechzehntelfinale zu Ende gegangen zwischen den Niederlanden und Marokko. Auch da war es knapp. 1:1 nach 90 Minuten, Verlängerung und Elfmeterschießen. Es gab ungewöhnlich viele Fehlschüsse und am Ende gewann Marokko 3:2. Und das Wetter, das heute meistens Sonne und Wolken im Wechsel dabei. Vereinzelt können sich über den Nachmittag auch Gewitter bilden. Dazu in Bremen und Oberhausen 26 Grad, Berlin kommt auf 28. Morgen dann in Bremen und NRW auch mal Sonne, in Berlin meistens grau. Der Donnerstag wird wechselhaft, es geht mit Sonne los und später wird's auch mal nass.
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1: Es ist 6:30 und ich bin Lukas Haag. In Stade bei Hamburg wird heute weiter ermittelt nach einer heftigen Tat gestern. 6 Angestellte einer Jugendhilfeeinrichtung wurden erschossen. Ein 45-Jähriger wurde festgenommen. Was über ihn bekannt ist, sagt Albrecht Breitschuh.
2: Über den mutmaßlichen Täter wurde gesagt, er sei 45 Jahre alt, wohnhaft in Hannover und mit türkischen Wurzeln. Über ihn lagen der Polizei bisher Hinweise im Bereich der Bedrohung vor, aber er sei noch nicht durch Gewaltdelikte aufgefallen. Vermutlich ging es um eine Sorgerechtssache. Der Mann hatte einen Termin in Stade, auf dem Fragen um das Sorgerecht seiner 3 Monate alten Tochter in jener Einrichtung geklärt werden sollten.
1: Das Mädchen und ihre Mutter wurden bei dem Angriff nicht körperlich verletzt. Die Mutter wurde von der Polizei vernommen. Um 2:30 heute Nacht hieß es:
3: Es ist das Aus! Deutschland ist aus!
1: Für Deutschland ist bei der Fußball-WM Schluss nach einem Elfmeterschießen gegen Paraguay. Umstritten war eine Entscheidung vom Schiedsrichter in der regulären Spielzeit. Er hatte ein Tor für Deutschland zurückgenommen wegen eines Fouls. Für Bundestrainer Nagelsmann nicht nachvollziehbar.
4: Keine Ahnung, was er da gesehen hat. Echt ein Witz. Aber ist so, das ist müßig. Wir müssen trotzdem das Spiel vorher regeln und anders regeln. Das haben wir nicht geschafft.
1: Im 3. Sechzehntelfinale hat Marokko gerade für eine Überraschung gesorgt mit einem 3:2 gegen die Niederlande, auch im Elfmeterschießen. Für die frühere Bundeskanzlerin Merkel geht's bald wieder zurück an den alten Arbeitsplatz, und zwar in Form eines Kunstwerks. Heute wird ihr Porträt enthüllt, das ins Bundeskanzleramt kommt. Die Bilder zeigen auch, wie die früheren Regierungschefs sich selbst sehen. Merkel hat ihres von einem 28-jährigen Künstler anfertigen lassen. Heute wird ein Bericht vorgestellt, der zeigt, wie groß extremistische Gruppen in Deutschland sind und auch wie gewaltbereit. Letztes Jahr stand im Verfassungsschutzbericht, dass die Zahl politisch motivierter Straftaten einen Höchststand erreicht hat. Da waren es rund 86.000. Und das Wetter, das hat heute meistens Sonne und Wolken dabei. Über den Nachmittag können sich auch mal kräftige Schauer oder Gewitter bilden. Dazu in Bremen bis 26 Grad, Hamm kommt auf 27, in Berlin sind bis 28 Grad drin.
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1: Um 7 mit Lukas Haag. Die Fußball-Weltmeisterschaft ist für Deutschland vorbei. Gegen Paraguay ging es bis ins Elfmeterschießen. Da stand es am Ende 3:4. Mehr von Holger Dahl.
2: Havertz, Woltemade und Tah vergaben vom Elfmeterpunkt. Nach regulärer Spielzeit stand es 1:1 unentschieden. Havertz hatte den Führungstreffer Paraguays noch ausgeglichen. Ein nach Expertenmeinung reguläres Tor von Jonathan Tah wurde in der Verlängerung nicht gegeben. Insgesamt war das Team von Bundestrainer Julian Nagelsmann besser, konnte aber erneut nicht überzeugen.
1: Nach Paraguay und auch Brasilien ist heute Morgen auch Marokko ins Achtelfinale der WM eingezogen. Die Marokkaner gewannen nach Elfmeterschießen 3:2 gegen die Niederlande. In Stade bei Hamburg stehen viele wahrscheinlich noch unter Schock. Da wurden gestern in einer Jugendhilfeeinrichtung 6 Mitarbeitende erschossen. Ein 45-Jähriger wurde festgenommen. Laut Polizei könnte es um einen Sorgerechtsstreit gegangen sein. Der Mann hatte einen Termin in der Einrichtung. Es ging um seine 3 Monate alte Tochter. Heute gibt's noch mal Chancen, etwas günstiger an Diesel und Benzin zu kommen. Um Mitternacht läuft der Tankrabatt aus. Fachleute gehen davon aus, dass es bei den Preisen morgen um 12 wieder einen größeren Sprung nach oben gibt. Die Bundesregierung hatte schon früh gesagt, dass der Tankrabatt nicht verlängert wird. In Großbritannien gibt es jetzt Pläne, die für Asylbewerber sehr teuer werden können. Sie sollen in Zukunft die Kosten für Unterbringung und Versorgung zurückzahlen. Das soll die Voraussetzung sein, wenn sie dauerhaft in Großbritannien bleiben wollen. Hilfsorganisationen bezeichnen das als Strafe für Menschen, die auf der Flucht sind. Peru hat ein neues Staatsoberhaupt. Keiko Fujimori ist die erste Präsidentin des Landes. Die rechtsgerichtete Kandidatin hat eine Stichwahl gegen ihren linksgerichteten Rivalen Sanchez ganz knapp gewonnen mit 50,13%. Fujimoris Vater war auch mal Präsident in Peru. Er saß danach wegen Menschenrechtsverletzungen und Korruption im Gefängnis. Und das Wetter, das hat heute meistens Sonne und Wolken im Wechsel dabei. Vereinzelt können sich über den Nachmittag auch Gewitter bilden. Dazu in Bremen bis 26 Grad. Wuppertal kommt auf 27. In Berlin sind bis 28 Grad drin. Morgen dann in Bremen und NRW auch mal Sonne. In Berlin meistens grau. Der Donnerstag wird wechselhaft. Es geht mit Sonne los. Später wird es aber auch mal nass.
3: Lukas, hast du durchgemacht oder?
1: Nee, tatsächlich nicht. Ich habe ein bisschen geschlafen. Ich habe das Spiel auch live nicht komplett gesehen, sondern heute Morgen dann. Ja, in den Highlights, in Anführungsstrichen.
3: Und dann war es aber wach, ne?
1: Ja.
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3: Ja, wenn ihr schon wach seid, dann habt ihr wahrscheinlich das Spiel gestern nicht live geguckt, zumindest nicht bis zum Ende, oder ihr konntet durch den Schock nicht mehr pennen. Und ich dachte ja, es wird die Meldung des Abends, dass UNDAF von Anfang an spielen durfte. Aber nee, Deutschland verliert also gegen Paraguay im Elfmeterschießen. Niederlande jetzt auch raus gegen Marokko. Das ist ja echt die WM der Underdogs. Wir gratulieren natürlich der paraguayischen und marokkanischen Community. Der Rest darf sich mit unseren Global Sounds trösten. Good night und allerseits.

0: Afrobeats von Usher Kehr um 7:05. Wir tanken auf nach dem Schock heute Nacht. Deutschland ist raus, keine Autokorsos. Ja, ist auch besser so, weil tanken wird ab morgen wieder teurer. 2 Monate lang hat die Bundesregierung ja die Spritsteuer gesenkt, weil durch den Krieg in Nahost und so die Mineralölkonzerne schön die Preise hochgeschraubt hatten. Als der Rabatt eingeführt wurde, da haben wir mit Matthias aus Mettmann gesprochen und der war da schon skeptisch.
1: Ich bin mir nicht sicher, wie viel da ankommt von den 17 Cent und ob es ankommt.
0: Ob Matthias zu Recht skeptisch war, hat Cosmo-Kollegin Nyusha Kalafi für euch recherchiert und zieht jetzt am letzten Tag der Steuersenkung Bilanz. Nyusha, wie viel von den 1,6 Milliarden Euro, die der Staat ja für den Rabatt ausgegeben hat, sind wirklich bei uns, also den Verbrauchern, angekommen?
2: Ja, das habe ich mal direkt bei den Tankenden an der Zapfsäule gefragt.
3: Ja, im Vergleich dazu, dass es vorher schon wirklich weit über 2 Euro waren, habe ich das schon mitbekommen. Auch wenn es natürlich trotzdem immer noch sehr teuer war.
4: Ich habe nicht viel gemerkt. Also ich sag mal, die Preise sind massiv hochgegangen. Aber wegen diesem Tankrabatt oder so halte ich für Quatsch. Also da wird sich nicht viel tun. Es wird sich bei den Leuten kaum bemerkbar machen, ne?
5: Nein, nicht wirklich. Es war halt zwar eine kurze Zeit niedrig, aber das war immer stundenmäßig mal hoch, mal niedrig.
2: Also es kommt ganz drauf an, wen du fragst. Die Monopolkommission, also das unabhängige Beratungsgremium der Bundesregierung, sagt, dass der Rabatt in großen Teilen weitergegeben worden sei. Aber auch das hängt stark davon ifwas du tankst. Laut Studie des IFO-Instituts wurden die versprochenen 17 Cent Rabatt fast vollständig an Benzintanker weitergegeben. Als Dieseltanker hast du davon aber nur knapp 12 Cent bekommen. Den Rest, mehrere 100 Millionen Euro, sollen die Mineralölkonzerne einkassiert haben.
0: Wer hätte das gedacht? Ja. Gerade davor, dass der Rabatt am Ende eben nicht bei den Verbrauchern ankommt, hatten ja auch viele Kritiker gewarnt. Also war der Tankrabatt jetzt die Kosten wert?
2: Auf jeden Fall. Kurzfristig hat er echt vielen Menschen entlastet, auch wenn generell die Preise gestiegen sind. Aber viele Fachleute kritisieren auch, das Geld hätte gezielter eingesetzt werden können. Zum Beispiel als direkte finanzielle Hilfen für Menschen mit niedrigen Einkommen statt einer Entlastung für alle.
0: Ja, was bedeutet das jetzt für Autofahrer? Also wird es ab morgen wieder deutlich teurer und bleibt dann auch erstmal so?
2: Ab morgen wird tanken durch das Ende des Rabatts erstmal wieder teurer. Aber, und das ist das Wichtige, die Spritpreise stehen und fallen ja nicht mit dem Tankrabatt, sondern hängen vor allem vom Ölpreis und der Lage auf dem Weltmarkt ab. Gerade der Krieg zwischen dem Iran und der USA hat für viel Unsicherheit rund um die wichtige Schifffahrtsroute durch die Straße von Hormuz gesorgt und die Preise stark beeinflusst. Wie es also weitergeht, hängt vor allem von der internationalen Lage ab. Für Autofahrer heißt das erstmal ab morgen. Mit dauerhaft stabilen Spritpreisen ist leider nicht zu rechnen.
0: Den Mineralölkonzernen kann es egal sein, die machen schön weiter Para. Also jetzt noch eben schnell tanken, Leute.
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0: 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Für alle, die noch auf der Suche sind, gibt es bei Tinder jetzt diese Double-Date-Funktion. Habt ihr das gesehen? Da könnt ihr euch zusammen mit eurem oder eurer Bestie mit anderen BFFs vermatchen und dann quasi zu viert zum Date. Ja, man muss die Auswahl groß halten. Gebt die Hoffnung nicht auf. Ladies, denkt dran. Nicht alle, nur
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0: mit Baby Mama. Eure Radio Mama Sumeda wünscht euch einen guten Start in den Dienstag. Auch wenn wegen der verpatzten WM manche vielleicht heute krank machen. Aber Leute, ey, seid froh, dass ihr nicht ernsthaft krank seid. Gesundheit ist immer noch wichtiger als jeder Wettbewerb. Erinnert euch mal an die Corona-Zeit, wie krass das war. Ja, wie gut, dass sich immerhin dieser Virus hier nicht weiter verbreitet hat.
1: 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Die Schlagzeile. Die WHO erklärt den Hunter-Ausbruch für beendet. Die Details.
2: Es gibt Entwarnung. Das Hunter-Virus hat sich nicht weiter ausgebreitet. Es gibt keine neuen Fälle. Mitte Mai hatten sich mehrere Menschen auf einem Kreuzfahrtschiff mit einer Variante des Virus infiziert, die auch von Mensch zu Mensch übertragen werden kann. Jetzt hat der WHO-Chef auf der Plattform X verkündet, die Lage bleibe stabil. Alle weiteren Kontaktpersonen, die noch unter Beobachtung standen, sind nicht krank geworden.
1: Die Bedeutung.
2: Hunter-Viren gibt es auch in Deutschland schon seit langem. Sie werden allerdings von Mäusen und nicht von Menschen übertragen. In den letzten 25 Jahren ist daran nur ein Mensch verstorben. Dass jetzt in kurzer Zeit 3 Menschen durch den Ausbruch auf dem Kreuzfahrtschiff gestorben sind, hat für Aufregung gesorgt. Gerade weil sie an einer Variante erkrankt waren, die von Mensch zu Mensch übertragbar ist, das Anders-Virus. Die Behörden konnten eine mögliche Pandemie mit dem Anders-Virus aber schnell für unwahrscheinlich erklären. Dank der richtigen Maßnahmen konnten 10 weitere infizierte Menschen wieder gesund werden. Alle Kontaktpersonen lebten eine Zeit isoliert. Die Entwarnung der WHO zeigt, dieses Vorgehen war richtig und hat viele weitere Menschen geschützt.
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1: Es ist 7:30 und ich bin Lukas Hack. In Stade bei Hamburg wird heute weiter ermittelt nach einer heftigen Tat gestern. 6 Angestellte einer Jugendhilfeeinrichtung wurden erschossen. Ein 45-Jähriger wurde festgenommen. Was über ihn bekannt ist, sagt Albrecht Breitschuh.
2: Über den mutmaßlichen Täter wurde gesagt, er sei 45 Jahre alt, wohnhaft in Hannover und mit türkischen Wurzeln. Über ihn lagen der Polizei bisher Hinweise im Bereich der Bedrohung vor, aber er sei noch nicht durch Gewaltdelikte aufgefallen. Vermutlich ging es um eine Sorgerecht. Sache. Der Mann hatte einen Termin in Stade, auf dem Fragen um das Sorgerecht seiner 3 Monate alten Tochter in jener Einrichtung geklärt werden sollten.
1: Das Mädchen und ihre Mutter wurden bei dem Angriff nicht körperlich verletzt. Die Mutter wurde von der Polizei vernommen. Um 2:30 heute Nacht hieß es:
3: Es ist das aus! Deutschland ist aus!
1: Für Deutschland ist bei der Fußball-WM Schluss nach einem Elfmeterschießen gegen Paraguay. Umstritten war eine Entscheidung vom Schiedsrichter in der regulären Spielzeit. Er hatte ein Tor für Deutschland zurückgenommen wegen eines Fouls. Für Bundestrainer Nagelsmann nicht nachvollziehbar.
4: Keine Ahnung, was er da gesehen hat. Echt ein Witz. Aber ist so, das ist müßig. Wir müssen trotzdem das Spiel vorher regeln und anders regeln. Das haben wir nicht geschafft.
1: Im 3. Sechzehntelfinale hat Marokko vorhin für eine Überraschung gesorgt mit einem 3:2-Sieg über die Niederlande nach Elfmeterschießen. Für die frühere Bundeskanzlerin Merkel geht's bald wieder an den alten Arbeitsplatz zurück, und zwar in Form eines Kunstwerks. Heute wird ihr Porträt enthüllt, das ins Bundeskanzleramt kommt. Die Bilder zeigen auch, wie die früheren Regierungschefs sich selbst sehen. Merkel hat ihres von einem 28-jährigen Künstler anfertigen lassen. Heute wird ein Bericht vorgestellt, der zeigt, wie groß extremistische Gruppen in Deutschland sind und auch wie gewaltbereit. Letztes Jahr stand im Verfassungsschutzbericht, dass die Zahl politisch motivierter Straftaten einen Höchststand erreicht hat. Da waren es rund 86.000. Und das Wetter, das hat heute meistens Sonne und Wolken dabei. Über den Nachmittag können sich auch mal kräftige Schauer oder Gewitter bilden. Dazu in Bremen bis 26 Grad. Köln und Berlin kommen auf 28 Grad.
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5: Türkei raus, Niederlande raus, Deutschland raus. Diese WM ist nichts für schwache Nerven, weil sie spielen.
6: Wie eine Flasche leer.
5: Meanwhile, die Italiener, was sollen wir sagen? Wir waren nicht mal dabei. Deshalb bekommt ihr jetzt eine leckere Bolo serviert von Penomeco aus Südkorea. Die sind ja auch schon in der Vorrunde rausgeflogen.

Manu Chao und wir sagen Ciao zu Deutschland. Ja, ich weiß, ihr seid traurig, weil euer Team bei der WM raus ist, aber hey, es gibt in dieser Woche noch was anderes, auf das wir uns freuen können.

0: Yeah, wir stimmen uns ein auf Summer Jam Festival in Köln. Da spielt dieses Jahr unter anderem eine Queen der jamaikanischen Dancehall-Szene, Spice. Die kennt man für ihre frechen Texte, ihre mächtige Stimme und ihre schrille Bühnenshow. Spice hat ja schon mit den OGs Missy Elliott, Busta Rhymes, Sean Paul und Shaggy zusammengearbeitet. Sie ist aber auch ein Reality-Star, war Teil der Show Love and Hip Hop Atlanta. Einer ihrer größten Hits ist So Me Like It von 2014, den wir hier hören. Und bevor der rauskam, da hat sie mit ihrem Schatzi sogar eine Wette abgeschlossen.
1: Before I came back out with So Me Like It.
2: Bevor So Me Like It rausgekommen ist, habe ich mit meinem Partner gesprochen und ich habe ihm gesagt, wenn das kein Hit wird, dann höre ich auf mit Musik. Denn während ich den Song geschrieben habe, dachte ich mir, ich schreibe jetzt einen Hit. Ich habe mir dafür 40 verschiedene Rhythms angehört, um den richtigen zu finden. Ich habe alles gegeben. Und dann ging der Song richtig durch die Decke. Sobald der Beat reinkommt, drehen die Leute durch.
0: Ja, dann viel Spaß beim Durchdrehen mit Spice beim Summer Jam. Freitag geht's los. 3 Tage lang Camping und Live-Musik am Fühlinger See.

0: Rein in diesen Dienstag mit Drake. Moin und merhaba, Sportsfreunde. Ja, einerseits raubt uns diese WM ja den letzten Nerv. Andererseits motiviert sie uns vielleicht auch mal ein bisschen selbst Sport zu machen. Zeit, ja, haben wir ja alle keine. Also muss es snackable sein. Jeden Tag 5 Minuten trainieren, statt stundenlangen Trainings zu machen, das soll tatsächlich schon helfen. Naomi aus Berlin feiert diese sogenannten Mikro-Workouts.
1: Also vor dem Einschlafen habe ich das schon öfters gemacht, nach einem langen Tag, weil ich dann schnell einfach Rückenschmerzen bekomme. Und dann habe ich so Übungen gemacht und so Stretches allgemein.
0: Naomi kommt aus der Schweiz, macht ein Praxissemester in Berlin. Nora Wilke aus dem Cosmo-Team. Wie groß sind denn die Mikro-Workouts in Cosmoland?
2: Ja, viele feiern so Workouts, die du komplett in deinen Alltag integrieren und einfach zur Gewohnheit auch machen kannst, wie zum Beispiel Mona aus Berlin.
3: Ich arbeite im 4. Stock und manchmal mache ich das schon so nach dem Essen, dass ich dann doch mal die Treppe nehme und nicht den Aufzug. Bisschen Bewegung auch zum Verdauen und so.
2: Treppen nehmen statt Fahrstuhl zu fahren, das macht auch Nick aus Berlin täglich, sogar mit so einem kleinen Trainingsplan dazu.
4: Dann läuft man kurz eine kleine Strecke hoch oder nimmt halt 2 Stufen gleichzeitig anstatt irgendwie 1 Stufe oder vielleicht 3 oder, ne, weil ich mir denke, die Kalorien lasse ich mir nicht nehmen.
2: Fachleute empfehlen Treppensteigen vor allem fürs Herz, Stufen bewusst mehrmals schnell hoch und dann langsam wieder runter zu gehen. Das soll zum Beispiel super sein, das 5 Minuten am Tag zu machen, kann deinen Blutdruck und so eben auch dein Risiko für Herz-Kreislauf-Erkrankungen schon senken.
0: Klingt aber ein bisschen nach Oma-Sport, sorry, no offense. Was ist denn jetzt, wenn ich ein bisschen mehr für meine Muckis machen will?
2: Für den Rücken und auch um deine Haltung zu verbessern, ist eine Idee von Nick gut.
4: Naja, ich habe zu Hause eine Klimmzugstange. Selbst wenn ich da ein bisschen rumhänge, einfach um ein bisschen den Rücken frei zu bekommen. Man sitzt ja den ganzen Tag oder vielleicht mal 2, 3 Klimmzüge. Ansonsten Resistenzbänder, bisschen dehnen wegen Verspannungen oder Verkürzungen, Muskelverkürzungen, alles Mögliche.
2: Ja, schon so 30 bis 60 Sekunden an der Klimmzugstange auch einfach nur zu hängen, ne, wenn du jetzt keinen Klimmzug schaffst, kann deine Schultern schon mobilisieren, auf Dauer deine Haltung verbessern. Vor allem, wenn du es ein paar Mal täglich machst. Was auch immer empfohlen wird, ist natürlich morgens oder abends so Übungen wirklich zu machen. Ne? Kniebeugen, Sit-Ups, Liegestützen, 5 Minuten sind da auch schon super effektiv.
0: Boah, trotzdem, das klingt jetzt also ein bisschen unter Druck setzend, weil jeden Tag soll ich das machen. Was ist denn jetzt der Vorteil von diesen kleinen täglichen 5 Minuten Übungen im Vergleich zu längeren Trainings im Fitnessstudio zum Beispiel?
2: Naja, es lässt sich für viele halt einfach im Jobstress, ne, zwischen Umzügen, Stress mit der Familie und so weiter, einfach wirklich leichter in den Alltag integrieren, weil es halt weniger aufwendig ist. Und dadurch fällt es vielen dann auch leichter, das dauerhaft durchzuziehen. Und das ist im Sport eben immer super wichtig, diese Regelmäßigkeit. Laut Trainingswissenschaftlern ist langfristige Kontinuität letztlich sogar wichtiger, als jetzt irgendwie gelegentlich so perfekte, lange Workouts zu machen. Deswegen sind diese kurzen Trainings eben für Energieverbrauch und Kreislauf hauptsächlich super.
0: Wie ihr diese Mini-Workouts im Büro hinkriegt und wie die 5-Minuten-Trainings unsere Stimmung auch verbessern sollen, darum geht es hier um kurz nach 8:30. Und jetzt machen wir ein bisschen Frühsport, Nora, hier zum aktuellen WM-Song von Shakira und Burna Boy.

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1: Es ist 8 Uhr und hier ist Lukas Haag. Die Fußballweltmeisterschaft ist für Deutschland vorbei. Gegen Paraguay ging es bis ins Elfmeterschießen. Da stand es am Ende 3-4. Mehr von Holger Dahl.
2: Havertz, Woltemade und Tah vergaben vom Elfmeterpunkt. Nach regulärer Spielzeit stand es 1-1 unentschieden. Havertz hatte den Führungstreffer Paraguays noch ausgeglichen. Ein nach Expertenmeinung reguläres Tor von Jonathan Tah wurde in der Verlängerung nicht gegeben. Insgesamt war das Team von Bundestrainer Julian Nagelsmann besser, konnte aber erneut nicht überzeugen.
1: In Paraguay wird dagegen gefeiert. Und das könnte auch noch länger dauern. Der Präsident hat für heute nämlich einen Feiertag ausgerufen. Reporterin Anne Herberg hat sich nach dem Spiel angeguckt, wie die Stimmung in der Hauptstadt Asunción ist.
3: Sie haben gezittert, gebannt, gehofft und am Ende gejubelt. Und ihr hört es hinter mir, Autokorsos in der Stadt überall. Nach 16 Jahren ist Paraguay mal wieder bei einer WM dabei und hat wieder erwartens Deutschland bezwungen.
1: Heute Abend entscheidet sich, ob Paraguay auf Frankreich oder Schweden trifft. In Stade bei Hamburg hat ein Angriff gestern für Entsetzen gesorgt. Ein 45-Jähriger soll bei einem Termin in einer Jugendeinrichtung eine Waffe gezogen und 6 Menschen erschossen haben. Die Polizeichefin von Lüneburg sagt, was zu einem möglichen Motiv bekannt ist.
4: Der Täter hatte zusammen mit vielen der Opfer einen Termin über das weitere Sorgerecht seiner 3 Monate alten Tochter.
1: Bei den Opfern handelt es sich um Mitarbeitende der Einrichtung. Heute gibt's nochmal Chancen, etwas günstiger an Diesel und Benzin zu kommen. Um Mitternacht läuft der Tankrabatt aus. Fachleute gehen davon aus, dass es bei den Preisen morgen um 12 wieder einen größeren Sprung nach oben gibt. Die Bundesregierung hatte schon früh gesagt, dass der Tankrabatt nicht verlängert wird. In Großbritannien gibt es jetzt Pläne, die für Asylbewerber sehr teuer werden könnten. Sie sollen die Kosten für Unterbringung und Versorgung in Zukunft zurückzahlen. Das soll die Voraussetzung sein, wenn sie dauerhaft in Großbritannien bleiben wollen. Hilfsorganisationen bezeichnen das als Strafe für Menschen, die auf der Flucht sind. Und das Wetter, das hat heute meistens Sonne und Wolken im Wechsel dabei. Vereinzelt können sich über den Nachmittag auch Gewitter oder Schauer bilden. Dazu in Bremen bis 26 Grad, Berlin kommt auf 28 und in Siegen sind bis 29 Grad drin. Morgen dann in Bremen und NRW auch mal Sonne, in Berlin meistens grau. Der Donnerstag wird auch wechselhaft, es geht mit Sonne los, später wird es aber auch mal nass.
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5: Na, seid ihr schon im Urlaubsfieber? Spanien, Kroatien, Griechenland, wohin geht's? Ich will euch ja nicht nervös machen, aber auf Kreta gibt's gerade einen neuen Meeresbewohner, vor dem ihr euch besser fernhaltet. Er ist kein Hai, viel schlimmer. Der Hasenkopfkugelfisch. Ja, sieht aus wie so ein kleines, süßes Pokémon, ist aber giftig, aggressiv und komplett invasiv, also hat im Mittelmeer eigentlich nichts zu suchen. Ja, und jetzt kommt's. Griechenland hat ein Kopfgeld auf das Ding ausgesetzt. 5 Euro. Fischer kriegen einen 5er pro gefangenen Kugelfisch, damit sich die Viecher nicht weiter vermehren. Ey, come on, Griechenland. Für 5 Euro fange ich im Urlaub nicht mal einen Parkplatz.

0: Endlich sind wir wieder happy, weil die Hitze vorbei ist. War und ist eine Herausforderung für viele Festivals gerade.
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0: Am Wochenende war ja wieder die Fusion. Kai Brandt aus dem Cosmo Musikteam. Gestern ist das Festival offiziell zu Ende gegangen. Bevor wir gucken, wie die Crowd das temperaturtechnisch ausgehalten hat, was ging denn musikalisch bei der Fusion ab?
2: Ja, unter anderem gab es wieder jede Menge Global Pop im Lineup.

0: Ja, das hier waren Psychedelic-Pop-Sängerin Gaisu Akyol aus der Türkei, Rapper Chefcat aus Deutschland oder der marokkanisch-schweizerische Soundtüftler Sami Galbi. Das sind nur drei Beispiele von diesem riesigen Fusion-Line-Up mit insgesamt rund 700 Programmpunkten. Konzerte, DJ-Sets, Workshops, alles verteilt sich auf dem Gelände von diesem ehemaligen Militärflugplatz mit vielen Kunstinstallationen in Leerz an der Mecklenburgischen Seenplatte. Und die Fusion, die ist ja seit langem ein diverses, etabliertes Festival mit Underground-Charme, gilt auch so als eine Art Gegenentwurf zu vielen kommerziellen Festivals. Rund 65.000 Leute sollen dieses Jahr wieder da gewesen sein.
1: Ja, und jetzt heißt es für viele erstmal ab in die Eistonne, bei Temperaturen um die 40 Grad waren sie auf dem Festival.
0: Ja, auf jeden Fall. Ne? Erstmal Erholung steht jetzt für viele auf dem Plan. Vor allem eben diese enorme Hitze war eine besondere Herausforderung für die Fusion. Teil des Konzepts waren deshalb zum Beispiel extra Trinkwasserstationen und günstigeres Wasser an den Bars. Es gab einige medizinische Behandlungen und wenige Notfälle, laut Medienberichten aber kaum wegen der Hitze. Einmal musste das Gelände evakuiert werden, weil es in der Nähe gebrannt hat, und ein anderes Mal wurde wegen Gewitter unterbrochen. Aber grundsätzlich hatten viele Musikevents in Europa mit der extremen Hitze zu kämpfen. Teilweise mussten Konzerte abgesagt werden. Ja, oder ganze Festivals, wie zum Beispiel das Hardstyle-Festival DEFCON 1 in den Niederlanden oder das Kessel-Festival in Stuttgart.
1: Ja, es ging auch heiß her auf der Fusion im wahrsten Sinne des Wortes nächstes Jahr. Erstmal Pause. 2028 gibt es dann die nächste Ausgabe.
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0: Schwarz zu blau und nix mit Schwarz-Rot-Gold. Geneidet allerseits. Heute hat die Dusche am Morgen ja noch eine Wirkung, die ein bisschen länger anhält, oder? Die letzten Tage waren wir ja nur am Ölen und das war auch die Zeit der Stinkesocken. Zumindest bei allen, die auch bei 40 Grad nicht auf ihre Sneaker verzichten wollen. Aber Leute, wagt es nicht, die dann in meiner Nähe auszuziehen. Da raste ich aus.
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2: Okay, Leute, wir sprechen heute über ein wichtiges Thema, aber es ist nicht nur irgendein Thema. Es geht um Ehre und Würde, um Prinzip und Respekt. Es geht um den freien Willen und das Recht auf Ordnung. Es geht um Schuhe ausziehen, in der Bahn. Für die einen eine herrliche Wohltat, Seele baumeln lassen mit einer Fußaromatherapie, Ausdruck von Komfort, Entspannung und Selbstfürsorge. Fußhippies, die glauben, nur wer seine Schuhe auszieht, hat wirklich losgelassen. Und dann kommen die anderen, die Schuhwächter. Für sie stellt es einen olfaktorischen Anschlag auf die Zivilisation dar. Eine gesellschaftliche Grenzüberschreitung irgendwo zwischen Anarchie und Fußpilz. Ein käsiger Aufstand gegen das öffentliche Miteinander, begangen in weißen Sportsocken in Größe 44. Sie urteilen schnell mit festem Schuh und scharfem Blick. Die Sohlen-Sheriffs. Aber sind sie wirklich moralisch überlegen oder einfach nur neidisch? Am Ende geht's vielleicht gar nicht um Füße, sondern um Freiheit oder um Fußdeo. Beides wichtig.
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0: aus Frankreich. Nicht zu verwechseln mit dem japanischen Nationalspieler Nakamura. Japan ist raus und aus dem Sommermärchen 2026 ist auch für Deutschland ein Horrorfilm geworden. Verloren gegen Paraguay und das, obwohl Paraguay doch eigentlich gar kein Gegner war, fand vor dem Spiel Sky-Kommentator Jonas Friedrich zum Beispiel.
1: Das ist kein Gegner. Bei allem Respekt vor Paraguay, das ist eine drittklassige Mannschaft. Und das kann keine ernsthafte Herausforderung sein für die deutsche Nationalmannschaft im 16-Finale.
0: Tja, turns out, war wohl doch ein ziemlich starker Gegner. Paraguay steht im Achtelfinale und die Freude ist groß.
2: Los 7 millones! Empujamos esa pelota contigo, José! Se va a tiro!
0: Elfmeterschießen sind drittklassige Mannschaften manchmal doch ziemlich erstklassig. Und Marokko ist ja auch weiter, hat einfach die Niederländer rausgekickt. Ja, so gewinnen nicht nur die Underdogs auf dem Feld, sondern auch die Ahnungslosen in der Kicktipp-Runde. Glückwunsch!
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1: Um 8:30 mit Lukas Haag. Diese Fußballfans hier aus NRW sprechen wohl aus, was viele heute Morgen denken.
2: Ganz furchtbar. Ich bin sehr, sehr traurig.
3: Ich meine, das ist nur Fußball, aber trotzdem, da hängt halt so viel dran, das schweißt einfach zusammen.
4: Schade, aber wir können es nicht ändern. So ist das Leben.
1: Die Nationalmannschaft ist in ihrem ersten K.O.-Spiel bei der WM ausgeschieden im Elfmeterschießen gegen Paraguay. Damit setzt Deutschland seine WM-Pleitenserie fort. Seit 12 Jahren hat es das DFB-Team nicht mehr ins Achtelfinale geschafft. Viele Tankstellen rechnen heute mit einem kleinen Ansturm. Heute ist nämlich der letzte Tag, an dem der Tankrabatt der Bundesregierung gilt. Mehr von Christina Wilkes.
5: 17 Cent billiger waren dadurch die Steuern auf den Liter Benzin und Diesel für die Mineralölkonzerne. Und größtenteils wurde der Rabatt auch an die Kunden weitergegeben. Er sollte die gestiegenen Ölpreise durch den Iran-Krieg etwas auffangen. Spätestens morgen Mittag um 12 Uhr, wenn die Tankstellen ihre Preise anheben dürfen, dann ist damit aber Schluss. Das heißt aber nicht automatisch, dass der Liter dann wieder weit über 2 Euro schießt. Denn die Ölpreise sind weltweit wieder niedriger geworden. Der ADAC hatte deshalb schon gesagt, dass der Sprit auch ohne Tankrabatt eigentlich unter 2 Euro bleiben müsste.
1: In Albanien gehen seit einem Monat täglich tausende wütende Bürgerinnen und Bürger auf die Straße. Grund ist ein Bauvorhaben. Jared Kushner, der Schwiegersohn von US-Präsident Trump, will auf der Insel Sazan ein Luxusresort errichten. Die ist aber Naturschutzgebiet. Weil da besonders viele Vögel leben, hat der Widerstand der Albanerinnen und Albaner den Spitznamen Flamingo-Revolution. Peru hat ein neues Staatsoberhaupt. Keiko Fujimori ist die erste Präsidentin des Landes. Die rechtsgerichtete Kandidatin hat eine Stichwahl gegen ihren linksgerichteten Rivalen Sanchez ganz knapp gewonnen mit 50,13%. Fujimoris Vater war auch mal Präsident in Peru. Er saß danach wegen Menschenrechtsverletzungen und Korruption im Gefängnis. Und das Wetter, das hat heute meistens Sonne und Wolken dabei. Über den Nachmittag können sich auch mal kräftige Schauer oder Gewitter bilden. Dazu in Bremen und Düsseldorf maximal 26 Grad. Berlin kommt auf 28 Grad.
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6: Wir springen rein in den Dienstag. Ihr habt es wahrscheinlich mitbekommen, Freibad in Halle hat ja jetzt für Schlagzeilen gesorgt, weil die Leute nicht reinlassen wollten, die nicht gut genug Deutsch sprechen, angeblich weil die für Stress sorgen würden. Jetzt rudert das Freibad auf Druck auch der Politik vor Ort zurück. Statt Sprachtests gibt es jetzt mehrsprachige Schilder über Risiken beim Baden. Sehr freundlich, sehr nett, sehr weise diese Entscheidung.

0: Die Neidin allerseits. Also ich habe mein Workout für heute schon hinter mir. Ich bin brav mit dem Fahrrad gekommen. Wie seid ihr heute unterwegs?
1: Zur Arbeit könnte ich auch den Bus nehmen, aber ich gehe immer dann 15 Minuten zum Beispiel. Oder wenn die Bahn nicht kommt, dann laufe ich auch mal 20 Minuten nach Hause. Das ist gesund.
0: Vorbildlich auch von Mona aus Berlin. Im Alltag kurze Trainings einlegen, statt stundenlang irgendwie zu trainieren. Das ist auch laut Fachleuten super gesund. Schon 5 Minuten am Tag bringen viel. Nora Wilker aus dem Cosmo-Team. Vor allem auch während der Arbeit machen ja wohl viele diese Micro-Workouts.
2: Ja, zum Beispiel für die Arme. Das hat bei meiner Straßenumfrage Nick aus Berlin erzählt. Der achtet im Homeoffice darauf.
3: Wenn man auf dem Stuhl sitzt, so einfach so dip-mäßig, dass man dann aufsteht. Also halt nicht einfach mit den Beinen, sondern sich mit den Armen so raushebt. Dann benutzt man halt nochmal seine Arme, seinen Trizeps, seinen Bizeps, wie auch immer. Also es ist halt Mikrosport. Ne?
2: Ja, Nick kannte den Begriff Mikrosport bzw. Mikro-Workouts schon. Wobei die Übungen an sich ja nicht neu sind. Es geht wirklich einfach darum, jetzt zum Beispiel eben mitten im Arbeitsalltag ganz kurze Trainings einzubauen. Vor allem, wenn du lange am Schreibtisch sitzt, dann ist gut.
1: Einfach mal so aufstehen, nach oben dehnen, stretchen, mal nach unten. Man fühlt sich besser danach.
2: Laut der WHO ist langes Sitzen auf Dauer vor allem schlecht fürs Herz-Kreislauf-System und auch für den Stoffwechsel, kann deshalb auch zu Übergewicht zum Beispiel führen.
0: Ja, wissen wir. Das ist das neue Rauchensitzen. Bei Insta gibt es ja Videos, wo Leute im Büro stattdessen Reformer-Pilates auf ihren Drehstühlen machen.
2: Ja, auch nicht schlecht finde ich, Squats zu machen im Fahrstuhl. Das ist bei Daphne aus der Schweiz mittlerweile Routine. Ihr Arbeitgeber macht in den Büroliften sogar darauf aufmerksam.
4: Es klebt an der Wand und es steht, wenn du schon den Lift nimmst, dann mach noch 5 Squats oder so. Ich denke, es bringt schon etwas, so auch wenn man den ganzen Tag sitzt, um sich ein wenig zu bewegen, um den Kreislauf ein bisschen in Bewegung zu bringen.
2: Neben dem Kreislauf sind schon wenige Squats am Tag auch gut für deine Stabilität und Beweglichkeit. Du kriegst davon eben schnell auch natürlich mehr Po- und Oberschenkelmuskeln.
0: Ja, klingt irgendwie, als sollten wir alle den ganzen Tag über nur noch kleine Trainings einlegen und nie wieder ins Fitnessstudio.
2: Ja, so ist es aber nicht. Im Idealfall ergänzt du natürlich beides, ne? Lange Trainings und regelmäßige kurze Einheiten. So macht es auch Naomi aus Berlin. Sie sieht da auch einen sozialen Aspekt.
5: Ich glaube, es ist einfach auch eine gute Ergänzung und es ist viel zugänglicher für Leute, die sich nicht leisten können, ins Gym zu gehen. Und auch für Leute, die körperlich eingeschränkt sind, denke ich, ist das auch hilfreich, so kleine Übungen am Tag zu machen, ohne viel Druck.
2: Aus sportmedizinischer Sicht ist an den kurzen Mini-Trainings auch super, dass dein Energieverbrauch auch nach den kurzen Trainings dann noch höher bleibt als sonst. Das macht diese vielen kurzen Trainings sozusagen letztlich sehr effektiv über den Tag verteilt. Und Studien zeigen, Mikro-Workouts verbessern deine Stimmung.
0: Ja, dann probieren wir es mal aus. Beim nächsten Song jetzt konsequent Kniebeugen durchziehen, Leute. Sind nur 3 Minuten. Los geht's!

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2: Richtig, richtig gut.
3: Yeah.

0: 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Digga, Alter, Bro, Moruk. Was kennt ihr noch?
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2: Hi, ich bin Sally, ich komme aus Bochum. Ich habe nordafrikanische Wurzeln und mein Lieblingswort ist Wesh. Das Wort Wesh, das ist kein direktes Wort, das ist einfach nur so ein Lückenfüller in Sätzen. Das kommt aus dem französischen und nordafrikanischen Bereich. Wenn wir gerade nicht finden, was wir sagen sollen, sagen wir Wesh. Es kann positiv sein, es kann negativ sein, es kann genervter Sinne sein. Das weiß man ja nicht, das muss man aus dem Zusammenhang ziehen. Genau so sieht's aus. Ich könnte Wesh sagen und mein Hi. Ich könnte Wesh sagen und mein Lass mich in Ruhe. Ein gutes Wort. Also meine nordafrikanischen Freundinnen, die kennen das alle, weil das bei uns umgangssprachlich ist. Und weil ich viel Kontakt nach Frankreich habe, kennen die das halt auch alle. Aber wenn ich das jetzt hier auf der Arbeit sagen würde, würden die mich, glaube ich, erstmal angucken und nicht wissen, was ich meine. Es kommt eher aus dem Französischen, aber dadurch, dass ja Nordafrika viel mit Frankreich kolonisiert wurde, wurde das da auch viel übernommen. Wesh ist für mich einfach das beste Wort.

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1: Um 9 mit Lukas Haag. Die deutsche Fußballnationalmannschaft wird sich wohl bald auf den Weg nach Hause machen. Bei der WM ist jedenfalls Schluss nach dem Elfmeterschießen gegen Paraguay. Kai Havertz sieht die Verantwortung bei der Mannschaft selbst.
2: Im Endeffekt sind es die Elf, die auf dem Platz stehen, die es dann richten müssen. Und wir haben es nicht geschafft. Und ja, da packe ich mir vor allem auch dann an die eigene Nase.
1: Viele fragen sich auch, wie es mit Nationaltrainer Nagelsmann weitergeht. Der ist sich da aber ziemlich klar.
3: Ich weiß auch, dass jetzt wahrscheinlich nicht so viele da sitzen, die es freuen würde, wenn ich weitermache. Aber ich würde trotzdem weitermachen, wenn der DFB das will.
1: Der DFB hat sich zu Nagelsmann aber noch nicht geäußert. In Stade bei Hamburg hat ein Angriff gestern für Entsetzen gesorgt. Ein 45-Jähriger soll bei einem Termin in einer Jugendeinrichtung eine Waffe gezogen und 6 Menschen erschossen haben. Die Polizeichefin von Lüneburg sagt, was zu einem möglichen Motiv bekannt ist.
4: Der Täter hatte zusammen mit vielen der Opfer einen Termin über das weitere Sorgerecht seiner 3 Monate alten Tochter.
1: Bei den Opfern handelt es sich um Mitarbeitende der Einrichtung. Wenn wichtige Leute aus einem Amt ausscheiden, dann wird oft irgendwie nochmal an sie erinnert. Und bei ehemaligen Bundeskanzlern ist das auch so. Von ihnen hängen Porträts in einer Galerie im Kanzleramt. Und bald kommt eins dazu, das von Bundeskanzlerin Merkel. Mehr von Christina Wilkes.
5: 5 Jahre ist Merkel schon nicht mehr im Amt. Gemalt hat ihr Porträt ein deutsch-französischer Künstler, Jérémy Queyras. Er ist erst 28 und hat sich mit einem handgeschriebenen Brief bei Merkel beworben. Auf seinem Insta-Profil hat Queyras schon ein bisschen gespoilert. Da sieht man die Raute, also die typische Handbewegung von Merkel und einen gelben Blazer. Ob das Kanzlerinnenbild aber wirklich so aussieht, ist noch unklar. Heute Abend wird's enthüllt. Und dann ist es erstmal kurz in einem Berliner Museum für alle zu sehen.
1: Das Porträt von Scholz fehlt übrigens auch noch. Er weiß noch nicht, wer ihn malen soll. Und ein Platzproblem gibt's auch noch. Mit Merkels Bild ist die Galerie erstmal voll. An den Tankstellen könnte heute noch mal mehr los sein. Der Tankrabatt läuft um Mitternacht aus. Ab morgen Mittag könnten Diesel und Benzin dann wieder etwas teurer werden. Der ADAC geht aber nicht davon aus, dass der Literpreis wieder über 2 Euro geht. Heute ist der letzte Tag, an dem der Eintritt in den Kölner Dom nichts kostet. Ab morgen müssen Erwachsene 12 und Jugendliche 6 Euro zahlen, wenn sie den Dom angucken wollen. Damit soll der Erhalt des Doms finanziert werden. Und das Wetter, das hat heute meistens Sonne und Wolken im Wechsel dabei. Vereinzelt können über den Nachmittag auch mal heftigere Gewitter oder Schauer runterkommen. Dazu in Bremen 26 Grad, Münster kommt auf 27, Berlin auf 28 Grad. Morgen dann in Bremen und NRW auch erstmal Sonne, in Berlin meistens grau. Der Donnerstag wird auch wechselhaft, es geht mit Sonne los, später wird's aber auch mal nass.
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6: Und die Schnäppchenjäger sind on. Heute schnell noch sparen bei Temu und Shein. Ja, haltet euch ran. Ab morgen wird es nämlich teurer. Neue Zollregeln sorgen dafür, dass die Billo-Deals nicht mehr ganz so billig sind. Und teurer wird es auch, ihr habt es eben gehört, an der Tankstelle. Was genau dahinter steckt, hört ihr in 20 Minuten. Aber eine Sache bleibt garantiert kostenlos. Unsere Plätze auf der Cosmo-Gästeliste. Gleich ist es wieder soweit.

0: Gell. Kommt näher. Ihr wisst, was es jetzt gibt.
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0: Nicht nur Bad Bunny ist selbsternannter Botschafter für die Salsa-Szene. Er hat einen Latin Grammy fürs beste Salsa-Album gewonnen.

Urban Blades kommt aus Panama und besucht am 10. Juli Berlin. Ihr könnt ihn live im Tempodrom erleben, zusammen mit Roberto Delgado Big Band. Also übt nochmal eure Salsa-Schritte und ruft an 0800 567 4x8. Und das ist er hier.

0: Ruben Blades tanzt Niemand allein. Am 1. Juli ist der, 10. Juli ist der Singer-Songwriter aus Panama im Berliner Tempodrom on stage. Und dahin schicke ich jetzt Kadir aus Berlin. Hallo.
1: Hallo.
0: Kadir, warst du ein bisschen schadenfroh, dass Deutschland raus ist? Weil Türkei hat es ja nicht mal ins 16-Finale geschafft.
1: Nein, um Gottes Willen. Also jeder wird an seinen eigenen Leistungen gemessen. Aber ich fand es ein bisschen komisch, dass Deutschland seit 12 Jahren nicht mehr ins Achtelfinale gekommen ist und mit so einer neuen Mannschaft schon vom Finale geredet hat. Andere sind ja auch da aufgetreten, um die WM zu gewinnen, ne? Nicht für Kaffee und Kuchen.
0: Ja, ja, genau. Also du sagst, sie
1: das
0: haben
1: ist
0: sich...
1: mehr so Hochmut kommt vor dem Fall.
0: Ah,
1: so.
0: Ja, ja. Gut, bei den Türken hat man ja auch ein bisschen mehr erwartet.
1: Ja, aber so muss ich ganz ehrlich sagen, die haben nicht so rumposaunt so, die nach dem zweiten, dritten Spiel so, ja, wir werden Weltmeister und so, deswegen.
0: Da ist nochmal ein Unterschied. Okay, also Kadir, so oder so, mit Sport hat das ja jetzt nichts zu tun, doch eigentlich schon, wenn du ein bisschen Salsa,
1: ja, so ein bisschen
0: tanzen kannst, ne?
1: Genau.
0: Ich weiß nicht.
1: Ja.
0: Wie ist dein Hüftschwung? Wie würdest du ihn bewerten?
1: Weniger gut, aber weil ich bin im Rollstuhl, aber ich feiere extrem die... Doch, wirklich, Tatsache.
0: Das tut mir leid, das bin ich richtig... wie machst du es dann?
1: Aber ich feiere die Message, die dann dahinter steckt. So. Also dieses Gefühl, was die Musik ja natürlich auch, ist ja nicht nur Tanz oder Gesang, sondern Musik ist für mich auch so ein Gefühl, was man vermittelt. Und das, ich stehe auf die Message, die dahinter steht, auf das Gefühl, was vermittelt wird, die Freundlichkeit, die Fröhlichkeit. Und das ist dann... Ja, auch nochmal ein anderer Vibe, ne?
0: Ja, aber da kriegst du auf jeden Fall einen Special Platz, Kadir, den wir für dich klar machen, damit du gut die Bühne sehen kannst und alles. Das ist ja wohl klar.
1: Ah, das wäre cool, danke schön.
0: Ne, da sorgen wir für. Kadir, pass gut auf dich auf, hab viel Spaß bei Ruben Blades. Ja, es wird, glaube ich, eine schöne Nacht voller Feierei.
1: Ja, das hoffe ich auch.
0: Mach's gut.
1: Hoffe ich auch. Dankeschön.
0: Ciao.
1: Dankeschön.

0: Minuten vor 9:30 am Dienstag. Wir tanken auf nach dem Schock heute Nacht. Deutschland ist raus. Keine Autokorsos. Ist auch besser so, weil tanken wird ab morgen wieder teurer. 2 Monate lang hat die Bundesregierung ja die Spritsteuer gesenkt, weil durch den Krieg in Nahost und so die Mineralölkonzerne schön ihre Preise hochgeschraubt hatten. Als der Rabatt eingeführt wurde, haben wir mit Matthias aus Mettmann gesprochen und der war da schon skeptisch.
1: Ich bin mir nicht sicher, wie viel da ankommt von den 17 Cent und ob es ankommt.
0: Ja, ob Matthias zu Recht skeptisch war, hat Cosmo-Kollegin Nyusha Kalafi für uns recherchiert und zieht am letzten Tag der Steuersenkung Bilanz. Nyusha, wie viel von den 1,6 Milliarden Euro, die der Staat für den Rabatt ja ausgegeben hat, sind denn wirklich bei uns, also den Verbrauchern, angekommen?
2: Ja, das habe ich mal direkt bei den Tankenden an der Zapfsäule gefragt.
3: Ja, im Vergleich dazu, dass es vorher schon wirklich weit über 2 Euro waren, habe ich das schon mitbekommen. Auch wenn es natürlich trotzdem immer noch sehr teuer war.
4: Ich habe nicht viel gemerkt. Also ich sag mal, die Preise sind massiv hochgegangen. Aber wegen diesem Tankrabatt oder so halte ich für Quatsch. Also da wird sich nicht viel tun. Das wird sich bei den Leuten kaum bemerkbar machen, ne?
5: Nein, nicht wirklich. Es war halt zwar eine kurze Zeit niedrig, aber das war immer stundenmäßig mal hoch, mal niedrig.
2: Also es kommt ganz drauf an, wen du fragst. Die Monopolkommission, also das unabhängige Beratungsgremium der Bundesregierung, sagt, dass der Rabatt in großen Teilen weitergegeben worden sei. Aber auch das hängt stark davon ifwas du tankst. Laut Studie des IFO-Instituts wurden die versprochenen 17 Cent Rabatt fast vollständig an Benzintanker weitergegeben. Als Dieseltanker hast du davon aber nur knapp 12 Cent bekommen. Den Rest, mehrere 100 Millionen Euro, sollen die Mineralölkonzerne einkassiert haben.
0: Wer hätte das gedacht? Ja. Gerade da davor, dass der Rabatt am Ende eben nicht bei den Verbrauchern ankommt, hatten ja auch viele Kritiker gewarnt. Also war der Tankrabatt jetzt die Kosten wert?
2: Auf jeden Fall. Kurzfristig hat er echt vielen Menschen entlastet, auch wenn generell die Preise gestiegen sind. Aber viele Fachleute kritisieren auch, das Geld hätte gezielter eingesetzt werden können. Zum Beispiel als direkte finanzielle Hilfen für Menschen mit niedrigem Einkommen statt einer Entlastung für alle.
0: Ja, was bedeutet das jetzt für Autofahrer? Also wird es ab morgen wieder deutlich teurer und bleibt dann auch erstmal so?
2: Ab morgen wird tanken durch das Ende des Rabatts erstmal wieder teurer, aber, und das ist das Wichtige, die Spritpreise stehen und fallen ja nicht mit dem Tankrabatt, sondern hängen vor allem vom Ölpreis und der Lage auf dem Weltmarkt ab. Gerade der Krieg zwischen dem Iran und der USA hat für viel Unsicherheit rund um die wichtige Schifffahrtsroute durch die Straße von Hormuz gesorgt und die Preise stark beeinflusst. Wie es also weitergeht, hängt vor allem von der internationalen Lage ab. Für Autofahrer heißt das erstmal ab morgen. Mit dauerhaft stabilen Spritpreisen ist leider nicht zu rechnen.
0: Den Mineralölkonzernen kann es egal sein. Die machen schön weiter Para. Also jetzt noch eben schnell tanken, Leute.

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1: Um 9:30 mit Lukas Haag. Diese Fußballfans hier aus NRW sprechen wohl aus, was viele heute Morgen denken.
2: Ganz furchtbar. Ich bin sehr, sehr traurig.
3: Ich meine, das ist nur Fußball, aber trotzdem, da hängt halt so viel dran, das schweißt einfach zusammen.
4: Schade, aber wir können es nicht ändern. So ist das Leben.
1: Die Nationalmannschaft ist in ihrem ersten K.O.-Spiel bei der WM ausgeschieden im Elfmeterschießen gegen Paraguay. Damit setzt Deutschland seine WM-Pleitenserie fort. Seit 12 Jahren hat es das DFB-Team nicht mehr ins Achtelfinale geschafft. In Paraguay dagegen wird gefeiert und das könnte auch noch länger dauern. Der Präsident hat für heute nämlich einen Feiertag ausgerufen. Reporterin Anne Herberg hat sich nach dem Spiel angeguckt, wie die Stimmung in der Hauptstadt ist.
5: Sie haben gezittert, gebannt, gehofft und am Ende gejubelt. Und ihr hört es hinter mir, Autokorsos in der Stadt überall. Nach 16 Jahren ist Paraguay mal wieder bei einer WM dabei und hat wider Erwartens Deutschland bezwungen.
1: Heute Abend entscheidet sich, ob Paraguay im Achtelfinale auf Frankreich oder auf Schweden trifft. In Albanien gehen seit einem Monat täglich tausende wütende Bürgerinnen und Bürger auf die Straße. Grund ist ein Bauvorhaben. Jared Kushner, Schwiegersohn von US-Präsident Trump, will auf der Insel Sazan ein Luxusresort errichten. Die ist aber Naturschutzgebiet und weil da besonders viele Vögel leben, hat der Widerstand der Albanerinnen und Albaner den Spitznamen Flamingo-Revolution. Heute wird ein Bericht vorgestellt, der zeigt, wie groß extremistische Gruppen in Deutschland sind und auch wie gewaltbereit. Letztes Jahr stand im Verfassungsschutzbericht, dass die Zahl politisch motivierter Straftaten einen Höchststand erreicht hat. Da waren es rund 86.000. Und das Wetter hat heute meistens Sonne und Wolken dabei. Über den Nachmittag können sich auch mal kräftigere Schauer und Gewitter bilden. Dazu in Bremen und Aachen maximal 26 Grad. In Berlin sind bis 28 Grad drin.
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6: Salam, ihr Lieben und Liebenden. Für alle, die noch auf der Suche sind, gibt's ja bei Tinder jetzt diese Double-Date-Funktion. Da könnt ihr euch zusammen mit eurem oder eurer Bestie mit anderen BFFs vermatchen und dann quasi zu viert zum Date. Ja, man muss die Auswahl eben groß halten, ne? Gebt die Hoffnung nicht auf. Und Ladies, denkt dran, nicht alle, nur
7: fast alle Männer sind trash.

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1: Ja, why do you make it? Das war's. Aus und vorbei. It's over. Es geht nicht mehr weiter für Deutschland. Raus aus dem 16. Finale. Wer bzw. was noch im Spiel ist, das sind die Emotiones. Wut, Trauer, Enttäuschung. Spieler Kai Havertz hat Heartbreak.
2: Das ist meine zweite WM, zweimal reingeschissen. Letzten Turniere war nix. Einzige, was ich sagen kann, ist Entschuldigung.
1: Ja, reingeschissen mit anderen Worten. Wir haben gespielt
3: wie eine Flasche leer.
1: Ja, und was lernen wir daraus? Vielleicht, dass man seine Gegner nicht unterschätzen sollte, so wie Sky-Kommentator Jonas Friedrich.
4: Das ist eine drittklassige Mannschaft. Und das kann keine ernsthafte Herausforderung sein für die deutsche Nationalmannschaft im 16. Finale.
1: Meanwhile ruft der Präsident von Paraguay einen neuen Nationalfeiertag aus. Auf Deutschlands Nacken. Aua.
5: Neu in Cosmo. Aus Ghana und der Dominikanischen Republik. Jetski. Von Moli und Yailin Lama.

0: sich heute auch lost. Einerseits raubt uns diese WM den letzten Nerv, andererseits motiviert sie uns vielleicht auch mal selbst ein bisschen mehr Sport zu machen. Zeit haben wir ja alle keine, deshalb muss es snackable sein. Jeden Tag 5 Minuten trainieren statt stundenlangen Trainings. Das soll tatsächlich schon helfen. Naomi aus Berlin feiert diese sogenannten Micro-Workouts.
1: Also vor dem Einschlafen habe ich das schon öfters gemacht, nach einem langen Tag, weil ich dann schnell einfach Rückenschmerzen bekomme. Und dann habe ich so Übungen gemacht und so Stretches allgemein.
0: Naomi kommt aus der Schweiz, macht ein Praxissemester in Berlin. Nora Wilker aus dem Cosmo-Team. Wie groß sind denn die Micro-Workouts in Cosmoland?
2: Ja, viele feiern so Workouts, die du komplett in deinen Alltag integrieren und einfach zur Gewohnheit auch machen kannst, wie zum Beispiel Mona aus Berlin.
3: Arbeite im 4. Stock und manchmal mache ich das schon so nach dem Essen, dass ich dann doch mal die Treppe nehme und nicht den Aufzug. Bisschen Bewegung auch zum Verdauen und so.
2: Treppen nehmen statt Fahrstuhl zu fahren, das macht auch Nick aus Berlin täglich, sogar mit so einem kleinen Trainingsplan dazu.
4: Läuft man kurz eine kleine Strecke hoch oder nimmt halt 2 Stufen gleichzeitig anstatt irgendwie 1 Stufe oder vielleicht 3 oder, ne, weil ich mir denke, die Kalorien lasse ich mir nicht nehmen.
2: Fachleute empfehlen Treppensteigen vor allem fürs Herz, Stufen bewusst mehrmals schnell hoch und dann langsam wieder runter zu gehen. Das soll zum Beispiel super sein, das 5 Minuten am Tag zu machen, kann dein Blutdruck und so eben auch dein Risiko für Herz-Kreislauf-Erkrankungen schon senken.
0: Klingt aber ein bisschen nach Omasport. Sorry, no offense. Was ist denn jetzt, wenn ich ein bisschen mehr für meine Muckis machen will?
2: Für den Rücken und auch um deine Haltung zu verbessern, ist eine Idee von Nick gut.
4: Ja, ich habe zu Hause eine Klimmzugstange. Selbst wenn ich da ein bisschen rumhänge, einfach um ein bisschen den Rücken frei zu bekommen. Man sitzt ja den ganzen Tag oder vielleicht mal 2, 3 Klimmzüge. Ansonsten Resistenzbänder, bisschen dehnen wegen Verspannungen oder Verkürzungen, Muskelverkürzungen, alles Mögliche.
2: Ja, schon so 30 bis 60 Sekunden an der Klimmzugstange auch einfach nur zu hängen, ne, wenn du jetzt keinen Klimmzug schaffst, kann deine Schultern schon mobilisieren, auf Dauer deine Haltung verbessern. Vor allem, wenn du es ein paar Mal täglich machst. Was auch immer empfohlen wird, ist natürlich morgens oder abends so Übungen wirklich zu machen. Ne? Kniebeugen, Sit-Ups, Liegestützen, 5 Minuten sind da auch schon super effektiv.
0: Boah, trotzdem, das klingt jetzt also ein bisschen unter Druck setzend, weil jeden Tag soll ich das machen. Was ist denn jetzt der Vorteil von diesen kleinen täglichen 5 Minuten Übungen im Vergleich zu längeren Trainings im Fitnessstudio zum Beispiel?
2: Naja, es lässt sich für viele halt einfach im Jobstress, ne, zwischen Umzügen, Stress mit der Familie und so weiter, einfach wirklich leichter in den Alltag integrieren, weil es halt weniger aufwendig ist. Und dadurch fällt es vielen dann auch leichter, das dauerhaft durchzuziehen. Und das ist im Sport eben immer super wichtig. Diese Regelmäßigkeit, laut Trainingswissenschaftlern, ist langfristige Kontinuität letztlich sogar wichtiger, als jetzt irgendwie gelegentlich so perfekte, lange Workouts zu machen. Deswegen sind diese kurzen Trainings eben für Energieverbrauch und Kreislauf hauptsächlich super.
0: Wie ihr Micro-Workouts im Büro hinkriegt und wie die 5-Minuten-Trainings unsere Stimmung auch verbessern, darum geht es hier um kurz nach 11. Und jetzt bewegen wir uns zum Salsa King Bad Bunny in Cosmo.

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1: Um 10 mit Lukas Haack. In eigentlich jeder größeren Stadt in Deutschland fehlen Wohnungen. Hunderttausende neue müssten jedes Jahr entstehen, damit sich das Problem löst. Eine Idee dazu stellt Bauministerin Huberts gleich vor. Sie will Büros zu Wohnungen umbauen. Mehr von Christina Wilkes.
2: Einige Punkte des Plans sind schon bekannt. Zum Beispiel, dass Besitzer von leerstehenden Büros oder Geschäftsräumen Geld vom Staat bekommen können, wenn in den Gebäuden Wohnungen entstehen. Der Staat übernimmt dann bis zu 30.000 Euro Umbaukosten pro Wohnung. Das Besondere daran: Das Geld ist ein staatlicher Zuschuss, kein Kredit. Es muss also nicht zurückgezahlt werden. Bedingung ist aber, dass bestimmte Energiestandards eingehalten werden. Die Bundesregierung sieht in dem Plan gleich drei Vorteile: mehr Wohnungen, weniger CO2 durch Um- statt Neubau und weniger Leerstand in Innenstädten. Fachleute sagen aber, nicht jedes Gebäude kann so umgebaut werden. Manchmal würde es dadurch nur extra aufwendig und extra teuer.
1: Die deutsche Fußballnationalmannschaft wird sich wohl bald auf den Weg nach Hause machen. Bei der WM ist jedenfalls Schluss nach Elfmeterschießen gegen Paraguay. Kai Havertz sieht die Verantwortung bei der Mannschaft selbst.
3: Im Endeffekt sind es die Elf, die auf dem Platz stehen, die es dann richten müssen. Und wir haben es nicht geschafft. Und ja, da packe ich mir vor allem auch dann an die eigene Nase.
1: Viele fragen sich auch, wie es mit Nationaltrainer Nagelsmann weitergeht. Der ist da aber ziemlich klar.
4: Ich weiß auch, dass jetzt wahrscheinlich nicht so viele da sitzen, die es freuen würde, wenn ich weitermache. Aber ich würde trotzdem weitermachen, wenn der DFB das will.
1: Der DFB hat sich zu Nagelsmann noch nicht geäußert. An den Tankstellen könnte heute noch mal mehr los sein. Der Tankrabatt läuft um Mitternacht aus. Ab morgen Mittag könnten Diesel und Benzin dann wieder etwas teurer werden. Der ADAC geht aber nicht davon aus, dass der Literpreis wieder über 2 Euro geht. Heute ist der letzte Tag, an dem der Eintritt in den Kölner Dom nichts kostet. Ab morgen müssen Erwachsene 12 und Jugendliche 6 Euro zahlen, wenn sie sich den Dom nur angucken wollen. Damit soll der Erhalt des Doms finanziert werden. In der Demokratischen Republik Kongo gibt es jetzt ein Verbot für Großveranstaltungen. Laut der Regierung soll verhindert werden, dass sich das Ebola-Virus da weiter ausbreitet. Die Opposition kritisiert das. Neben drei Regionen ist auch die Hauptstadt Kinshasa betroffen. Da gibt es bisher keine Ebola-Fälle. Aber die Opposition hat da Anfang Juli eigentlich eine große Demo gegen die Regierung geplant. Und das Wetter, das hat heute meistens Sonne und Wolken im Wechsel dabei. Vereinzelt können sich über den Nachmittag auch Schauer und Gewitter bilden. Dazu in Bremen 26 und in Berlin und Bielefeld bis 28 Grad. Morgen sieht's ähnlich aus. Der Donnerstag startet dann fast überall erstmal mit Sonne. Zum Nachmittag kommt dann aber wieder Schauer und Gewitter runter.
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5: Ey, das ist schon irre. Klar, es ist eine krasse Leistung, dass Paraguay Deutschland aus der WM gehauen hat. Aber jetzt will der Präsident Santiago Penna den Sieg über die Deutschen zum Nationalfeiertag machen. Der hat dazu schon ein Dekret auf Ex veröffentlicht. Das ist echt. Ja, andere feiern die Befreiung. Paraguay feiert einfach ein erfolgreiches Elfmeterschießen.
6: Empujamos esa pelota contigo, José. Se va, Tino. ¡Gol!

0: Handmade Music vom Buena Vista Social Club. Aber wie viel von unserer Musik, die wir so hören, ist tatsächlich noch menschengemacht?
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0: Ja, die KI übernimmt ja das Komponieren. Die US-Boyband der 90s, die Backstreet Boys, halten da jetzt gegen. Und Brands ist auch back. Kai aus dem Cosmo-Musikteam, die Backstreet Boys, wollen jetzt ein Patent anmelden. Mhm. Worum geht's da?
2: Ja, sie wollen ihre Stimmen schützen und damit auch ihre Identität. Und zwar davor, dass sie von KI-Software unerlaubterweise benutzt und dann missbraucht wird.

0: Deshalb haben sie jetzt ein Patent auf ihre Stimmen eingereicht und zwar mit so einem Clip hier.
1: Hi, we're the Backstreet Boys.
2: Our Vibe concert and hotel packages are still available for our upcoming homecoming concert in Düsseldorf.
3: Habe ich richtig gehört? Düsseldorf?
0: Ja, Düsseldorf. Das hier ist ein Clip, in dem sie ihre Shows in Düsseldorf dieses Jahr promoten. Habe ich auch nochmal als Video auf ihrer Instagram-Seite gefunden. Und diesen und zwei weitere Audioclips haben sie vor ein paar Tagen offiziell eingereicht beim US-Amt für Patent- und Urheberrecht. Vor allem soll es um das gemeinsame Hi, we're the Backstreet Boys gehen. Zuletzt haben ja auch Popstars wie Taylor Swift und Lionel Richie für Schlagzeilen gesorgt, weil sie eben ja einen ganz ähnlichen Move gemacht haben.
3: Okay, aber ich verstehe, dass man irgendwie seine Songs schützen will, aber jetzt einfach so Sprache. Also klar, es geht um KI. Was genau steckt da jetzt hinter?
0: Ja, es ist ein Versuch, eine bessere Rechtsgrundlage zu haben. Also wenn ihre Stimmen mit KI imitiert werden. Also ein weiterer Versuch, Persönlichkeitsrechte zu verteidigen, aber eben auf dieser Markenebene. Und das Wunschziel, das ist, dass Plattformen ja entsprechende unerlaubte KI-Inhalte löschen, und zwar direkt. Der Gedanke mit dieser Patent- oder Markenanmeldung ist, bessere Chancen, wenn das nicht direkt passiert und so ein Fall vor Gericht landet. Und ob und wie diese Strategie aber wirklich aufgehen wird, das ist noch gar nicht klar. Es ist aber ein weiterer Versuch, sich vor KI-generierten Inhalten zu schützen.
3: Ja, Kai, sollten wir unsere Stimmen auch mal schützen, ne?
0: Ja.
3: Ich hätte da irgendwie mehr machen. Naja, aber viele Stars in den USA gehen diesen Weg, jetzt auch die Backstreet Boys.
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0: Glück nicht mehr so da, aber die nächste Hitzewelle kommt bestimmt. Bis dahin versuchen wir, cool zu bleiben. Ihr hört Cosmo. Und fast ist er rum, der Pride Month. Für die queere Community haben wir ja hier ganzjährig unseren Podcast Willkommen im Club. Aber da sind natürlich auch alle Allies willkommen. Heute sind da zwei Geschwister zu Gast bei unseren Hosts Sophia und Demi. Die haben ihre Clubtour geöffnet für den Berliner Levi Pennell. Kennt ihr vielleicht von Social Media? Der macht da immer so witzige Präsentationen mit seinem Laptop. Mit dabei ist auch sein Bruder Olli und sie sprechen gemeinsam über Allyship. Oliver Pennell ist proud und out und erzählt, wie wichtig ihm als Transperson Allyship ist, also dass nicht queere Personen die Community supporten. Da hat er auch einen ganz konkreten Tipp für den Alltag.
1: Auf jeden Fall eben erstmal probieren, die Pronomen und den Namen richtig zu bekommen. Und das kommt auch. Ne, bei manchen kommt das von alleine, bei anderen nicht. Und da finde ich es besonders wichtig, dass diese Leute sich dann aber die Mühe geben, vielleicht sich auch zu Hause mal hinsetzen und einfach ein paar Sätze sagen mit dem Pronomen und auch eben Allyship zeigen gegenüber anderen Leuten. Wenn jemand doof ist, mach den Mund auf, mach die Fresse auf, verteidige eine Person, weil ich muss sagen, wenn mich jemand anmacht, ich traue mich oft nicht, dann dagegen zu gehen, weil dann mache ich mich auch wieder angreifbar und dann geht's noch weiter. Aber ich habe dann manchmal Freunde und die verteidigen mich dann und dann fühlt sich das einfach richtig gut an.
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0: Lisa Mader hier, ihr hört Cosmo. Ich wünsche euch einen guten Start in den Dienstag. Auch wenn wegen der verpassten WM der ein oder andere vielleicht heute krank macht. Aber Leute, seid froh, dass ihr nicht ernsthaft krank seid. Gesundheit ist immer noch wichtiger als jeder Wettbewerb. Erinnert euch mal an die Corona-Zeit. Ey, wie krass das war. Zum Glück hat sich immerhin dieser Virus hier nicht weiter verbreitet.
1: 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Die Schlagzeile. Die WHO erklärt den Hunter-Ausbruch für beendet. Die Details. Es gibt Entwarnung. Das Hunter-Virus hat sich nicht weiter ausgebreitet. Es gibt keine neuen Fälle. Mitte Mai hatten sich mehrere Menschen auf einem Kreuzfahrtschiff mit einer Variante des Virus infiziert, die auch von Mensch zu Mensch übertragen werden kann. Jetzt hat der WHO-Chef auf der Plattform X verkündet, die Lage bleibe stabil. Alle weiteren Kontaktpersonen, die noch unter Beobachtung standen, sind nicht krank geworden. Die Bedeutung. Hunter-Viren gibt es auch in Deutschland schon seit langem. Sie werden allerdings von Mäusen und nicht von Menschen übertragen. In den letzten 25 Jahren ist daran nur ein Mensch verstorben. Dass jetzt in kurzer Zeit 3 Menschen durch den Ausbruch auf dem Kreuzfahrtschiff gestorben sind, hat für Aufregung gesorgt. Gerade weil sie an einer Variante erkrankt waren, die von Mensch zu Mensch übertragbar ist, das Anders-Virus. Die Behörden konnten eine mögliche Pandemie mit dem Anders-Virus aber schnell für unwahrscheinlich erklären. Dank der richtigen Maßnahmen konnten 10 weitere infizierte Menschen wieder gesund werden. Alle Kontaktpersonen lebten eine Zeit isoliert. Die Entwarnung der WHO zeigt, dieses Vorgehen war richtig und hat viele weitere Menschen geschützt.
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1: Mein Papa hatte einen starken Rücken, der schleppt viel mit sich rum bei Nacht. 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

0: So viele Songs über Mamas. Apsilon hat einen für seinen Baba geschrieben. Ihr hört Cosmo und wir haben jetzt wieder einen frischen Banger für euch. "24 Hours" ist das von Stormzy und Odile und hat, ja, wie ihr hört, entspannte Vibes, nur das Richtige für die Sommerplaylist. Hast du ihn uns deshalb mitgebracht, Marc Mühlenbrock aus dem Cosmo Musikteam?
1: Auf jeden Fall. Ist ein sehr entspannter Track. Mir gefällt ganz besonders dieser leichte 80s-Touch. Durch diese Synthesizer hat er irgendwas von den Sommerhits aus den 80ern. Die könnte man so auch, oder diesen Synthesizer könnte man so auch in Italo-Disco gehört haben. Ja. Tatsächlich basiert der Song aber auf einem UK-Funky-Stück. UK-Funky, das ist ein Genre aus Mitte der Nullerjahre aus England, das Vocal House vermischt hat mit Elementen aus Global, also zum Beispiel Soca, Tribal, afrikanischer, karibischer und lateinamerikanischer Percussion. Für 24 Hours wurde der Track In the Morning vom Dance-Projekt Egypt aus dem Jahr 2010 gesampelt.
0: UK Funky passt, ja. Der Song klingt ja auch total britisch, lebt ja von dieser britischen Coolness. Worum geht's?
1: Ah, der Titel 24 Hours, der klang für mein von Hollywood verdorbenes Gehirn erstmal dramatisch, so nach dem Motto, wir haben nur noch 24 Stunden, um irgendwas zu schaffen. Aber es ist ein Liebeslied. Odile, britischer Sänger mit nigerianischen Wurzeln, der den Song singt, will einfach nur 24 Stunden mit der Frau, die er toll findet, um ihr zu zeigen, dass er eben der Richtige ist.
0: Ja.
1: Er singt, er würde mit ihr nach Dubai, Paris oder auf die Malediven fliegen.
0: Okay, dann sitzen die schon mal die Hälfte der Zeit von den 24 Stunden im Flieger. Aber Odile ist nicht allein auf dem Track, sondern Grime-Star Stormzy ist auch mit drauf.

0: Stormzy rappt auch über seine Traumfrau. Gleich in der dritten Zeile will er ihr schon den Ring anstecken. Und hier gerade haben wir gehört, dass er rappt, dass er weiß, dass ihr Ex sie schlecht behandelt hat, aber er nun der Richtige sei. Das klingt vielleicht ein bisschen dick aufgetragen, aber Stormzy rappt das echt locker weg, baut charmante Lines ein und schöne Bilder.
1: Ja, das reicht uns natürlich nicht. Wann kommt denn mehr von Stormzy?
0: Ja, neues Album zum Beispiel, das weiß man noch nicht. Es heißt aber offiziell, er arbeitet dran. Das letzte Album liegt nun auch schon wieder fast 4 Jahre zurück. Seitdem war er als Feature-Gast zu hören oder auf einzelnen Singles. Stormzy ist ansonsten mehr als Geschäftsmann unterwegs, hat mit seiner Firma Murky World oder Hashtag Murky World einen Verlag gegründet, eine Filmfirma und eine Stiftung zur Förderung von sozialer Gerechtigkeit. 24 Hours ist jetzt die erste neue Single, auch schon wieder 1 Jahr, nachdem die letzte rauskam. Aber ich würde sagen, der Song ist so cool, das Warten hat sich schon gelohnt.
1: 24 Hours von Stormzy und Odile hört ihr ab jetzt immer mal wieder.

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1: Um 11 mit Lukas Haag. Vor 6 Tagen hat es in Venezuela schwere Erdbeben gegeben. Die Rettungs- und Bergungsarbeiten gehen weiter. Mittlerweile spricht die Regierung von über 1.700 Toten. Zehntausende werden noch vermisst. Mehr von Jenny Barke.
2: Obwohl es immer unwahrscheinlicher wird, noch Lebende unter den Trümmern zu retten, dauern die Sucharbeiten der internationalen Einsatzkräfte an. Erschwert werden die Sucharbeiten durch zahlreiche Nachbeben. Am Montagmorgen, Ortszeit, erschütterte nach Angaben der US-Erdbebenwarte USGS ein Beben der Stärke 4,6 vor der Küste Venezuelas die Region. Zudem gab es hunderte Nachbeben. Mehr als 70.000 Familien sind nach der Katastrophe auf humanitäre Hilfe angewiesen.
1: Die Menschen schlafen teilweise auf der Straße. Die US-Raumfahrtbehörde NASA hat Satellitenbilder ausgewertet. Sie geht davon aus, dass durch die Beben in Venezuela mindestens 58.000 Gebäude beschädigt oder zerstört wurden. Der Verfassungsschutz hat gerade seinen aktuellen Bericht vorgestellt. Die Zusammenfassung von Bundesinnenminister Dobrindt klingt so.
3: Deutschland steht unter Druck. Von außen Sabotage, Spionage. Von innen durch Extremismus jeder Ausprägung, im digitalen Raum genauso wie auf der Straße.
1: Sowohl die rechtsextreme als auch die linksextreme Szene sind laut dem Inlandsgeheimdienst größer und gewaltbereiter geworden. Von beiden Gruppen wurden auch mehr Straftaten registriert als noch im Jahr davor. In Stade sind gestern 6 Menschen erschossen worden. Sie waren Mitarbeitende einer Jugendhilfeeinrichtung. Tatverdächtig ist ein 45-Jähriger. Er soll bei einem Sorgerechtsgespräch geschossen haben. In Stade sorgt das laut unserem Reporter bei vielen für Unverständnis.
4: Wie kann man eigentlich einen Mann, der ja auch eine Vorgeschichte hatte, zu so einem Gespräch in so eine schutzwürdige Einrichtung überhaupt einladen? Das ist so die Frage, die die Menschen hier vor Ort sehr, sehr stark beschäftigt.
1: Der Mann war wegen Bedrohung Polizei bekannt. Laut Recherchen von NDR und WDR hat er Verbindungen ins Clan-Milieu. In Albanien gehen seit einem Monat täglich tausende wütende Bürgerinnen und Bürger auf die Straße. Grund ist ein Bauvorhaben. Jared Kushner, Schwiegersohn von US-Präsident Trump, will auf der Insel Sazan ein Luxusresort errichten. Die ist Naturschutzgebiet. Weil da besonders viele Vögel leben, hat der Widerstand der Albanerinnen und Albaner den Spitznamen Flamingo-Revolution. Und das Wetter, das hat über den Tag einen Mix aus Sonne und Wolken dabei. Zum Nachmittag kann es auch mal nass werden. Dazu in Bremen 26, in Berlin und Bielefeld bis 28 Grad. Morgen sieht's ähnlich aus. Der Donnerstag startet dann fast überall erstmal mit Sonne. Zum Nachmittag kommen auch da aber wieder Schauer und Gewitter runter.
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5: Hola.
0: Mit Sumeira Kaya.
5: Rausgekickt von Paraguay. Für Deutschland endet die Fußball-WM im 16. Finale. Trainer Julian Nagelsmann hatte eigentlich nicht an einem WM-Sieg gezweifelt.
6: Ich finde, das Ziel auszurufen, dass wir Weltmeister werden wollen, ist jetzt nicht arrogant oder nicht demütig genug, sondern ich glaube, das ist ganz normal.
5: Oder wie unser Hörer Kadir vorhin meinte, Hochmut kommt vor dem Fall. Und jetzt kommt der Fall für Julian Nagelsmann. Wäre ja nicht das erste Mal, dass ein Trainer gekickt wird, weil die Mannschaft versagt.
7: Ja, ich bin keiner, der wegläuft.
5: Ja, keine Panik, wir rennen auch nicht hinterher. Wir in Cosmo wollen keine schlechten Verlierer sein, sagen Felicitaciones Paraguay.

0: Moin und Merhaba allerseits. Also ich habe mein Workout für heute schon hinter mir. Ich bin heute früh brav mit dem Fahrrad gekommen. Wie seid ihr so unterwegs?
1: Zur Arbeit könnte ich auch den Bus nehmen, aber ich gehe immer dann 15 Minuten zum Beispiel. Oder wenn die Bahn nicht kommt, dann laufe ich auch mal 20 Minuten nach Hause. Ist gesund.
0: Ja, und vorbildlich von Mona aus Berlin. Im Alltag kurze Trainings einlegen, statt stundenlang zu trainieren. Das ist laut Fachleuten auch super gesund. Schon 5 Minuten am Tag sollen viel bringen. Nora Wilke aus dem Cosmo-Team, vor allem auch während der Arbeit machen wohl viele diese Micro-Workouts.
2: Ja, zum Beispiel für die Arme. Das hat bei meiner Straßenumfrage Nick aus Berlin erzählt. Der achtet im Homeoffice darauf.
3: Wenn man auf dem Stuhl sitzt, so einfach so dipmäßig, dass man dann aufsteht. Also halt nicht einfach mit den Beinen, sondern sich mit den Armen so raushebt. Dann benutzt man halt nochmal seine Arme, sein Trizeps, sein Bizeps, wie auch immer. Also ist halt Mikrosport, ne?
2: Ja, Nick kannte den Begriff Mikrosport bzw. Mikroworkouts schon. Wobei die Übungen an sich ja nicht neu sind. Es geht wirklich einfach darum, jetzt zum Beispiel eben mitten im Arbeitsalltag ganz kurze Trainings einzubauen. Vor allem, wenn du lange am Schreibtisch sitzt, dann ist gut.
1: Einfach mal so aufstehen, nach oben dehnen, stretchen, mal nach unten. Man fühlt sich besser danach.
2: Laut der WHO ist langes Sitzen auf Dauer vor allem schlecht fürs Herz-Kreislauf-System und auch für den Stoffwechsel. Kann deshalb auch zu Übergewicht zum Beispiel führen.
0: Ja, wissen wir. Das ist das neue Rauchensitzen. Bei Insta gibt es ja Videos, wo Leute im Büro stattdessen Reformer-Plates auf ihren Drehstühlen machen.
2: Ja, auch nicht schlecht finde ich, Squats zu machen im Fahrstuhl. Das ist bei Daphne aus der Schweiz mittlerweile Routine. Ihr Arbeitgeber macht in den Büroliften sogar darauf aufmerksam.
4: Es klebt an der Wand und steht, wenn du schon den Lift nimmst, dann mach noch 5 Squats oder so. Ich denke, es bringt schon etwas, so auch wenn man den ganzen Tag sitzt, um sich ein wenig zu bewegen, um den Kreislauf ein bisschen in Bewegung zu bringen.
2: Neben dem Kreislauf sind schon wenige Squats am Tag auch gut für deine Stabilität und Beweglichkeit. Du kriegst davon eben schnell auch natürlich mehr Po- und Oberschenkelmuskeln.
0: Ja, klingt irgendwie, als sollten wir alle den ganzen Tag über nur noch kleine Trainings einlegen und nie wieder ins Fitnessstudio.
2: Ja, so ist es aber nicht. Im Idealfall ergänzt du natürlich beides, ne? Lange Trainings und regelmäßige kurze Einheiten. So macht es auch Naomi aus Berlin. Sie sieht da auch einen sozialen Aspekt.
5: Ich glaube, es ist einfach eine gute Ergänzung und es ist viel zu zugänglicher für Leute, die sich nicht leisten können, ins Gym zu gehen. Und auch für Leute, die körperlich eingeschränkt sind, denke ich, ist das auch hilfreich, so kleine Übungen am Tag zu machen, ohne viel Druck.
2: Aus sportmedizinischer Sicht ist an den kurzen Mini-Trainings auch super, dass dein Energieverbrauch auch nach den kurzen Trainings dann noch höher bleibt als sonst. Das macht diese vielen kurzen Trainings sozusagen letztlich sehr effektiv über den Tag verteilt. Und Studien zeigen, Mikro-Workouts verbessern deine

0: Günaydın allerseits. Heute hat die Dusche am Morgen noch eine Wirkung, oder? Die ein bisschen länger hält. Die letzten Tage waren wir ja nur am Ölen. Da konntest du ja alle 2 Sekunden wieder neu duschen. Und das war ja auch die Zeit der Stinkesocken. Zumindest bei allen, die auch bei 40 Grad nicht auf ihre Sneaker verzichten können. Aber wagt es bloß nicht, dann in meine Nähe zu kommen, um die dann auszuziehen. Da raste ich aus.
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2: Okay, Leute, wir sprechen heute über ein wichtiges Thema, aber es ist nicht nur irgendein Thema. Es geht um Ehre und Würde, um Prinzip und Respekt. Es geht um den freien Willen und das Recht auf Ordnung. Es geht um Schuhe ausziehen, in der Bahn. Für die einen eine herrliche Wohltat, Seele baumeln lassen mit einer Fußaromatherapie, Ausdruck von Komfort, Entspannung und Selbstfürsorge. Fußhippies, die glauben, nur wer seine Schuhe auszieht, hat wirklich losgelassen. Und dann kommen die anderen, die Schuhwächter. Für sie stellt es einen olfaktorischen Anschlag auf die Zivilisation dar. Eine gesellschaftliche Grenzüberschreitung irgendwo zwischen Anarchie und Fußpilz. Ein käsiger Aufstand gegen das öffentliche Miteinander, begangen in weißen Sportsocken in Größe 44. Sie urteilen schnell mit festem Schuh und scharfem Blick. Die Sohlen-Sheriffs. Aber sind sie wirklich moralisch überlegen oder einfach nur neidisch? Am Ende geht's vielleicht gar nicht um Füße, sondern um Freiheit oder um Fußdeo. Beides wichtig.

0: Also ich dachte ja, wenn die WM läuft, kommt nichts Neues raus zum Streamen. Von wegen. The Bear, King of the Kitchen. 5 Golden Globes, 21 Emmys und seit Freitag ist die letzte, 5. Staffel draußen. Endlich. Cosmo-Reporter Marc Mühlenburg hat die trotz oder gerade wegen WM und Freibadwetter durchgesuchtet. Marc, für alle die armen Menschen, an denen dieser Mega-Erfolg vorbeigegangen ist, worum geht's in The Bear?
1: Ja, Staffel 5 setzt genau da an, wo Staffel 4 aufgehört hat. Chefkoch Kami hat gekündigt, wir erinnern uns, hilft aber dennoch einmal aus, weil ein wichtiger Tag ansteht. Ein Gourmet-Kritiker kommt nämlich und der entscheidet, ob das The Bear Restaurant einen Stern bekommen wird. Und dieser wichtige Tag, der zieht sich über die gesamte 5. Staffel, was aus unserer Sicht doppelt gut ist. Hauptdarsteller Jeremy Allen White alias Kami ist die ganze Staffel dadurch eben dabei und man setzt wieder mehr auf das hektische Küchenleben miteinander als auf die einzelnen Stories der Charaktere im Hintergrund.
0: Ja, genau, das kann ja manchmal ganz schön anstrengend sein, aber ist ja auch irgendwie so das Faszinierende an dieser Serie. Was passiert denn jetzt alles an diesem einen Tag?
1: Sehr viel.
2: Wir haben ein Loch im Dach. Das Restaurant ist überflutet. Wir sind völlig abgeschnitten wegen des Sturms. Unsere Uniformen sind hinüber. Alle, die hier arbeiten, haben eine Persönlichkeitsstörung.
1: Okay, das mit der Persönlichkeitsstörung, das wussten wir schon, wenn wir die Serie ein paar Mal geguckt haben. Aber in Staffel 5 zieht auch buchstäblich ein Sturm, ein Gewitter über Chicago auf. Und die Crew von The Bear muss, obwohl das Restaurant halb auseinanderfällt durch dieses Gewitter und der Laden dreifach überbucht ist, einen neuen Gänge-Sterne-Menü hinzaubern. Schön. Und muss, weil nicht alle Zutaten geliefert werden konnten, zwischendurch auch noch neue Gerichte kreieren. Das klingt unrealistisch und das ist es auch.
0: Ja, vielleicht eine kleine Schwäche. Was ist denn die Stärke?
1: Mal wieder die zwischenmenschlichen Beziehungen der Charaktere untereinander. Die wenigen emotionalen Momente in all dem Stress haben es wirklich in sich. Zum Beispiel als Chefkoch Kami nur noch allen anderen sagt, dass er aufhören wird.
3: Ihr alle bedeutet mir so viel. Das ist nicht mehr das, was ich tun will. Es macht mich einfach nicht mehr glücklich. Ehrlich gesagt weiß ich nicht, ob es mich jemals glücklich gemacht hat. Ich weiß nicht, ob ich darin je richtig gut werden kann, weil ich es nicht wirklich liebe.
1: Ja, ganz dramatisch. Man hört es auch im Hintergrund blitzen und donnern. Gerade dieser letzte Satz bringt diesen tollen Vibe der Serie nochmal wunderbar auf den Punkt. Kami ist nämlich ein grandioser Sternekoch, gilt als Wunderkind. Doch er leidet unter mentalen Problemen, die ihn daran hindern, diesen Beruf auszuüben, der natürlich auch noch extrem stressig ist, was uns die Serie immer wieder zeigt.
0: Ja, also ein Full-Circle-Moment. Wie hat dir die 5. Staffel gefallen? Weil Staffeln 3 und 4 kamen ja nicht mehr ganz so gut an.
1: Genau, ich habe dir immer von erzählt, ich hoffe, es kommt nochmal zum guten Finale. Die 5. Staffel ist auf jeden Fall wieder eine Steigerung, nur hat man das Gefühl, man kennt das alles schon. Die Macher haben alles, was in den ersten beiden sehr tollen Staffeln eben so großartig war, nochmal rausgekramt, nur in Extremform. Ich hätte mir ein bisschen mehr Weiterentwicklung gewünscht, die passiert nur in den wenigen emotionalen Momenten und ansonsten äußerlich. Die Staffel hat einen anderen Look und einen anderen Soundtrack, das hat mir gut gefallen. Trotzdem wollte ich natürlich unbedingt wissen, wie alles ausgeht und bin bis zum Ende gespannt dran geblieben und wurde auch nicht enttäuscht.
0: Ja, das spoilern wir jetzt natürlich nicht. The Bear, letzte Staffel, wie es ausgeht, seht ihr auf Disney+.

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2: Almania ist raus, aber Kongo ist noch dabei und darf morgen sein Glück versuchen gegen England. Unser Costa kocht deshalb schon mal vor.
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2: Macht er zusammen mit Melan. Ihre Eltern kommen aus dem Kongo und die hat ihre Kochkünste von Mama geerbt, die Melan.
4: Melan, du hast mir heute ein Gericht zubereitet, das so ein bisschen nach Rahmspinat aussieht.
5: Es sieht aus wie Rahmspinat, etwas dunkler. Es heißt Pondu und ist ein Nationalgericht im Kongo.
4: Was ist genau Pondu?
5: Ja, ich wollte selber mal wissen, was das ehrlich gesagt auf Deutsch heißt. Es ist wohl ein Sauerampfer, nennt sich das.
4: Okay, erstmal wieder Erdnuss ist drin, ne?
5: Ja, Erdnuss darf nicht fehlen, wobei ist es nicht jedermanns Sache, aber in unserer Zuhause-Küche war bei den meisten Gerichten immer Erdnuss mit drinne, zumindest ein bisschen.
4: Was ich aber auch noch interessant finde, ist, da ist etwas Fischiges drin.
5: Also ich muss sagen, in Pondu ist da ist sehr, sehr, sehr viel drin. Das ist auch ein Gericht, da braucht man auch Zeit und Liebe. Da ist, Sardinen sind da drin. Ne? Es gibt Menschen, die machen das zum Beispiel auch also in der Regel macht man es sogar mit Palmöl.
4: Was hältst du denn von Palmöl? Mit Palmöl kochen, aber ehrlich.
5: Alle Gerichte, die wir zu Hause machen, machen wir mit Palmöl. Es ist so. Es ist einfach so. Ich gewöhne oder versuche zumindest schon ein bisschen auch andere Öle zu benutzen. Aber ich sag dir ganz ehrlich, der Geschmack ist dann ganz anders. Und daran kann ich mich ehrlich gesagt nicht gewöhnen. Ich würde es, glaube ich, eher gar nicht kochen.
4: Bevor du es mit einem anderen Öl machst.
5: Ja.
4: Ist das jetzt eine Beilage? Ist das ein Hauptgang? Wie wird das serviert?
5: Pondu ist eigentlich eine Beilage. Die kann man mit ganz, ganz vielen Sachen essen. Mit Fufu, mit Maniok, also Kwanga. Pondu ist, ja, es gehört einfach dazu, kann man das zu jeder Geburtstagsparty, Trauerfeier oder einfach auch nur so zu Hause. Es ist einfach immer da. Also wenn, das darf einfach nicht fehlen.
4: Wenn du den Pondu jetzt probierst, was geht dir durch den Kopf?
5: Mama, zu Hause, Kongo-Familie. Also das ist so der Geschmack, mit dem ich zu Hause aufgewachsen bin. Hat einfach so dieses Potenzial, das ist nicht das Potenzial, es wirft mich einfach direkt zurück zu Heimat, zu meiner Kultur.

0: So, jetzt sind wahrscheinlich auch alle wach, die gestern noch bis zum Elfmeterschießen aufgeblieben sind. War ja auch zu spannend. Also, jetzt sind raus. Türkei, Japan, Niederlande, Deutschland, alle auf die große Hoffnung gesetzt wurde. Die italienische Community kann sich das Lachen wahrscheinlich nicht verkneifen. Obwohl, ihr seid doch noch dabei. Ancelotti trainiert doch Brasilien. Aber habt ihr gesehen, wie der auf das zweite Tor seiner Mannschaft reagiert hat? Nein? Ja, genau. Er hat keine Miene verzogen. Ja, immer schön cool bleiben, ne? Egal was passiert. Wir verabschieden das Dream Team Nagelsmann und Undav. Vielleicht finden sie ja in der Trauer zusammen. Ich verabschiede mich auch. Sumedha Kaya ist raus. Die nächste Partie mit mir gibt's morgen früh. Anstoß um 7. Und um kurz nach 2 geht's hier mit unserer italienischen Hoffnung weiter. Claudia Davino. Und jetzt Global Sounds für eure Mittagspause. Ciao.
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1: Es ist 12 Uhr und ich bin Sarah Prade. Die Zahl der Arbeitslosen hat sich im Juni kaum verändert. Sie ist nur ganz leicht zurückgegangen. Und auch im Frühjahr war das schon so, obwohl es da sonst oft eine gute Entwicklung gibt. Deshalb fordert Andrea Nahles, die Vorstandsvorsitzende der Bundesagentur für Arbeit, dass die Politik jetzt etwas tut.
2: Alles, was den Handel wiederbeleben könnte, wäre sehr gut. Wenn das sind die Hauptbranchen, verarbeitendes Gewerbe, Industrie und Handel, die momentan unter der jetzigen wirtschaftlichen Unsicherheit und der konjunkturellen Schwäche besonders leiden.
1: Deutschlandweit liegt die Arbeitslosenquote aktuell bei 6,2%. Seit fast einer Woche suchen Rettungskräfte in Venezuela nach Überlebenden. Nach dem schweren Erdbeben da steht schon fest, mindestens 1700 Menschen sind ums Leben gekommen. Zwischendurch gibt es aber auch Meldungen, die Hoffnung geben. Aus den Trümmern eines Einkaufszentrums haben die Helfer jetzt lebend einen 44-Jährigen geholt. Er war vorher schon über einen Schlauch mit Wasser versorgt worden. An vielen Tankstellen könnte heute noch mal mehr los sein als sonst, denn der Tankrabatt läuft um Mitternacht aus. Ab morgen Mittag könnten Diesel und Benzin dann wieder etwas teurer werden. Der ADAC geht aber nicht davon aus, dass der Literpreis wieder über 2 Euro steigen wird. Die Hitze der letzten Tage hat vielen Menschen körperlich zu schaffen gemacht und sie hat auch dazu geführt, dass weniger Leute Blut gespendet haben. Das Deutsche Rote Kreuz sagt, dass es ungefähr 40% weniger Blutspenden gab, als eigentlich nötig seien. In Deutschland gibt es nach neuen Zahlen so vielen extremistische Personen wie noch nie. Zu diesem Ergebnis kommt der neue Verfassungsschutzbericht. Der ist vorhin in Berlin vorgestellt worden. Mehr dazu jetzt von Markus Sambale.
3: Der Innenminister ist vor allem besorgt, dass die Gewaltbereitschaft steigt. Bei Rechts- und bei Linksextremisten hierzulande. Die größte Bedrohung für die Demokratie sieht Dobrindt im Rechtsextremismus. Aus dem Ausland kommt die größte Gefahr nach Einschätzung des Verfassungsschutzes aus Russland. Durch Cyberangriffe, Spionage und Sabotage. So wurden im vergangenen Jahr 3 Männer verurteilt, die deutsche Bahnstrecken auf mögliche Anschlagsziele untersucht haben sollen, im Auftrag russischer Geheimdienste.
1: Und zum WM aus der deutschen Fußballer gibt es noch eine neue Zahl. 17,6 Millionen Menschen in Deutschland haben sich das Spiel gegen Paraguay gestern Abend im ZDF angeguckt. Das ist ein Marktanteil von fast 75%. Und das Wetter. Heute gibt es viel Sonne, ein paar Wolken und später können sich auch einzelne Schauer und Gewitter bilden. Dazu gibt es diese Höchstwerte in Bremen 26, in Essen 27 und in Berlin bis 28 Grad. Morgen gibt es mehr Wolken als heute, dazu dann auch Schauer und einzelne Gewitter bei Höchstwerten zwischen 23 und 27 Grad. Und auch der Donnerstag wird ziemlich ähnlich.
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1: Um 13 Uhr mit Sarah Pradl. In Deutschland sind ein paar weniger Leute arbeitslos. Laut Bundesagentur für Arbeit sind diesen Monat bundesweit im Vergleich zu Mai rund 15.000 Menschen weniger ohne Job gemeldet. Experten sagen aber, dass das keine Trendwende ist, denn viele Firmen stellen aktuell weiter keine neuen Leute ein. In den deutschen Wäldern hat es letztes Jahr deutlich häufiger gebrannt als im langjährigen Schnitt. Die zuständige Bundesanstalt sagt, dass insgesamt eine Fläche von mehr als 3.600 Fußballfeldern verbrannt ist, bei mehr als 1.100 Waldbränden. Verglichen mit dem Jahr davor war das eine Verdopplung der Einsätze. Der Verfassungsschutz hat am Vormittag seinen aktuellen Bericht vorgestellt. Die Zusammenfassung von Bundesinnenminister Dobrindt klingt so.
2: Deutschland steht unter Druck. Von außen Sabotage, Spionage, von innen durch Extremismus jeder Ausprägung, im digitalen Raum genauso wie auf der Straße.
1: Sowohl die rechtsextreme als auch die linksextreme Szene sind laut dem Inlandsgeheimdienst größer und gewaltbereiter geworden. Von beiden Gruppen werden auch mehr Straftaten registriert als noch im Jahr davor. Bei einem ziemlich bekannten Hochhaus in Duisburg gab es heute Morgen einen großen Kontrolleinsatz der Polizei. Im sogenannten Weißen Riesen haben die Beamten unter anderem gecheckt, wer dort wirklich wohnt. Es geht darum zu gucken, ob Leute da nur zum Schein gemeldet sind, um so vom Staat Geld zu bekommen. Bei einer Kontrolle im Jahr 2024 wurden bei einer ähnlichen Aktion zum Beispiel viele Fälle von Kindergeldbetrug entdeckt. Wegen der heißen Temperaturen in den letzten Tagen haben viele Menschen deutschlandweit Abkühlung gesucht, zum Beispiel in vielen Freibädern. Bei einer besonderen Form davon gibt es aber möglicherweise häufiger Probleme, nämlich in Naturfreibädern. Mehr dazu von Mathis Jungblut.
3: In den Naturfreibädern wird das Wasser nicht mit Chlor oder mit anderen chemischen Mitteln sauber gemacht, sondern Pflanzen arbeiten quasi als natürlicher Filter. Aber die kommen nicht mehr hinterher, wenn die Wassertemperatur mehrere Tage über 25 Grad liegt. Dann können sich Keime und Bakterien bilden. So passiert am Wochenende offenbar in Ennigerloh im Münsterland. Das Gesundheitsamt checkt jetzt, ob sich Leute da mit einem Magen-Darm-Virus angesteckt haben. Aus Vorsicht mussten unter anderem das Lendbad in Köln, das Naturbad in Wetter an der Ruhr und auch zwei Badeweiher im Kreis Siegen-Wittgenstein schließen.
1: Und zum aktuellen Wetter, da gibt's viel Sonne, ein paar Wolken, später sind auch Schauer und Gewitter möglich. Bei bis zu 26 Grad in Bremen, Paderborn und Berlin kommt es auf 28 Grad. Morgen vor allem in Berlin mehr Wolken, auch sonst sind wieder überall Schauer und Gewitter möglich. Dazu 23 bis 27 Grad und der Donnerstag wird so ähnlich. 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
1: Um 14 Uhr mit Sarah Pradl. Vor allem in Großstädten fehlen Wohnungen. Das Problem ist bekannt. Und heute hat Bundesbauministerin Huberts gesagt, wie sie dagegen vorgehen will. Unter anderem sollen leere Büro- und Gewerberäume umgebaut werden.
2: Wir haben das Potenzial von rund 12 Millionen Quadratmeter ungenutzter Gewerbeflächen. Und dieses Potenzial wollen wir aktivieren, denn wir brauchen dringend bezahlbaren Wohnraum.
1: Dafür gibt es jetzt ein Förderprogramm. 300 Millionen Euro werden dafür insgesamt bereitgestellt. Wer eine Immobilie umbaut, kann bis zu 30.000 Euro Zuschuss pro Wohnung bekommen. In Berlin geht die Staatsanwaltschaft gegen eine Geldwäscherbande vor. Wie ein Sprecher heute gesagt hat, sind jetzt 7 Männer angeklagt worden. Es geht um insgesamt etwa 60 Millionen Euro, die wohl illegal erwirtschaftet und gewaschen wurden. Zum Beispiel durch Bargeldgeschäfte, gefälschte Rechnungen und Scheingesellschaften. Im Mai hat Bundesjustizministerin Hubig gesagt, dass sie etwas gegen überteuerte oder gefälschte Konzerttickets machen will. Zum Beispiel gab es das beim Bad Bunny-Konzert in Düsseldorf. Jetzt hat Hubig in einem Interview mit web.de konkrete Details genannt. Mehr dazu von Mathis Jungblut.
3: Generell soll der Weiterverkauf von schon gekauften Tickets weiter möglich sein, wenn Fans zum Beispiel krank werden oder doch nicht können. Um das aber fairer zu machen, sind jetzt 2 Maßnahmen geplant. Hubig will ein, wie sie es nennt, geschütztes Ticket einführen. Also die Veranstalter sollen den Weiterverkauf selber regeln können. Außerdem ist eine Preisobergrenze für die 2 Tickets geplant, denn teilweise gibt's ja da krasse Aufschläge. Bisher ist es oft so, dass einige Plattformen offenbar Bots einsetzen, um massenhaft Tickets zum Originalpreis zu holen und dann teuer weiterzuverkaufen. In anderen Ländern ist das schon länger verboten. Darüber hatten sich zum Beispiel viele Künstler im Mai auch in einem offenen Brief beschwert.
1: Die Zahl der Arbeitslosen hat sich im Juni kaum verändert. Sie ist nur ganz leicht zurückgegangen. So war es im Frühjahr auch schon, obwohl es da oft sonst eine gute Entwicklung gibt. Und deshalb fordert Andrea Nahles, die Vorstandsvorsitzende der Bundesagentur für Arbeit, dass jetzt auch die Politik was tut.
4: Alles, was den Handel wiederbeleben könnte, wäre sehr gut. Denn das sind die Hauptbranchen, verarbeitendes Gewerbe, Industrie und Handel, die momentan unter der jetzigen wirtschaftlichen Unsicherheit und der konjunkturellen Schwäche besonders leiden.
1: Die Arbeitslosenquote liegt in Deutschland aktuell bei 6,2%. Und das Wetter. Stellenweise können sich heute kräftige Schauer und Gewitter bilden. Zum Teil ist es schwül bei diesen Höchstwerten. In Bremen und Duisburg bis 26 Grad und in Berlin bis 28. Morgen gibt es in NRW und Bremen Sonne und ein paar Wolken. In Berlin gibt es mehr davon. Es sind auch überall wieder Schauer und Gewitter möglich. Dazu gibt es 23 bis 27 Grad. Und auch am Donnerstag kann es zwischendurch mal nass werden.
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5: Wunderschönen guten Tag, ciao ragazzi, benvenuti in Italia. Schönster Sandstrand, türkisfarbenes Wasser, auf der einen Seite sitzen entspannt durchtrainierte italienische Azzurri, Fußballspieler mit offenen Armen. Auf der anderen kommen in den weißen Trikots und Rollkoffern die deutschen Fußballnationalspieler. Solche Memes schickt mir heute ein guter Freund. Auf der Menükarte steht einfach nur Sole, Mare, Pasta und Niente Stress. Also ich finde genau die richtige Einstellung heute für euren Dienstagnachmittag. Niente Stress, nur wunderbare Global Sounds.

0: Precinct, geht die Sonne auf, sowieso immer Sunshine im Cosmo. 14:11 ist es, schönen Dienstagnachmittag zusammen.
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0: Und zwar mit News von Afrobeat-Superstar Davido.

0: Trubel. Kai Brandz aus dem Cosmo-Musikteam. Jetzt hat Davido klargemacht, Album Nummer 6 ist unterwegs. Das heißt, was weißt du darüber?
1: Ja, ODAD, so wird es heißen. Das weiß ich darüber. Das kommt in ziemlich genau einem Monat raus, Ende Juli. Das hat er jetzt angekündigt. Und ODAD ist Yoruba und heißt so viel wie der Kopf, der die Krone trägt.
0: Aha.
1: Ja, wen Davido damit wohl meint.
0: Let me guess. Wohl nicht seine Musikkollegen Wizkid oder Burner Boy. Aber klar, Davido ist ja auch ein globaler Superstar, muss man sagen. Ein bisschen flexen kann er dann auch.
1: Ja, definitiv. Kann er, macht er auch. Und im Social Media Post dazu schreibt er, das Königreich dehnt sich aus, auserwählt lange vor dem Thron. Also der Erfolg war quasi absehbar bzw. vorgezeichnet. Und in dem kurzen Clip dazu, da sehen wir Davido, wie er langsam auf einen Sessel seinen Thron zusteuert. Die Krone, die hat er in der Hand. Und kurz vor der Ankündigung, da gab es auch noch den ersten passenden musikalischen Vorgeschmack, die neue Single I Know Who I Be, also ich weiß.

0: eine hohe AB. Ganz schön gut, der Song, so der Sound. Ne? Auf jeden Fall kann man sich ganz gut dazu bewegen.
1: Ey, definitiv. Und ich finde auch gerade dieser Refrain, der hat auch Ohrwurm-Potenzial. Soundmäßig geht's. Wir hören es auch hier im Hintergrund noch so Richtung Afro-House und südafrikanischen Gom. Und das kommt auch nicht ganz überraschend, denn mitbeteiligt am Song sind der DJ und Produzent Jazzworld aus Lesotho und der südafrikanische Durchstarter GLCJ.
0: Worum geht's im Song?
1: Ja, Davido singt eben über seinen Erfolg, ist ordentlich am Flexen. Ja, und eben den Weg dahin an die Spitze. Er singt, deine Geschichte ist meine Geschichte. Und möchte damit auch anderen Leuten Mut machen. Und das verdeutlicht er auch im Musikvideo. Da sehen wir einen jungen Davido mit Kopfhörern, der sich Melodie und Text über einen Beat ausdenkt.
2: When I was broke, yo, nobody wanted to juice, so all the guys, they tell me no, no, because I no get moto.
1: Ja, und dann kommt aber sein Vater und versucht ihm die Musikkarriere auszureden.
3: I told you, no more music in this house. Focus on your book, alright?
1: Oh. Also er sagt, keine Musik mehr in diesem Haus hier. Davido soll sich lieber auf die Bücher konzentrieren, sich ums Lernen kümmern. Sein Vater ist ja erfolgreicher Unternehmer und Davido selbst hat sein Wirtschaftsstudium abgebrochen, um sich dann auf die Musik zu konzentrieren. Also das hier ist wohl auch autobiografisch. Erst später soll sein Vater dann seine Musikkarriere auch unterstützt haben. Ja, und mittlerweile ist Davido eben Afrobeat Superstar, weltweit bekannt, wurde 5-mal auch für einen Grammy nominiert.
0: Das überzeugt dann auch den Papa, der Unternehmer ist. Nächsten Monat kommt sein neues Album raus, Oria D. Hört ihr natürlich bei uns in Cosmo dann. Jetzt für euch erstmal die neue Single I Know Who I Be von Davido in Cosmo.

0: liebe Leute, ihr du bitte, das ist neapolitanisch. Giulier ist das für euch in Cosmo. Hoffe, ihr habt einen wunderschönen Nachmittag mit uns. Hand aufs Herz, ihr Lieben. Wie tief drin seid ihr in Themen? Wisst ihr wirklich mehr über etwas oder habt ihr eigentlich nur ganz kurz einen Clip gesehen und das war's? Also kurz TikTok oder Reel oder so und basta. Das Ganze nennt sich Clip Economy, spricht Social Media gerade intensiv drüber. Cosmo-Reporterin Mona Bergmann, erklär uns, was genau ist jetzt Clip Economy?
1: Na, die Clip Economy beschreibt ein Mediensystem, in dem kurze, algorithmisch verbreitete Videos zur zentralen Form von Aufmerksamkeit werden. Also wie du eben schon gesagt hast, irgendwie anstelle einem langen Format wie irgendwie einem Podcast oder so, wird sich lieber ein einminütiger Clip dazu auf TikTok angeschaut. Mhm. Und das geht extrem vielen jungen Leuten. So sagt Sam, sie ist 18 und wohnt in Berlin.
2: Ich glaube, dass unsere Generation halt generell eine sehr kurze Aufmerksamkeitsspanne hat und halt deswegen viele nicht die Geduld haben, sich so ein längeres Video anzugucken. Und auch viele aus meiner Freundesgruppe erzählen mir dann irgendwas. Ich bin so, Bruder, wo hast du die Informationen her? Und das ist so, ja, habe ich auf TikTok gesehen oder so. Und dann bin ich so, ja, weiß ich jetzt nicht, ob das stimmt.
1: Ja, und auch Anna aus Berlin erzählt, dass sie das Gefühl auf jeden Fall kennt.
3: Also ich sehe es total kritisch und muss leider aber auch sagen, dass ich es genauso mache. Weil ich einfach merke, man bekommt so eine krasse Informationsflut. Man hat die Möglichkeit, sich über ganz, ganz viele unterschiedliche Themen dann trotzdem so portionsweise zu informieren. Und ich erwische mich auch immer dabei, dass ich dann halt wirklich nur so ganz komprimierte kleine Informationen mir anschaue und dann auch denke, oh, jetzt habe ich was Krasses erfahren und dann kommt schon das Nächste.
0: Jo, geht mir auch so. Aber könnte das nicht auch eine Chance sein?
1: Also Anna sieht das auf jeden Fall als Chance.
3: Ich glaube, wenn man sich halt die richtigen Artikel anschaut oder auf den richtigen Seiten unterwegs ist, wo man halt weiß, okay, die recherchieren halt wirklich allumfassend, dann kann man sich über ganz, ganz viele Themen, glaube ich, schon informieren und darüber ein breiteres Wissen bekommen. Tiefergehend muss man sich dann natürlich selber anstrengen.
1: Ja, also es kann natürlich auch sein, ne, wie Anna sagt, dass es eine Chance sein kann, wenn man sich irgendwie über einen kurzen Clip angeregt fühlt, sich tiefer über ein Thema zu informieren. Aber man muss natürlich auch sagen, ein breites Wissen allein dadurch wird man wahrscheinlich nicht bekommen.
0: Ja, wie immer muss man sich dann selber anstrengen. Ne? Mhm. Aber das ist auch so eine Sache. Okay, über noch mehr Tipps und Tricks, über die Clip Economy, wie ihr denn kommen könnt oder auch nicht, hört ihr gleich hier in Cosmo. Und auch, was das Ganze mit unserem Gehirn macht, ist nämlich auch voll wichtig.
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0: letzten Ton kann das eine Freundin auswendig. Bomba Estéreo aus Kolumbien. Algo está cambiando en Cosmo. 14.30 Uhr ist es, 14:30 gleich. Und ja, ich fühle mich ein bisschen ertappt. Kennt ihr das, wenn ihr schnell so einen TikTok-Clip guckt, anstatt einen ganzen langen Podcast zu einem Thema? Kommt euch bekannt vor? Ja, ja.
1: I have been shocked by how many people come up to me on the street. They say, hey, great to see you, big fan. I say, oh, awesome, you listen to the podcast? And they say, oh, no, I actually don't listen to the podcast, but I watch your clips.
0: Yeah, only the clips. Also kleine Clips, verschiedene Creator und Hosts reden gerade über die Clip-Economy. Viele junge Menschen informieren sich eben mehr durch Clips als über lange Formate, die mehr in die Tiefe gehen. Steckt ein ganzes wirtschaftliches System hinter, weiß Cosmo-Reporterin Mona Bergmann. Was denn?
2: Ja, zu diesem ganzen Begriff Clip-Economy gehört nämlich auch, dass Agenturen sogenannte Clipper bezahlen, deren Aufgabe es ist, tausende Clips von Formaten oder Personen zu produzieren und hochzuladen. Die müssen dabei aber nicht wirklich unbedingt eine große Reichweite haben, weil die durch die Häufigkeit an Clips die Wahrscheinlichkeit einfach schon höher ist, dass die Clips auch viral gehen oder auch, dass Clips weiterhin sichtbar sind, wenn zum Beispiel problematische InfluencerInnen gesperrt werden. Und das kann natürlich ein großes Problem werden, weil vor allem junge Leute immer weniger lesen und lieber TikTok nutzen, um sich zu informieren.
0: Ey, und ehrlich, so richtig gut kann das für unseren Kopf auch nicht sein, oder? Wenn wir jetzt nur so einminütige Videos reinziehen und das so unsere Hauptinformationsquelle ist.
2: Ja, die bislang größte Meta-Analyse zu dem Thema, was Kurzvideos mit unserem Gehirn machen, hat 71 Studien mit insgesamt fast 100.000 TeilnehmerInnen ausgewertet. Ja, und sie zeigt, wer besonders viel TikToks und Reels schaut, der hat im Durchschnittlich häufiger Probleme mit seiner Aufmerksamkeit und Selbstkontrolle. Es wurden aber auch Korrelationen bei eingetrübter Gedächtnisleistung, dem Sprechvermögen und erhöhtem Stress gefunden.
0: Oh Mann, jetzt sag uns bitte, was können wir dagegen tun auf persönlicher Ebene?
2: Ja, Anna aus Berlin findet, man sollte vielleicht ein bisschen selektiver konsumieren.
3: Ich glaube, man sollte halt wirklich dolle drauf schauen, von welchen Seiten diese Informationen kommen. Und ansonsten finde ich aber auch Reels tatsächlich ganz gut, gerade wenn es halt von irgendwelchen Zeitungen kommt, wo halt nochmal unterschiedliche Perspektiven beleuchtet werden.
2: Ja, und sie hat aber auch noch einen Tipp.
3: Vielleicht auch einfach mal auf die Links in den Bios dann klicken, da wird ja auch meistens drauf verwiesen und sich vielleicht nach jedem 10. Post oder so zum Beispiel sich dann mal was Längeres durchlesen, auch seine Aufmerksamkeitsspanne ein bisschen verlängert.
2: Ja, und aber auch vielleicht den ganzen Social-Media-Konsum generell ein bisschen runterschrauben, das sagt auf jeden Fall Zelda aus Berlin.
4: Mein Rat wäre vielleicht, dass wenn man sich für ein Thema interessiert, dann vielleicht doch intensiver andere Medien mal anschaut und vielleicht einfach versucht, auch nicht so viel auf einmal zu konsumieren.
0: Aber das sind jetzt alles Dinge, wo man sich so selbst quasi an die Nase packen muss und rütteln muss, so von wegen, jetzt hör mal auf. Aber was muss auf politischer Ebene passieren? Was kann da helfen?
2: Ja, Expertinnen argumentieren hier unter anderem, dass Regulierungen für Social Media, vor allem was Kinder und Jugendliche angeht, wie zum Beispiel es aus Australien gerade macht und auch Spanien machen will, also so ein Social Media Ban für Kids generell, dass der auf jeden Fall helfen könnte. Und es würden, wenn wir jetzt nochmal spezifisch auf die Clip Economy schauen, Regulierungen helfen, um sogenanntes Clip Farming zu reduzieren, also dieses massenhafte Produzieren von Clips, um dadurch halt irgendwie Inhalte und Leute zu pushen oder redenswert zu machen.
0: Ja, denn die Clip Economy wächst. Leute gucken sich öfter Clips an, statt lange, längere Inhalte, wo dann die echten Informationen drin sind. Macht auch einiges mit unserer Psyche. Bei mir bleibt hängen, öfter mal auf den Link in Bio klicken. 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

Die Temperaturen sind zwar kühler, aber irgendwie schwitzen wir alle immer noch, ne? Jetzt sowas wie eine schattige Chill-Ecke für euch mit einem der bekanntesten Gitarristen und Singer-Songwriter aus Südafrika. Bonge Swe Mabandla ist das. Sein fünftes Studioalbum ist raus. Dingubani heißt es, ist sehr autobiografisch, singt über seine Struggles im Leben, macht viel, viel Hoffnung. Jetzt für euch der Song Jikelesa.

0: Olivia Dean, so easy. Wie ein Mantra für euren Dienstagnachmittag, um klarzukommen mit der Hitze, vielleicht sogar mit der Hitze im Zug. Und dann sind ja auch noch diese Schuhe. Kommt er klar mit Cosmo-Kolumnist Sabit Keitasein.
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2: Okay, Leute, wir sprechen heute über ein wichtiges Thema, aber es ist nicht nur irgendein Thema. Es geht um Ehre und Würde, um Prinzip und Respekt. Es geht um den freien Willen und das Recht auf Ordnung. Es geht um Schuhe ausziehen. In der Bahn. Für die einen eine herrliche Wohltat. Seele baumeln lassen mit einer Fußaromatherapie. Ausdruck von Komfort, Entspannung und Selbstfürsorge. Fußhippies, die glauben, nur wer seine Schuhe auszieht, hat wirklich losgelassen. Und dann kommen die anderen. Die Schuhwächter. Für sie stellt es einen olfaktorischen Anschlag auf die Zivilisation dar. Eine gesellschaftliche Grenzüberschreitung irgendwo zwischen Anarchie und Fußpilz. Ein käsiger Aufstand gegen das öffentliche Miteinander, begangen in weißen Sportsocken in Größe 44. Sie urteilen schnell mit festem Schuh und scharfem Blick. Die Sohlen-Sheriffs. Aber sind sie wirklich moralisch überlegen oder einfach nur neidisch? Am Ende geht's vielleicht gar nicht um Füße, sondern um Freiheit oder um Fußdeo. Beides wichtig.
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1: Es ist 15 Uhr und ich bin Sarah Pradl. Es startet ein Programm der Bundesregierung, das für mehr Wohnungen sorgen soll. Die Idee ist, aus leerstehenden Läden und Büros in den Innenstädten Wohnungen zu machen. Dafür gibt es jetzt ein Förderprogramm. Wer so eine Immobilie umbaut, bekommt dafür bis zu 30.000 Euro Zuschuss pro Wohnung, die nicht zurückgezahlt werden müssen. In Stade sind nach dem Angriff in einer Jugendhilfeeinrichtung gestern mehrere Veranstaltungen abgesagt worden. Die Stadt sagt, dass zum Beispiel das Eröffnungskonzert des Kultursommers nicht stattfinden wird, aus Respekt vor den Betroffenen. Ein 45-Jähriger soll gestern in einer Einrichtung 6 Menschen erschossen haben. Darunter waren auch 3 Mitarbeiter des Jugendamtes. Hintergrund war wohl ein Sorgerechtsstreit. In den deutschen Wäldern hat es letztes Jahr deutlich häufiger gebrannt als im langjährigen Schnitt. Die zuständige Bundesanstalt sagt, dass insgesamt eine Fläche von mehr als 3.600 Fußballfeldern verbrannt ist, bei mehr als 1.100 Waldbränden. Verglichen mit dem Jahr davor ist das eine Verdopplung. Heute ist ein Bericht vorgestellt worden, der zeigt, wer unsere Demokratie angreifen will. Und das sagt Innenminister Dobrindt dazu.
2: Der Verfassungsschutzbericht 2025 zeigt, Deutschland steht unter Druck.
1: Die meisten politisch motivierten Straftaten kommen in Deutschland von Rechtsextremen, aber auch der Linksextremismus nimmt zu. Außerdem gab es mehr Cyberangriffe aus dem Ausland. Die Deutsche Bahn könnte bald mehr Konkurrenz bekommen, denn die zuständige Behörde hat entschieden, dass mindestens 1/4 der Kapazitäten auf hochbelasteten Strecken im Fernverkehr an Wettbewerber überlassen werden müssen. Das könnte dann bald zu mehr Bahnangeboten führen, die vielleicht billiger sind. Nach dem WM-Aus der deutschen Fußballnationalmannschaft wird heute wohl nicht mehr viel Neues bekannt werden. Die geplante DFB-Pressekonferenz wurde kurzfristig abgesagt und die Heimreise des gesamten Teams angekündigt. Wie es personell weitergehen könnte, dazu Desiree Krause.
3: Manuel Neuer hat bereits bestätigt, dass seine Karriere im DFB-Trikot vorbei ist. Kapitän Joshua Kimmich hat einen Rücktritt ausgeschlossen. Über die Zukunft von Julian Nagelsmann gibt es noch keine Klarheit. DFB-Sportdirektor Rudi Völler ist weiterhin überzeugt, dass Nagelsmann der Richtige sei, aber er allein habe es nicht zu entscheiden. Nach dem Einzug Paraguays ins Achtelfinale hat Präsident Santiago Peña einen nationalen Feiertag ausgerufen. Der Tag nach dem Sieg über die deutsche Mannschaft sei arbeitsfrei, teilte die Regierung per Dekret mit.
1: Und das Wetter ist am Nachmittag oft sonnig, örtlich können sich aber auch Schauer und Gewitter bilden. Und das sind die Höchstwerte heute: Krefeld 25, Bremen 26 und Berlin 28 Grad. Morgen in NRW und Bremen auch oft Sonne und wieder ein paar Wolken. In Berlin sind die oft dichter und überall können später wieder Schauer und Gewitter runterkommen. Dazu gibt es 23 bis 27 Grad und auch am Donnerstag ändert sich nicht viel.
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4: Ciao ragazzi, schönen guten Tag, ihr lieben Sportfans. Basta mit keine Zeit für Sport. 5 Minuten pro Tag trainieren helfen. Mikro-Workout feiert Mona aus Berlin.
5: Ich arbeite im 4. Stock und manchmal mache ich das schon so nach dem Essen, dass ich dann doch mal die Treppe nehme und nicht den Aufzug. Bisschen Bewegung, auch zu verdauen und so.
4: Jo, oder macht das so wie Nick. Er hat direkt einen kleinen Trainingsplan.
6: Dann läuft man kurz eine kleine Strecke hoch oder nimmt halt 2 Stufen gleichzeitig anstatt irgendwie eine Stufe. Oder vielleicht 3 oder, ne, weil ich mir denke, die Kalorien lasse ich mir nicht nehmen.
4: Ja, warum denn nicht mehr? Kriegt ihr hin, wenn ihr Treppen seht, zu diesen Global Sounds hier, nehmt ihr bestimmt direkt 5 Treppen auf einmal. Super Hit aus Puerto Rico von Jan Mico in Cosmo jetzt für euch.
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1: Mais oui, directos Martinique in euer Lieblingsradio Cosmo. Kalashi Gazo, tu le sais. Bon après-midi, mes amis. Bock auf eine kleine Zeitreise in die Nullerjahre, in die 2000er nämlich. Das klang da so.
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1: ding, ding, ding, ding, halt. Wir geben uns die volle Ladung. Genau, ding, ding, ding. Schräg, aber auch voll kreativ. Es war die Zeit der Technologie, der Globalisierung und sogar sehr, sehr prägender Popkultur. Mein Gast heute ist Schriftsteller, Journalist.

0: List und Popkulturautor Jens Balzer. Hallo.
1: Hallo, ich grüße dich.
0: Du hast ein Buch geschrieben über die 2000er. Titel ist Confusion is Next, die Nullerjahre, das Jahrzehnt des Umbruchs. Also bei mir bleibt direkt hängen Verwirrung und Umbruch. Welchen Umbruch meinst du?
1: Verwirrung und Umbruch. Ja, der eine Umbruch ist natürlich irgendwie der technologische, den wir ja gerade schon sehr schön angedeutet bekommen haben. Also natürlich ist es die Zeit, in der die sozialen Netzwerke entstehen. Mhm. Facebook etc. In der 2007 wird das Smartphone irgendwie auf den, kommt das Smartphone auf den Markt irgendwie. Und das ist natürlich irgendwie alles das etwas, was unsere Gegenwart bis heute extrem prägt. Und das andere ist die große Verwirrung, ist die, dass natürlich auch viele politische Ereignisse in dieser Zeit stattgefunden haben. Also von 9-11 quasi am Anfang des Jahrzehnts bis zur Lehman-Krise, also bis zum Bankencrash am Ende des Jahrzehnts. Und dass die auch doch relativ optimistische Zeit noch der 90er Jahre in diesem Jahrzehnt doch einer großen Verwirrung weicht und einer Sorge darüber, was die Zukunft wohl bringen wird.
0: Die Verwirrung gucken wir uns gleich genauer an. Du schreibst in deinem Buch auch darüber, dass die Leute ganz viele Erwartungen an die 2000er hatten, dann aber ziemlich enttäuscht wurden. Warum das denn?
1: Naja, ich habe nochmal zurückgeguckt. Also es gibt irgendwie seit dem späten 19. Jahrhundert gibt es Bücher, die sich, also Science-Fiction-Romane, die sich mit dem Jahr 2000 beschäftigen und was die Leute da nicht alles dachten, was da passiert sein wird. Irgendwie also die Ein gerechtes Wirtschaftssystem, ganz toll, Buch von 1887, Rente mit 45, ist da ein ganz großes Thema.
0: Cool.
1: Und quasi auch so, es gibt ganz viele Visionen von der sozialistischen Planwirtschaften, die hervorragend funktionieren, ist auch der ewige Frieden ausgebrochen. Wir wissen, das hat nicht funktioniert. Nee. Und man dachte natürlich ganz lange noch, dass die Menschheit zu den Sternen aufbrechen wird, den Mond erobern, den Mars erobern, das ganze Sonnensystem. Stattdessen fuhren die Leute Anfang der Nullerjahre auf Tretrollern durch die Städte. Und das war schon das höchste der Gefühle, was Transportmittel anging.
0: Aber Tretroller und Kickroller ist auch so ein bisschen wie der Beginn der Hipster, oder?
1: Das waren die Hipster in Deutschland, ja, ja. Also ich darf sagen, ich war dabei, also okay. als Beobachter nur.
0: Nicht der Hipster.
1: Aber ich war in Berlin Mitte, Ende der 90er, Anfang der Nullerjahre, wo dann plötzlich alle auf diesen Kickboards durch die Gegend pesten und damals völlig neu, daran erinnert man sich gar nicht mehr, dass es das früher mal nicht gab, mit Coffee-to-go-Bechern. Also das war 98, gab es die ersten Coffee-to-go-Becher und dann hatten die Leute, standen auf diesen Kickboards, hatten in der einen Hand den Coffee-to-go-Becher, in der anderen Hand das Mobiltelefon, das zum ersten Mal mit so Klingeltönen ausgerichtet wurde, dass die nicht alle reihenweise irgendwie Verkehrsunfällen zum Opfer gefallen sind damals. Ist bis heute ein Wunder.
0: Ey, die Hipster waren geboren und Jens Balzer sowieso hat auch nur zugeguckt, wie er gerade gesagt hat.
1: Selbstverständlich.
0: Hat ein wunderbares Buch geschrieben darüber. Gucken wir uns gleich genauer an. Auch die Schönheit und Reality-TV gab es auch in den 2000ern. Jetzt zu einer Künstlerin, die auch aus den 2000ern ist und richtig groß geworden ist. Amy Winehouse nämlich. 2007 ist der Song Rehab.

Haben die gerade von Kaffee gesungen? Vielleicht genießt ihr ja gerade euren Kaffee. Ah, da war es wieder. Halb vier ist es. 15:26 in Cosmo. Liebe Leute, ab in die 2000er. Musikalisch klang das ja so.

0: Areale aus den Nullerjahren. War einiges los auf jeden Fall, vor allem popkulturell, ne Jens? Mit dir spreche ich weiter, Autor und Journalist Jens Balser ist da. Du hast dich intensiv mit diesem Jahrzehnt beschäftigt in deinem aktuellen Buch. Du sagst vor allem, die Nullerjahre waren auch ein Jahrzehnt, wo sich die Leute vor allem selbst optimiert haben. Was meinst du denn damit?
1: Naja, das war natürlich das große Jahrzehnt der Körperoptimierung. Das war das Jahrzehnt, mit Brazilian Waxing gab es zum Beispiel vorher nicht. Das wurde erst mit Sex and the City berühmt mit der Serie. Es waren die Männer fingen alle an, da kann ich mich nicht ganz ausnehmen, ihre Bärte mit Bartöl zu pflegen und zum Barbier zu gehen. Es gab eine ganz große Glatzenmode, auch interessant. Das zum ersten Mal, das hat glaube ich David Beckham war mit der Erste, der hat so als in seiner metrosexuellen Phase, dass Männer, die halt keine Skinheads waren oder unter Haarausfall litten, aber dann irgendwie anfingen Glatzen zu tragen. Vor allem in Berlin bei uns, hier auch in den Techno-Clubs, also die Glatze-Bart-Kombination war die sehr populär. Und dann gab es natürlich auch, die Glatze muss gepflegt werden. Also Glatzenpflegemittel, Glatzenöle, Glatzensonnencreme mehr. Also das war, da gab es so Man's Grooming Lines, wie man dann damals sagte. Tom Ford, der ehemalige Gucci-Designer, war einer der ersten, der das aufgelegt hatte.
0: Und eine Menge Schönheits-OPs.
1: Und eine Menge, tja, ich finde, das ist dann eher so die dunkle Seite davon, ne? Also tatsächlich ging es los irgendwie mit den ganzen intimen OPs, mit den ganzen Vulva-Operationen, mit den Penis-Operationen irgendwie auch. Wenn man selber nicht beteiligt war, irgendwie doch mal ganz hübsch zu sehen, was es an Berichten über misslungene Penis-Operationen aus den Nullerjahren gibt. Also die Leute hatten ganz offensichtlich das Gefühl, dass sie irgendwie noch in stärkerem Maße als in den 90ern, wo sich ja irgendwie alle anfingen, tätowieren zu lassen. Das war ja der große Trend der 90er Jahre, sich jetzt halt irgendwie nochmal den Körper zurechtschneiden lassen zu müssen.
0: Und was in den 2000ern auch so mega aufgeploppt ist, ist Reality-TV. Big Brother zum Beispiel, 2000 gestartet, war auch so ein Riesenphänomen. Das Prinzip ist einfach nur mal alle zur Erinnerung. Fremde kommen in ein Haus zusammen, werden 24 Stunden am Tag von der Kamera beobachtet. Alle gucken live im Fernsehen dazu. Kannst du zusammenfassen, warum das die Leute so fasziniert hat?
1: Ich kann vor allem sagen, dass das total... Also ich habe bei jedem meiner Bücher immer überlegt, welches Ereignis hätten die Leute 20 Jahre vorher gar nicht verstanden.
0: Und
1: ich glaube, Big Brother hätte 1980 niemand verstanden. Also ich bin in den 80ern irgendwie als, wie auch immer, linker Gymnasiast in der Bundesrepublik sozialisiert. Und es gab Wahnsinnsdemonstrationen gegen die Volkszählung, 84. Man wollte wirklich überhaupt, also die Leute, die Politiker wollten eigentlich nur wissen, wo man wohnt, wie weit es zur Schule ist und welche Religion man angehört. Dagegen gab es riesige Demonstrationen. Und 10 und 15 Jahre später bei Big Brother verschleudern die Leute ihre Privatsphäre, ihre Intimsphäre und ja nicht nur dort, sondern mit den sozialen Netzwerken. Dafür ist Big Brother ja quasi der Vorläufer für Facebook und so Dinge. Also machen die Menschen sich zum gläsernen Menschen und verschleudern alles, was sie auch an den intimsten Daten haben, an irgendwelche Tech-Konzerne. Das ist wirklich, also das hätte man in den 80ern nicht verstanden, was
0: und
1: da passiert.
0: Und das war quasi in den 2000ern der Grundstein gelegt. Und auch so ein Grundstein für Alles ist möglich ist Zlatko von Big Brother. Hat für viel Entertainment gesorgt. Wir hören mal auf einen seiner Sprüche.
2: Sag mal ehrlich, muss man den kennen?
3: Vom Namen Shakespeare.
2: Den Shakespeare. Ja, doch, den kenne ich schon, aber wenn du mich jetzt fragst, was der alles gemacht hat, keine Ahnung. Ob der also Roman geschrieben hat, ob der Filme schon mitgemacht hat, oder Dokumentation, oder weiß ich nicht mehr. Keine Ahnung.
0: Da müssen wir alle irgendwie mitlachen, aber Zlatko war schon auch so ein Phänomen seiner Zeit, oder? Was steckt hinter diesem Phänomen?
1: Ja, voll. Also ich finde ja, ich vertrete in meinem Buch die These, dass irgendwie tatsächlich auch erst Zlatko in Big Brother irgendwie den Punkrock zur Vollendung gebracht hat.
0: Okay.
1: Weil der Punkrock, das ist ja eher so meine Generation. Aha. Also der Punkrock wollte ja irgendwie mit der bürgerlichen Hochkultur einfach alle mal aufräumen, alles kaputt machen, was es irgendwie an kulturellen Traditionen irgendwie in ehrwürdigen Häusern gibt irgendwie. Und dann ist natürlich der Punkrock auch schnell den Weg des Ausverkaufs gegangen, aber Zlatko mit dieser einfach wirklich brutalen Arroganz, ich weiß nichts, ich kann nichts, mir ist auch eigentlich alles egal und damit werde ich richtig berühmt. Das ist schon toll und damit hat er auch irgendwie das Mediensystem irgendwie in einer Art und Weise auf den Kopf gestellt, wie man das vorher auch nicht vermutet hätte.
0: Also einiges los in den 2000ern. Jetzt gehen wir nach 2008 mit Peter Fox. Wie du sagst, in die was für Seite von Berlin?
1: In die angenehme Seite von Berlin.
0: Sehr gut.

0: Singer-Songwriterin Naika. One Track Mind ist das. Da sind wir halt in Cosmo. Immer direkt mehrere Kulturen und mehrere Sprachen auf der Zunge. Bien sûr, ihr Friends. Buon pomeriggio, ragazzi. Da gehen die erst auch mal gerne durcheinander. Jens Balser ist da. Journalist und Schriftsteller. Guckt sich die Popkultur in den verschiedenen Jahrzehnten an. Jetzt die 2000er. Sein Buch heißt Confusion is Next. Die Nullerjahre, das Jahrzehnt des Umbruchs. Jens, Umbruch hast du ja gerade schon gesagt in der Technologie mit Reality-TV und so, sozialen Netzwerken wie Facebook. Mhm. Dann gab es aber auch einen politischen Umbruch. 9/11 hast du auch schon angedeutet, 11. September 2001. Du schreibst, an dem Tag beginnt eine neue Epoche. Wie sieht die aus?
1: Naja, 9/11 ist natürlich der große politische Einschnitt. Zum einen, weil jetzt auch dem Letzten irgendwie klar wird, irgendwie wie massiv die Gefahr durch den islamistischen Fundamentalismus ist. Das ist ja nicht der einzige Anschlag, das zieht sich durch die gesamten
0: Ereignisse quasi, ne, in der Welt. Oh je, sollen wir noch mal einen Song spielen und dann reden wir weiter? Nein, okay.
1: Ich bin noch gerade verschluckt.
0: Ja, das passiert
1: bei dem schwierigen Thema.
0: Ja, voll.
1: Nein, das zieht sich durch das ganze Jahrzehnt hindurch. Und natürlich auch der War on Terror, der daraufhin ausbricht. Ne? Also von George W. Bush.
0: Hast du ein Glas Wasser in der Nähe? Ich kenne das, wenn man sich so verschluckt und dann plötzlich der Hals so trocken ist und man irgendwie nicht weiterkommt, weil es ist eine wichtige Zeit, die du auch in deinem Buch beschreibst. Confusion is next, die Nullerjahre, das Jahrzehnt des Umbruchs. Denn du sagst auch, es waren auch die Jahre, wo der Rechtspopulismus quasi, wo der Weg dafür geebnet wurde.
1: Naja, wir haben in der Popkultur schon in den 90er Jahren natürlich eine ganz starke Rechtsorientierung. Also nach der Wiedervereinigung, ich möchte nur an die ganzen Baseballschlägerjahre erinnern. Und wir haben in den Nullerjahren irgendwie eine große Rechtsrockszene, auch vor allem, also nicht nur, aber vor allem auch in den neuen Bundesländern. Es gibt diese Schulhof-CDs, mit denen die NPD bei den Erstwählern irgendwie auch Stimmenfang gibt und dann teilweise auch sehr gute Ergebnisse hat, was die ersten Jungwähler angeht für rechtsradikale Parteien. Das ist schon das, was irgendwie, also die Saat, die gelegt wird für das, was wir heute haben. Es ist aber auf der anderen Seite eben auch so, ich mache immer so den Blindtest im Vergleich, irgendwie wer hat's gerappt oder gesungen. Also man kann manche von diesen biodeutschen Rechtsrockbands dieser Zeit textlich auch nicht unterscheiden von vielen Deutschrappern, die in dieser Zeit dann irgendwie, also gerade so in diesem Agro-Berlin-Umfeld dann zur Blüte kommen, also sagen wir mal Bushido, aber dann spielt auch der junge Haftbefehl. Die sind natürlich extrem sexistisch, homophob, aber eben auch in Teilen wirklich sehr antisemitisch sind. Und der Antisemitismus ist dann gewissermaßen die Brückenideologie zwischen den Deutschrappern und den Rechtsrockern.
0: Das alles nachzulesen in deinem Buch. Ich würde sagen, zum Abschluss vielleicht noch einen Satz, ein Lowlight vielleicht der Nullerjahre, aber vor allem, wenn wir mit einem Highlight enden.
1: Das Highlight in den Nullerjahren. Naja, ich glaube, es ist schon auch irgendwie auch nochmal ein Jahrzehnt irgendwie des der sexuellen Emanzipation gewesen. Also auch des queeren Aufbruchs. Irgendwie in den Nullerjahren sind queere Menschen noch viel sichtbarer gewesen irgendwie als in den 90er Jahren, wo ja auch die großen schwulen und lesbischen Künstler und Künstlerinnen der Zeit irgendwie an Freddie Mercury Anfang der 90er gestorben, irgendwie niemals ein Coming-out hatten. Das ist in den Nullerjahren anders geworden. Mhm. Es gibt ganz großartige KünstlerInnen aus der Zeit. Also mein Liebling ist immer noch Anthony the Johnsons, irgendwie mit heute Anoni nach ihrer Transition. Aha. Das ist wirklich mit einer Selbstverständlichkeit auch in den popkulturellen Mainstream eingetreten, irgendwie, dass es in der Zeit vorher nicht gab.
0: Wunderbar. Wir enden mit diesem Highlight. Schriftsteller, Journalist, Buchautor Jens Balser mit seinen persönlichen Nullerjahren. Lest ihr alles in seinem Buch. Confusion is next, die Nullerjahre, das Jahrzehnt des Umbruchs. Vielen, vielen lieben Dank,
1: ich
0: Jens.
1: Danke dir.
0: Auch, dass du den Husten und das Rau im Hals geschafft hast.
1: Bis bald, ciao.
0: Danke, ciao. 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

0: Wir sind es, Cosmo und Arum. Dienstagnachmittag, come va ragazzi. Trockener Hals, Husten oder vielleicht sogar mit Fieber im Bett mit einer Sommergrippe. Haltet durch, ihr Lieben. Immerhin wird ein Virus euch nicht mehr begegnen.
1: 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Die Schlagzeile. Die WHO erklärt den Hunter-Ausbruch für beendet. Die Details.
2: Es gibt Entwarnung. Das Hunter-Virus hat sich nicht weiter ausgebreitet. Es gibt keine neuen Fälle. Mitte Mai hatten sich mehrere Menschen auf einem Kreuzfahrtschiff mit einer Variante des Virus infiziert, die auch von Mensch zu Mensch übertragen werden kann. Jetzt hat der WHO-Chef auf der Plattform X verkündet, die Lage bleibe stabil. Alle weiteren Kontaktpersonen, die noch unter Beobachtung standen, sind nicht krank geworden.
1: Die Bedeutung.
2: Hunter-Viren gibt es auch in Deutschland schon seit langem. Sie werden allerdings von Mäusen und nicht von Menschen übertragen. In den letzten 25 Jahren ist daran nur ein Mensch verstorben. Dass jetzt in kurzer Zeit 3 Menschen durch den Ausbruch auf dem Kreuzfahrtschiff gestorben sind, hat für Aufregung gesorgt. Gerade weil sie an einer Variante erkrankt waren, die von Mensch zu Mensch übertragbar ist, das Anders-Virus. Die Behörden konnten eine mögliche Pandemie mit dem Anders-Virus aber schnell für unwahrscheinlich erklären. Dank der richtigen Maßnahmen konnten 10 weitere infizierte Menschen wieder gesund werden. Alle Kontaktpersonen lebten eine Zeit isoliert. Die Entwarnung der WHO zeigt, dieses Vorgehen war richtig und hat viele weitere Menschen geschützt.
1: 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Aus Ghana und der Dominikanischen Republik. Jetski von Moli und Yaline.

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1: Um 16 Uhr mit Sarah Pradl. Vor allem in vielen Großstädten fehlen Wohnungen. Das Problem ist bekannt. Und heute hat Bundesbauministerin Huberts gesagt, wie sie dagegen vorgehen will. Unter anderem sollen leere Büro- und Gewerberäume umgebaut werden.
2: Wir haben das Potenzial von rund 12 Millionen Quadratmeter ungenutzter Gewerbeflächen. Und dieses Potenzial wollen wir aktivieren, denn wir brauchen dringend bezahlbaren Wohnraum.
1: Dafür gibt es jetzt ein Förderprogramm. 300 Millionen Euro werden insgesamt bereitgestellt. Wer eine Immobilie umbaut, kann bis zu 30.000 Euro Zuschuss pro Wohnung bekommen. Bei ausverkauften Konzerten versuchen ja viele noch irgendwie an Resale-Tickets zu kommen. Gut, wenn das klappt. Nur oft sind die dann auch übertrieben teuer. Bundesjustizministerin Hubich hat vor kurzem gesagt, dass sie etwas dagegen tun will. Und jetzt gibt es noch mehr Details dazu. In einem Interview bei web.de hat sie zum Beispiel eine Preisobergrenze für den Weiterverkauf angekündigt. Und wir gucken auf eine Großstadt, in der einige von euch vielleicht schon mal Urlaub gemacht haben, und zwar Athen. Da ist heute ein vierstöckiges Wohnhaus eingestürzt. Einsatzkräfte suchen gerade nach Menschen, die unter den Trümmern liegen könnten. Die meisten konnten sich aber wohl aus dem Haus retten. Athens Vizebürgermeister sagt, dass Bauarbeiten auf einem Nachbargrundstück wohl Schuld an dem Einsturz sein könnten. Einige Menschen haben offenbar mehr Geld als früher. Die Schweizer Großbank UBS hat sich die Privatvermögen angesehen. Im vergangenen Jahr gab es da insgesamt weltweit ein Plus von 11%. Und das ist deutlich mehr als in den Vorjahren. Mehr dazu von Katrin Hondl.
3: Besonders stark wuchsen die Vermögen vergangenes Jahr in Europa, im Nahen Osten und in Afrika. In diesen Regionen gab es einen Anstieg um 17,5%. Vor allem die starken Finanzmärkte sowie Sachwerte, also zum Beispiel Immobilien und andere Besitzgüter, haben laut UBS zu dem starken Wachstum geführt. Der Reichtum ist aber ungleich verteilt. Der Bericht zeigt auch, dass die Kluft zwischen den Reichsten und dem Rest der Bevölkerung größer geworden ist.
1: Die Hitze der letzten Tage hat vielen Menschen körperlich zu schaffen gemacht und hat auch dazu geführt, dass weniger Leute Blut gespendet haben. Das Deutsche Rote Kreuz sagt, dass es ungefähr 40% weniger Blutspenden gab, als eigentlich nötig seien. Und das Wetter. Der Nachmittag bringt noch oft Sonne. Vereinzelt können aber auch Schauer und Gewitter runterkommen. Dazu gibt es aktuell noch Werte zwischen 25 und 28 Grad. Auch morgen gibt es Sonne. Dazu in Bremen und NRW ein paar Wolken. In Berlin sind deutlich mehr unterwegs. Es kann überall auch wieder Gewitter geben. Dazu in Bremen bis 23, in Berlin und Dortmund bis 24 Grad. Und auch am Donnerstag kann es zwischendurch mal nass werden.
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4: Wunderschönen guten Tag, ciao ragazzi, wie das so ist. Die einen traurig, die anderen feiern in Cosmoland, wie hier in Aachen.

Maghreb singen hier die Menschen und Marokko-Fans. Marokko ist ja weiter. Bis heute Morgen früh gefeiert, postet gerade auch Influencer und Cosmo-Bekannter Khalid Bounouad nach dem Marokko-Sieg. Ja, der kann das immer noch nicht glauben. Also, falls ihr marokkanische Kollegas um euch herum habt und die heiser sind, ihr wisst, warum ansonsten, warum in Paraguay die Leute gar nicht erst zur Arbeit heute gegangen sind, verrate ich euch gleich hier in Cosmo.

0: Wir spreaden auch ganz viel Love. Ist es Love, singt Bob Marley hier in Cosmo. 16.17 Uhr ist es. Egal, wen ihr trefft heute, seid tapfer, fette Umarmungen. Viele fragen sich, was war das denn gestern? Sind riesig enttäuscht. Deutschland ist raus aus der Fußball-WM. Aber ey, die andere Seite freut sich natürlich mega. Paraguay, fette Party, so fett, dass heute direkt ein Nationalfeiertag ausgerufen worden ist. Paraguay hat gestern bei der Fußball-WM gegen Deutschland gewonnen. Und das hat jetzt so eine riesige Freudenwelle im Land ausgelöst. Wir hören mal so ein paar Partystimmungstöne. Carajo, ja, verdammt nochmal, singt dieser Fan hier ganz fassungslos. Cosmo-Korrespondentin Anne Herberg ist in der Hauptstadt Paraguays, Asunción. Anne, erzähl, wie ist die Stimmung vor Ort?
1: Die Stimmung gestern Abend hier war einfach der Wahnsinn. Das war kein Jubel mehr, der da ausgebrochen ist in der Fanmeile von Asunción. Also das war wirklich eine richtig gehende Explosion. Ich glaube, da waren, ich bin schlecht beim Schätzen, ne? Aber ich glaube schon, dass da waren 30.000 Leute oder so. Und als dann der letzte Elfer für Paraguay reinging, da gab es kein Halten mehr. Also hier sind Bilder in meinem Kopf. Kinder wurden in die Luft geworfen, Fahnen wurden geschwenkt. Also Stühle sind unter tanzenden Menschen zusammengebrochen. Die Leute sind sich um die Arme gefallen, haben geheult, lagen auf dem Boden. Es war wirklich der heillose Wahnsinn. Die haben sich total gefreut, die Paraguayos.
0: Und dann sagt der Präsident auch noch sowas wie Feiertag. Verdammt, Präsident Paraguays meinte das. Die Leute im Land, die haben es ja auch andererseits nicht einfach, leben in prekären Verhältnissen. Kannst du sagen, was dieser Sieg bedeutet für die Menschen in Paraguay?
1: Ja, nicht alle leben natürlich in prekären Verhältnissen, aber alle mussten in den letzten 16 Jahren miterleben, dass sie es eben nicht mehr geschafft haben, sich bei einer Weltmeisterschaft zu qualifizieren. Und das in einem absolut fußballverrückten Land, wie wir ja gerade auch in den O-Tönen nochmal hören konnten. Das heißt, dass sie endlich wieder dabei waren. Ganz viele haben mir das gestern gesagt. Das bedeutet unglaublich viel. Sie haben endlich wieder eine Mannschaft, die wirklich Garra zeigt, also Kampfgeist. Sie haben einen tollen Trainer, dem sie vertrauen. Vor allem auch das Spiel gegen Deutschland hatte so einen kleinen Revanchewind, weil es war nämlich Deutschland 2002 beim letzten WM-Duell der beiden, die Paraguay rausgeschmissen haben. Und jetzt war es eben andersrum.
0: Oh, und auch einige Spieler, die kommen aus eher einfachen Verhältnissen. Was wissen wir? Welche Spieler kannst du da nennen? Welche Geschichten haben sie?
1: Naja, ganz vorneweg natürlich Torwart Orlando Gil, der ist jetzt wirklich zum Nationalhelden geworden. Ja, der ist geboren in San Lorenzo, einer Arbeitsstadt in der Region Asunción. Ja, war praktisch außerhalb von Südamerika unbekannt. Wurde dann auch noch extrem kritisiert, nachdem Paraguay ja das erste Spiel gegen die USA verloren hat. Und ist jetzt, da hieß es, er sei der stumme Torwart und sei unfähig, die Abwehr zu organisieren. Hat ihn hier ein Ex-Spieler von Paraguay kritisiert und jetzt ist er zum absoluten Nationalheld geworden. Und seine Geschichte steht auch so ein bisschen parallel. Viele Spieler hier sind nicht irgendwie die Stars-Spieler, sondern sind wirklich in südamerikanischen Clubs groß geworden, kam aus einfachen Verhältnissen. Eine ganz emotionale Szene war auch beispielsweise, als Gil dann erzählt hat, dass er seinem Neffen diesen Sieg widmet, der mit gesundheitlichen Problemen zu kämpfen hat. Andere haben ihren Eltern in armen Städten ein Haus gekauft und so weiter und so fort. Also man sieht, viele haben wirklich diese Geschichte, dass sie mit Fußball den sozialen Aufstieg geschafft haben. Und das macht natürlich auch hier wirklich die Power aus. Und dazu kommt der Trainer Alfaro, der gilt als der Philosoph. Der trainiert nämlich nicht nur, sondern der gibt's auch richtig gehend Universitätslesungen und hat philosophische Tipps. Das heißt, das ist wirklich eine Mannschaft, auf die Paraguayos total stolz sind.
0: Also ganz viel Emotion aus Paraguay. Paraguay hat gegen Deutschland gestern gewonnen bei der Fußball-WM und mittendrin in der Stimmung und mitgefeiert mit ganz vielen Bildern im Kopf. Cosmo-Korrespondentin Anne Herberg. Vielen Dank.

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0: Sorry, bis zum Ende muss dieser Song, oder? Eine Runde Salsa tanzen und zack, eines der emotionalsten Konzerte dieses Jahr im Kopfbett Bunny in Düsseldorf. Viva alle, die ihn live erlebt haben wie ich. Gänsehaut, Cabron. 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
0: Jo, sowas wie ab in den Kunstclub von 8 Uhr morgens bis 23 Uhr abends. Artifacts Festival 2026 in Köln. Was ganz Besonderes. 48 Stunden Kunst und Kultur nonstop unter freiem Himmel. Ein ganzes Wochenende lang mit viel elektronischer Musik. Hallo Marius.
2: Ich grüße dich.
0: Hallo, du möchtest unbedingt hin, weil du gerne elektronische Musik hörst.
2: Ja, absolut. Also ich habe in den letzten Jahren mehr und mehr Gefallen daran gefunden. Ich habe eigentlich angefangen mit Hip-Hop, aber jetzt bin ich bei der elektronischen Musik angelangt.
0: Das heißt, du hörst kein Hip-Hop mehr, oder wie?
2: Ja, doch, da auch. Aber weil ich von Hip-Hop schon vieles kenne und aus den 90ern in erster Linie, bin ich gerne bereit, neue Sachen kennenzulernen.
0: Neue Sachen ist cool. Musik.
2: Absolut.
0: Was findest du denn das so cool dran an elektronischer Musik?
2: Erstens, dass es elektronisch ist.
0: Ja.
2: Und zweitens, dass es einen in bestimmte Sphären bringt, die bei Hip-Hop anders sind. Also der Vibe ist einfach ein anderer. Ne? Das ist, man spricht ja auch von treibenden Beats und so.
0: Aha.
2: Das ist der Geist.
0: Der passt zu dir.
2: Ja,
0: der gefällt dir auf jeden Fall. Ja, wunderbar. Dann viel Spaß. Dann auf nach Köln,
2: danke.
0: Von Dortmund aus.
2: Vielen
0: kriegst du
2: Dank.
0: Hin, ne?
2: Dankeschön. Ja, klaro. Das ist ein Thema.
0: Alles klar. Dann viel Spaß. Tanzende Runde mit uns vielleicht jetzt zu Mark Ronson auch. Ciao.
2: Danke, ciao.

0: Das mir da egal in Cosmo. 10 vor 5 ist es, ja. Von wegen mir da egal. Mir ist doch alles egal. Fühlt ihr auch so wie Noah aus Bonn?
1: Traurig. Wild, dass es hier geendet hat.
0: Ja, 1:1 stand es gestern nach 90 Minuten beim Spiel Deutschland gegen Paraguay in der Fußball-WM. 3:4 nach dem Elfmeterschießen. Ja, das hieß dann, Deutschland ist raus. Wir wissen es alle, sind alle noch traurig. Gescheitert an der K.O.-Phase. WM geht aber weiter und ja, Show must go on. Am besten mit einem neuen Favoriten vielleicht. Ja, wie sieht's denn aus hier? Aus Düren zum Beispiel haben wir jetzt einen Vorschlag für euch. Für wen Hint die Daumen drückt.
2: Marokko. Top 1, ich höre direkt Marokko. 2022 waren die ja richtig gut. Ja, die hätten sich das also verdient. Ich würde denen das richtig gönnen, wenn die jetzt so WM auch mal gewinnen und so.
0: Ja, oder ihr haltet es ein bisschen diplomatischer. Lex aus Köln macht es vor.
3: Ach, ich bin da ganz neutral. Also jeder darf mal gewinnen, würde ich sagen.
0: Ja, mit den Niederlanden und Deutschland sind ja zwei große Teams raus. Vielleicht ist jetzt der Weg frei für kleinere. Wie wäre es mit Kap Verden vielleicht? Stellt euch vor, gewinnt am Wochenende nicht nur das Sechstelfinale gegen Argentinien, sondern am Ende die ganze WM. Oder was soll ich sagen, amigos lindos, Mexiko por supuesto. Alle Friends aus Mexiko schicken mir ständig Videos, wie sie Mexiko abfeiern. Die spielen ja heute, die Stadt steht jetzt schon Kopf. 20 Millionen Einwohner, die glaube ich fast alle einfach nur heute das Spiel feiern und dann hoffentlich auf einen WM-Titel hoffen. Oder aber so kleine Nachrichten verschicken, wie eine Freundin von mir. Erstmal ist sie einfach nur traurig.
4: Oye, siento muchísimo que haya perdido Alemania ayer, caray. Estábamos de luto todos.
0: Alle sind traurig, weil Deutschland gestern verloren hatten. Aber gucken wir mal, wie es heute in Mexiko weitergeht. Besos a todos.

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1: Um 17 Uhr mit Sarah Pradl. An vielen Tankstellen gab es heute viel Betrieb. Hintergrund: Um Mitternacht wird der Tankrabatt enden. Heißt, morgen Mittag um 12 Uhr können die Spritpreise wieder angehoben werden und dann ohne den staatlichen Rabatt, sagt unsere Berlin-Korrespondentin Anne-Kathrin Mellmann.
2: Ja, es dürfte wieder teurer werden. Es muss aber nicht sofort in voller Höhe spürbar werden. Der Ölpreis auf dem Weltmarkt sinkt in den vergangenen Tagen, seit sich die Lage am Persischen Golf etwas entspannt hat. Dadurch müssten dann auch die Spritpreise insgesamt immer weiter sinken.
1: Der Tankrabatt galt 2 Monate. Er wurde zur Entlastung der Bürgerinnen und Bürger wegen des Irankriegs eingeführt. In Südafrika sind heute mehrere tausend Menschen auf die Straße gegangen, bei Demos mit rassistischem Hintergrund. Einige Gruppen hatten dazu aufgerufen, gegen, wie sie sagen, illegale Einwanderung. Sie fordern, dass alle Menschen, die ohne gültige Papiere in Südafrika sind, das Land bis heute verlassen sollten. Ansonsten würden sie das Land lahmlegen. An der Grenze zu Simbabwe wurde beobachtet, dass tausende Menschen in das Nachbarland geflohen sind. Die Deutsche Bahn könnte bald mehr Konkurrenz bekommen. Die zuständige Behörde hat nämlich entschieden, dass mindestens 1/4 der Kapazitäten auf hochbelasteten Strecken im Fernverkehr an Wettbewerber überlassen werden müssen. Das könnte zu mehr Bahnangeboten führen, die dann vielleicht auch billiger sein könnten. Er startet ein Programm der Bundesregierung, das für mehr Wohnungen sorgen soll. Die Idee ist, aus leerstehenden Läden und Büros in Innenstädten Wohnungen zu machen. Dafür gibt es jetzt ein Förderprogramm. Wer so eine Immobilie umbaut, bekommt dafür bis zu 30.000 Euro Zuschuss pro Wohnung, die nicht zurückgezahlt werden müssen. Im Mai hat Bundesjustizministerin Hubich gesagt, dass sie etwas gegen überteuerte und gefälschte Konzerttickets tun will. Zum Beispiel gab es da mehrere Vorfälle beim Bad Bunny-Konzert in Düsseldorf. Jetzt hat Hubich in einem Interview mit web.de Details zu ihren Plänen genannt. Mehr dazu von Mathis Jungblut.
3: Generell soll der Weiterverkauf von schon gekauften Tickets weiter möglich sein, wenn Fans zum Beispiel krank werden oder doch nicht können. Um das aber fairer zu machen, sind jetzt 2 Maßnahmen geplant. Hubich will ein, wie sie es nennt, geschütztes Ticket einführen. Also die Veranstalter sollen den Weiterverkauf selber regeln können. Außerdem ist eine Preisobergrenze für die 2 Tickets geplant, denn teilweise gibt's ja da krasse Aufschläge. Bisher ist es oft so, dass einige Plattformen offenbar Bots einsetzen, um massenhaft Tickets zum Originalpreis zu holen und dann teuer weiterzuverkaufen. In anderen Ländern ist das schon länger verboten. Darüber hatten sich zum Beispiel viele Künstler im Mai auch in einem offenen Brief beschwert.
1: Und das Wetter. Heute können noch vereinzelt Schauer und Gewitter runterkommen. Dazu gibt es am Abend Temperaturen um die 20 Grad. Morgen gibt es in NRW und Bremen Sonne und Wolken. In Berlin lockern die nur selten auf. Dazu sind überall auch wieder Schauer und Gewitter möglich. Bei diesen Höchstwerten Bremen 23, Berlin 24 und Bochum 25 Grad. Und auch der Donnerstag bringt einen Mix aus Sonne und ein paar Schauern.
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4: Buon pomeriggio ragazzi, come va? Bene, grazie. Come ti chiami? Io mi chiamo Claudia, e tu? Da lernt ihr Italienisch, freut euch, dass ihr viele Songs mitsingen könnt und dann hört ihr im Radio plötzlich einen italienischen Künstler und denkt, hä? Niente, versteh gar nichts. Macht nichts, denken sich viele Fans aus Italien, als sie zum ersten Mal Da Supreme im Radio gehört haben. Mit viel englischem Slang. Merkt euch einfach nur offline.

0: wie das Cover auf dem Buch von Yesteryear. Ist euch bestimmt irgendwo schon reingespült worden. Das Internet redet gerade ziemlich intensiv drüber.
1: I am, of course, talking about Yesteryear.
2: Yesteryear.
3: Yesteryear.
4: Yesteryear.
5: Extreme Leseempfehlung von mir. Ich sehe dieses Buch überall. Alle reden darüber. Ich muss es lesen.
0: Das hat sich Cosmo-Reporterin Milena Kupka auch gedacht, war gerade bei mir und hat mir erzählt, warum gerade jeder dieses Buch lesen will.
1: Es ist ein Buch, das will man einfach nicht mehr weglegen. Und so ging es wohl nicht nur mir. Yesteryear ist ja gerade mega erfolgreich und führt verschiedene Bestsellerlisten an.
0: Jo, und ich habe gelesen, Anne Hathaway hat schon die Filmrechte gesichert,
1: ja.
0: Und bevor das veröffentlicht wurde.
1: Krass, oder?
0: Voll.
1: Der Lektor vom Verlag, Robin, war auch direkt begeistert.
6: Und dann habe ich mir das angeschaut und bin auf einmal in diesem absoluten Fiebertraum von dem Buch gelandet und war wirklich hin und weg. Ich konnte einfach gar nicht mehr aufhören zu lesen. Dieser Text ist einfach so wahnsinnig gut gewesen, dass ich den unbedingt haben wollte.
0: Fiebertraum.
1: Also es packt einen wirklich und das, obwohl es in einer Welt spielt, die mit dem Alltag der meisten so gar nichts zu tun hat. Es geht nämlich

0: Da kriegt ihr direkt mit, worum es geht im Song, ne? Zu diesem sehr regelmäßigen Rhythmus. Heartbeat nämlich, Neckar im Cosmo. Um 20 nach 5 ist es schon, vielleicht auf dem Weg in den Heimweg, vielleicht gleich in die Bahn einsteigen. Guckt ihr dann auch manchmal, was Leute so lesen oder vielleicht im Freibad? Ein Buch, das liest gerade bestimmt irgendwer irgendwo. Yesteryear nämlich von Carol Claire Burke. Rosa Cover sieht ziemlich harmlos aus, ist es aber nicht. Cosmo-Reporterin Milena Kupka hat uns vorhin erzählt, was die Story von Yesteryear ist.
1: Es geht um die Influencerin Natalie. Die lebt mit ihrem Mann und ihren 5 Kindern auf einer Farm in Idaho. Der Yesteryear Ranch, also daher auch der Name. Mhm. Und da führen sie ein christlich-erzkonservatives Leben. Also sie backt Sauerteigbrot, macht Seifen selbst, alles so Hashtag blessed-mäßig. Und man begleitet sie so bei ihrem Aufstieg als Tradwife.
0: Und solche Tradwives, die sehen wir ja ständig auf Social Media, zum Beispiel Ballerina Farm. Da wird dieses ja ultra-konservative Landleben so richtig inszeniert. Aber dieses verstaubte Frauenbild ist irgendwie auch problematisch.
1: Definitiv. Also auch Natalie hat sehr reaktionäre, teilweise würde ich sagen einfach gefährliche Ansichten, ist Abtreibungsgegnerin, denkt, Frauen sind Männern natürlicherweise untergeordnet. Das macht echt was mit einem, sagt auch Laila. Sie schreibt über Literatur für die Vogue.
2: Man lauscht den sexistischen und super konservativen Gedanken der Protagonistin und das löst bei einem selbst dann so eine Wut aus und weckt einen Gerechtigkeitssinn.
1: Also man ist irgendwie angeekelt von dem Ganzen, muss aber gleichzeitig auch immer wieder total lachen, weil es einfach so absurd ist.
0: Echt? Wo musstest du ganz laut lachen?
1: Also fast immer, wenn Natalie über ihren Mann Caleb redet. Der ist so ein Schnösel aus einer reichen Republikanerfamilie, Wannabe-Cowboy und einfach nicht der Hellste. Also glaubt jede Verschwörung aus den Männerforen, in denen er abhängt. Und Natalie checkt erst nach und nach, oh Gott, ich habe einen Vollpfosten geheiratet.
0: Okay. Die Filmrechte für Yesteryear, die sind ja schon verkauft. Das Internet, BookTok dreht komplett durch, kann man sagen. Woher kommt denn dieser Hype?
1: Einmal diese Mischung eben aus Witz und Abgrund durch das Tradwife-Thema. Aber nicht nur das, sagt der Lektor Robin.
3: Es geht ja nicht nur um Tradwives, was ja an sich schon einfach ein super Thema ist, sondern in dieser Figur von Natalie verdichten sich ja auch einfach wahnsinnig viele Themen. Also von Mutterschaft über Feminismus, über die Arm-Reich-Schere, über den politischen Ruck in Amerika. Da kommt einfach so wahnsinnig viel zusammen und deswegen funktioniert dieses Buch ja auch so toll, beziehungsweise löst ja auch so viel Gesprächspotenzial aus.
1: Und ich habe ja am Anfang gesagt, man will unbedingt weiterlesen, denn es gibt auch einen krassen Twist.
0: Okay.
1: Natalie, die Tradwife, wacht eines Morgens auf und ist plötzlich selbst im 19. Jahrhundert.
0: Oh Mann.
1: Also genau der guten alten Zeit, in die sie sich immer zurückgewünscht hat. Und ab da will man natürlich spätestens wissen, warum.
0: Klar.
1: Zeitreise, Entführung, Traum, was ist da los?
0: Was ist da los? Wer sagen jetzt einfach mal, ohne zu spoilern, es gibt ganz schön viel böse Kritik am christlich-konservativen Landleben, aber ganz viele Gags, es ist super spannend. Yesteryear ist vielleicht auch tatsächlich euer nächstes Buch fürs Freibad oder in der Bahn.
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0: Fußballfans seid oder nicht, liebe Leute. Sie haben jetzt schon Fußballgeschichte geschrieben. Die Demokratische Republik Kongo, die ist weiter bei einer Fußball-WM, spielt ja am Mittwoch, also morgen im Sechstelfinale gegen England. Wir feiern das diese Woche einfach mit lecker Essen.
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0: Das beste Essen kommt ja eh von unseren Eltern, ist bei Melan genauso. Ihre Eltern kommen aus dem Kongo. Was die Mama von Melan so drauf hat und was Melan sich von ihr abgeguckt hat, das verrät sie jetzt Costa und natürlich auch uns alle.
2: Melan, du hast mir heute ein Gericht zubereitet, das so ein bisschen nach Rahmspinat aussieht.
3: Es sieht aus wie Rahmspinat, etwas dunkler. Es heißt Pondu und ist ein Nationalgericht im Kongo.
2: Was ist genau Pondu?
3: Ja, ich wollte selber mal wissen, was das ehrlich gesagt auf Deutsch heißt. Es ist wohl ein Sauerampfer, nennt sich das.
2: Okay, erstmal wieder Erdnuss ist drin, ne?
3: Ja, Erdnuss darf nicht fehlen, wobei ist es nicht jedermanns Sache. Aber in unserer Zuhause-Küche war bei den meisten Gerichten immer Erdnuss mit drinne, zumindest ein bisschen.
2: Was ich aber auch noch interessant finde, ist, da ist etwas Fischiges drin.
3: Also ich muss sagen, in Pondu ist da ist sehr, sehr, sehr viel drin. Das ist auch ein Gericht, da braucht man auch Zeit und Liebe. Da ist, Sardinen sind da drin. Ne? Es gibt Menschen, die machen das zum Beispiel auch also in der Regel macht man es sogar mit Palmöl.
2: Was hältst du denn von Palmöl? Mit Palmöl kochen, aber ehrlich.
3: Alle Gerichte, die wir zu Hause machen, machen wir mit Palmöl. Es ist so. Es ist einfach so. Ich gewöhne oder versuche zumindest schon ein bisschen auch andere Öle zu benutzen. Aber ich sag dir ganz ehrlich, der Geschmack ist dann ganz anders. Und daran kann ich mich ehrlich gesagt nicht gewöhnen. Ich würde es, glaube ich, eher gar nicht kochen.
2: Bevor du es mit einem anderen Öl machst.
3: Ja.
2: Ist das jetzt eine Beilage? Ist das ein Hauptgang? Wie wird das serviert?
3: Pondu ist eigentlich eine Beilage. Die kann man mit ganz, ganz vielen Sachen essen. Mit Fufu, mit Maniok, also Kwanga. Pondu ist, ja, es gehört einfach dazu. Kann man das zu jeder Geburtstagsparty, Trauerfeier oder einfach auch nur so zu Hause. Es ist einfach immer da. Also wenn, das darf einfach nicht fehlen.
2: Wenn du den Pondu jetzt probierst, was geht dir durch den Kopf?
3: Mama, zu Hause, Kongo-Familie. Also das ist so der Geschmack, mit dem ich zu Hause aufgewachsen bin. Hat einfach so dieses Potenzial, das ist nicht das Potenzial, das wirft mich einfach direkt zurück zu Heimat, zu meiner Kultur.
1: 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Neu in Cosmo aus dem UK.

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1: Schön sehr. Und Russian. Genau die. Feiern eine selbstbewusste Frau, die einfach nur tanzen will. Talk to me now in Cosmo. Jo, versucht man zu diesen Sounds aus den 2000ern hier zu tanzen? Schräger Klingelton aus den Nullerjahren. Eine Zeit der Technologie, der Globalisierung und sehr, sehr prägender Popkultur, sagt Schriftsteller, Journalist und Popkulturautor Jens Balzer. Der hatte heute sein aktuelles Buch dabei über die 2000er. Titel Confusion is Next, die Nullerjahre des Jahrzehnts des Umbruchs. Da bleibt direkt hängen vor allem Confusion, also Verwirrung und Umbruch. Ich habe ihn gefragt, welchen Umbruch er meint.
2: Verwirrung und Umbruch. Ja, der eine Umbruch ist natürlich irgendwie der technologische, den wir gerade schon sehr schön angedeutet bekommen haben. Also natürlich ist es die Zeit, in der die sozialen Netzwerke entstehen, Facebook etc. In der 2007 wird das Smartphone irgendwie auf den, kommt das Smartphone auf den Markt irgendwie, und das ist natürlich irgendwie alles das etwas, was unsere Gegenwart bis heute extrem prägt. Und das andere ist die große Verwirrung, ist die, dass natürlich auch viele politische Ereignisse in dieser Zeit stattgefunden haben, also von 9/11 quasi am Anfang des Jahrzehnts bis zur Lehman-Krise, also bis zum Bankencrash am Ende des Jahrzehnts, und dass die auch doch relativ optimistisch Zeit noch der 90er Jahre in diesem Jahrzehnt doch einer großen Verwirrung weicht und einer Sorge darüber, was die Zukunft wohl bringen wird.
1: Die Verwirrung gucken wir uns gleich genauer an. Du schreibst in deinem Buch auch darüber, dass die Leute ganz viele Erwartungen an die 2000er hatten, dann aber ziemlich enttäuscht wurden. Warum das denn?
2: Naja, ich habe nochmal zurückgeguckt. Also es gibt irgendwie seit dem späten 19. Jahrhundert gibt es Bücher, die sich, also Science-Fiction-Romane, die sich mit dem Jahr 2000 beschäftigen und was die da Leute da nicht alles dachten, was da passiert sein wird. Also die ein gerechtes Wirtschaftssystem, ganz toll, Buch von 1987, Rente mit 45, ist da ein ganz großes Thema.
1: Cool.
2: Und quasi auch so, es gibt ganz viele Visionen von der sozialistischen Planwirtschaften, die hervorragend funktionieren, ist auch der ewige Frieden ausgebrochen. Wir wissen, das hat nicht funktioniert. Und man dachte natürlich ganz lange noch, dass die Menschheit zu den Sternen aufbrechen wird, den Mond erobern, den Mars erobern, das ganze Sonnensystem. Stattdessen fuhren die Leute Anfang der Nullerjahre auf Tretrollern durch die Städte. Und das war schon das höchste der Gefühle, was Transportmittel anging.
1: Aber Tretroller und Kickroller ist auch so ein bisschen wie der Beginn der Hipster, oder?
2: Das waren die Hipster in Deutschland, ja. Also ich darf sagen, ich war dabei, also okay. als Beobachter.
1: Nur nicht der Hipster.
2: Aber ich war in Berlin Mitte, in den 90er, Anfang der Nullerjahre, wo dann plötzlich alle auf diesen Kickboards durch die Gegend pesten und damals völlig neu, daran erinnert man sich gar nicht mehr, dass es das früher mal nicht gab, mit Coffee-to-go-Bechern. Also das war 98, gab es die ersten Coffee-to-go-Becher und dann hatten die Leute, standen auf diesen Kickboards, hatten in der einen Hand den Coffee-to-go-Becher, in der anderen Hand das Mobiltelefon, das zum ersten Mal mit so Klingeltönen ausgerichtet wurde, dass die nicht alle reihenweise in die Verkehrsunfällen zum Opfer gefallen sind. Damals ist bis heute ein Wunder.
1: Also solche akrobatischen Stücke gibt es auf dem E-Roller heute, oder? Jens Balzer in Cosmo hatte sein neues Buch dabei, Titel Confusion is Next, die Nullerjahre, das Jahrzehnt des Umbruchs. Außerdem in den Nullerjahren groß geworden, Künstlerin Amy Winehouse, jetzt für euch mit Rehab, der Song ist aus 2007.

0: Beethoven, weil er Bonner ist, Musiker ist und keinen Bock auf seine Stadt hat.
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1: Um 18 Uhr mit Sarah Pradl. Für US-Präsident Trump gab es vor dem obersten Gericht des Landes eine Schlappe. Jetzt steht fest, Kinder, die in den USA geboren werden, kriegen auch weiter automatisch die amerikanische Staatsbürgerschaft. Trump wollte dieses Recht auf Staatsbürgerschaft etwa für Kinder von Asylbewerbern abschaffen. Die Richter waren aber dagegen. Aus Deutschland ist Hilfe ins Erdbebengebiet in Venezuela unterwegs. 27 Leute von einem medizinischen Nothilfeteam der Johanniter sind heute Nachmittag losgeflogen. Mit dabei haben sie auch 14 Tonnen Medikamente und anderes Material. Auch andere Hilfsorganisationen wie UNICEF und Ärzte ohne Grenzen unterstützen die Region in Venezuela. Mindestens 1700 Menschen da haben die Beben nicht überlebt. Wenn ihr gerade auf dem Weg zur Tankstelle seid und den letzten Tag des Tankrabatts noch mitnehmen wollt, dann gibt es schon eine schlechte Nachricht. Die Preise sind heute Mittag nämlich schon laut ADAC stark gestiegen. Bei Diesel im Schnitt um 24 Cent, bei E10 um 20. Mehr dazu von Mathis Jungblut.
2: Weil das offenbar viele befürchtet haben, gab es heute Vormittag schon längere Schlangen an den Tankstellen. Mit den Preissprüngen reagieren die Konzerne offenbar darauf, dass es ab morgen wieder volle Steuern auf Benzin und Diesel gibt. Die Steuern wurden 2 Monate lang um 17 Cent gesenkt, um die gestiegenen Ölpreise durch den Iran-Krieg etwas aufzufangen. Aber der Tankrabatt endet heute Nacht. Der ADAC kritisiert die jetzt wieder teurer werdenden Preise an den Tankstellen, denn der Ölpreis steige aktuell nicht. Trotzdem rechnet der ADAC damit, dass auch morgen um 12 Uhr die Spritpreise weiter hochgehen. Nur um diese Uhrzeit dürfen die Preise derzeit ja angehoben werden.
1: Nach dem WM-Aus der deutschen Fußballnationalmannschaft stellen sich viele jetzt eine Frage: Wie geht es mit Trainer Julian Nagelsmann weiter? Die bleibt heute aber unbeantwortet. Der DFB hat jetzt gesagt, dass es eine Aufarbeitung dazu erst in den nächsten Tagen geben werde. Jetzt machen sich alle aus dem Team erstmal auf den Heimweg aus den USA. Cosmo-WM-Reporter Martin Rosche war vorhin am Mannschaftshotel.
3: Jetzt wollen alle nur noch weg. Ich habe gerade Nathaniel Brown gesehen und auch Kai Havertz. Autos fahren am Haupteingang des Hotels vor, Spieler steigen ein, zum Teil auch mit ihren Familien oder Freunden, die sie übrigens schon auf dem Rückweg vom Spiel in Boston im Privatflieger begleitet haben.
1: Und das Wetter. Heute Abend können sich noch Schauer und Gewitter örtlich bilden. Die Temperaturen liegen aktuell noch zwischen 22 und 26 Grad. Morgen gibt's in NRW und Bremen auch oft Sonne. In Berlin sind die Wolken auch dichter. Überall können zwischendurch mal Schauer und Gewitter runterkommen. Und dazu gibt's dann diese Höchstwerte. Bremen 23, Berlin 24 und Bonn 25 Grad. Und auch am Donnerstag kann's zwischendurch immer mal wieder nass werden.
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4: Schauermodi, schönen guten Tag, ihr Sportsfreunde. Die gute Nachricht für heute von uns. 5 Minuten Mikro-Workout am Tag reichen für unsere Gesundheit, sagen Fachleute. Sowas wie Treppensteigen ist gut fürs Herz und für die Haltung und Rücken hat Nick eine gute Idee.
5: Naja, ich habe zu Hause eine Klimmzugstange. Selbst wenn ich da ein bisschen rumhänge, einfach um ein bisschen den Rücken frei zu bekommen. Man sitzt ja den ganzen Tag oder vielleicht mal 2, 3 Klimmzüge. Ansonsten Resistenzbänder, bisschen dehnen wegen Verspannungen oder Verkürzungen, Muskelverkürzungen, alles Mögliche.
4: Ja, und wenn ihr keine Klimmstange habt, dann hängt euch doch einfach an die Tür oder einfach ein paar Kniebeugen zu diesem Song hier. Dann sind die ersten 2,5 Minuten von den 5 auch schon rum. Jamaican Bam Bam.

0: Auf 6:07 a.m. the morning. Jetzt ist aber 18 p.m. in the evening. 18:11 Uhr ist es. Schönen guten Tag zusammen.
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0: Jetzt mit Lizzo. Habt ihr die neue Platte von Lizzo gehört? Lizzo mit Bitch, Titeltrack des neuen Albums, habt ihr etwa nicht gehört? Und kennt ihr auch noch nicht mal irgendeinen Song davon? Okay, da seid ihr nicht die Einzigen. Das Album ist nämlich total gefloppt. Joyce Lee aus dem Cosmo-Musikteam weiß, wieso das Ding gefloppt ist.
2: Also Anfang Juni ist Lizzos 5. Studioalbum rausgekommen und es ist in den ersten 2 Wochen nach der Veröffentlichung noch nicht einmal unter den Top 200 der US-amerikanischen Billboard-Albumcharts gelandet. Und das sah bei den vorherigen Alben ganz anders aus. Special aus im Jahr 2022 war zum Beispiel direkt auf Platz 2 der US-Billboard-Albumcharts.
0: Ja, und eine viel diskutierte Vermutung, warum das so ist, ist eine Klage aus dem Jahr 2025.
2: Ja, und die Klägerinnen, die haben sich jetzt aber zu Wort gemeldet und klargemacht, dass sie nicht das Ziel gehabt hätten, Lizzo beruflich zu schaden.
0: Okay.
2: Der Rechtsstreit, der läuft gerade noch. Die Klägerinnen, das sind 3 Tänzerinnen, die hatten Lizzo 2023 verklagt und werfen ihr unter anderem Bodyshaming, sexuelle Belästigung und die Erschaffung eines ungesunden Arbeitsumfeldes vor. Die Tänzerinnen, die prangern die Diskrepanz an zwischen den Werten, für die Lizzo öffentlich stehe, also Selbstliebe, Inklusion und Empowerment und dem Verhalten, das sie ja nach eigenen Angaben hinter den Kulissen erlebt hätten. Lizzo hat alle Vorwürfe zurückgewiesen.
0: Okay, hat denn Lizzo jetzt etwas zur Klage selbst gesagt?
2: Bis jetzt noch nicht, aber sie hat sich trotzdem zum Misserfolg von Bitch geäußert, ihrem aktuellen Album, im Podcast Swiftologist.
3: I hurt my own feelings and I was really stressed and I was really sad for.
2: Lizzo sagt, sie sei nach der Veröffentlichung ihres Albums gestresst und traurig gewesen und sie habe sich gefragt, warum ihre beste Musik so wenig Anklang finden würde. Auf X hat sie auch mal geschrieben, dass die Industrie sich in den letzten 3 Jahren verändert habe und Streaming habe das Radio abgelöst und sie sei eben, ja, eine Radiomaus oder ein Radio-Darling gewesen. Yeah. Auf TikTok können das einige Menschen nicht nachvollziehen. Sie fragen sich wiederum, warum Lizzo dann ihre Musik nicht angepasst hätte und sagen, dass es Streaming schon länger gäbe und nicht erst jetzt in den letzten 2 Jahren. Das Promoten, das Marketing vom Album, das hat Lizzo selbst in die Hand genommen und vielleicht fehlte es da an professioneller Unterstützung, das wird jedenfalls vermutet.
0: Okay.
2: Und es gab auch eine, ja, ich sag mal, verwirrende Öffentlichkeitspolitik für das Album und das er hatte nämlich zum Beispiel erst einen anderen Titel.
0: Okay, also alles irgendwie sehr, sehr verwirrend. Oh je, sagen wir da. Aber vielleicht findet sie irgendwann ihren Weg wieder zurück zum Global Popstar.
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0: Nadine Kosma an eurem Dienstagnachmittag. Viele Menschen heute sind immer noch geschockt über das, was gestern in Stade bei Hamburg passiert ist. In einer Mutter-Kind-Einrichtung wurden 6 Menschen erschossen. Der mutmaßliche Täter wurde verhaftet. Es hat sich herausgestellt, sein Kind war mit der Mutter in dieser Einrichtung und die Menschen, die er erschossen hat, waren Mitarbeiterinnen und Mitarbeiter dieser Einrichtung und des Jugendamts. Die Frage ist, wie gefährlich ist die Arbeit in solchen Einrichtungen? Darüber spreche ich jetzt mit Heidi Scheuermann. Sie leitet in Köln eine Mutter-Kind-Einrichtung für suchtkranke Schwangere und Mütter. Hallo Heidi, schön, dass du da bist.
1: Hallo.
0: Mit was für einem Gefühl bist du heute zur Arbeit gegangen und hast du deine Mitarbeiter und Mitarbeiter getroffen?
1: Es war auf jeden Fall sehr, sehr bedrückend. Wir waren sehr bewegt davon. Ich glaube, alle von uns hatten sofort sämtliche Fallkonstellationen im Kopf, wo wir selber schon damit konfrontiert waren, mit Aggression, mit Gewaltandrohung und alledem. Und es ist natürlich absolut schrecklich, was da passiert ist. Wir hatten heute Teamsitzung, deshalb konnten wir zum Glück mit allen gemeinsam da auch sehr ausführlich drüber sprechen und unsere Gefühle auch teilen.
0: Also seid ihr direkt in den Austausch gegangen. Du sagst gerade, diese Bilder im Kopf sind irgendwie ganz schnell da, weil ihr selber sowas erlebt habt. Inwiefern hast du denn bei eurer Einrichtung schon erlebt, dass zum Beispiel ein Partner oder Ex-Partner von Frauen plötzlich aufkreuzt und irgendwie so eine brenzlige Situation passiert?
1: Ja, also wir kennen das. Unsere Frauen kommen häufiger auch aus gewaltgeprägten Beziehungen. Wir kennen das, dass ein Vater abends betrunken an der Tür klingelt und sich unbedingt Zugriff verschaffen will, mit seiner Partnerin oder Ex-Partnerin sprechen möchte und wir ihn dann quasi irgendwie bändigen müssen, verweisen müssen und damit umgehen. Und wir kennen auch die Situation, wo die Mütter, die bei uns leben, auch aggressiv sind, uns teilweise drohen, ne, weil sie sehr unter Druck sind und dann eben auch im schlimmsten Fall sowas sagen wie, wenn ihr mir mein Kind wegnimmt, dann fackel ich die Einrichtung ab, hatten wir jetzt kürzlich nochmal. Das entsteht natürlich aus sehr verständlichen Drucksituationen, aber es ist eben für uns schon so, dass wir sehr regelmäßig damit umgehen müssen, dass uns Aggression und Bedrohung begegnet.
0: Habt ihr denn sowas wie Sicherheitsmaßnahmen dann in eurer Einrichtung?
1: Ja, also grundsätzlich haben wir das baulich so, dass wir ein Haus sind mit einer Schließanlage, dass wir, wenn zum Beispiel dann jemand an der Tür ist, auch nur gemeinsam zur Tür gehen, die Tür gar nicht öffnen, im Zweifel dann auch von unserem Hausrecht Gebrauch machen würden, die Polizei rufen, um das zu verweisen. Ansonsten versuchen wir, schwierige Situationen mit mehreren Personen ins Gespräch zu gehen. Wenn es Termine sind, wo im Vorhinein schon klar ist, es kann schwierig werden, weil eine Mutter zum Beispiel mitgeteilt bekommt, dass sie nicht gemeinsam mit dem Kind weiterleben kann. Mhm. Und wir wissen davon, dass es vielleicht im Voraus auch schon Bedrohungslagen gab, dann beziehen wir auch die Polizei ein und weichen auf andere Räume aus und schauen, dass die Polizei eben im Hintergrund da ist, um dann im Zweifel auch eingreifen zu können.
0: Aber da müsst ihr quasi selbst für sorgen. So.
1: Ja, gemeinsam mit dem Jugendamt. Das sind ja quasi Termine, die man dann auch vorher bespricht und das gut klärt. Wie können die möglichst sicher für alle Beteiligten stattfinden? Wir schauen dann auch, dass die anderen Mütter in der Einrichtung möglichst wenig davon mitbekommen, dass wir mit viel Personal im Haus sind. Und so.
0: Jetzt nach gestern, wo Menschen erschossen worden sind, die in Einrichtungen arbeiten, wie sehr geht in deinem Kopf rum, warum mache ich eigentlich diesen Job? Oder welche Antwort hast du daraus?
1: Also es hat nicht dazu geführt, dass ich mich gefragt habe, warum mache ich das eigentlich, sondern eher, wie können wir es so machen, dass es für uns möglichst sicher ist und wie können wir lernen, mit diesem Risiko und dieser Belastung zu leben, weil die gibt es tatsächlich, belastet es uns alle emotional ja immer wieder. Und wir alle im Team mögen das sehr gerne, Kindern und Eltern anzubieten, gemeinsam leben zu können, sich mit uns entwickeln zu können, Unterstützung zu bekommen und zumindest den Versuch zu starten, ein gemeinsames Leben zu haben. Und wenn man so eng mit Menschen arbeitet, die auch 24 Stunden gemeinsam quasi, die da leben und man arbeitet mit denen in deren Leben, entstehen auch ganz besondere Arbeitsbeziehungen und man kann ganz viel Beziehungsarbeit machen und den Kindern und den Frauen auch zumindest eine Chance zu geben, miteinander zu leben.
0: Ein ganz besonderer, ein ganz wichtiger Job in der Mutter-Kind-Einrichtung. Leiterin einer Mutter-Kind-Einrichtung in Köln bist du. Heidi Scheuermann war da nach dem, was gestern passiert ist, in Stade, wo ein Mensch 6 Menschen getötet hat, die dort arbeiten. Vielen Dank für deine ehrlichen und offenen Worte heute.

0: 18:33 ist es 6:30. Liebe Leute, Hand aufs Herz. Wie tief seid ihr drin in Themen, über die ihr so quatscht? Wisst ihr wirklich mehr über etwas oder habt ihr auch nur so einen kurzen Clip gesehen auf TikTok oder Insta oder so? Und das war's. Das Ganze nennt sich Clip Economy, diskutiert Social Media intensiv drüber. Cosmo-Reporterin Mona Bergmann weiß genau, was jetzt Clip Economy überhaupt ist.
1: Na, die Clip Economy beschreibt ein Mediensystem, in dem kurze, algorithmisch verbreitete Videos zur zentralen Form von Aufmerksamkeit werden. Also wie du eben schon gesagt hast, irgendwie anstelle einem langen Format wie irgendwie einem Podcast oder so, wird sich lieber ein einminütiger Clip dazu auf TikTok angeschaut. Mhm. Und das geht extrem vielen jungen Leuten. So sagt Sam, sie ist 18 und wohnt in Berlin.
2: Ich glaube, dass unsere Generation halt generell eine sehr kurze Aufmerksamkeitsspanne hat und halt deswegen viele nicht die Geduld haben, sich so ein längeres Video anzugucken. Und auch viele aus meiner Freundesgruppe erzählen mir dann irgendwas. Ich bin so, Bruder, wo hast du die Informationen her? Und dann sind sie so, ja, habe ich auf TikTok gesehen oder so. Und dann bin ich so, ja, weiß ich jetzt nicht, ob das stimmt.
1: Ja, und auch Anna aus Berlin erzählt, dass sie das Gefühl auf jeden Fall kennt.
3: Also ich sehe es total kritisch und muss leider aber auch sagen, dass ich es genauso mache. Weil ich einfach merke, man bekommt so eine krasse Informationsflut. Man hat die Möglichkeit, sich über ganz, ganz viele unterschiedliche Themen dann trotzdem so portionsweise zu informieren. Und ich erwische mich auch immer dabei, dass ich dann halt wirklich nur so ganz komprimierte kleine Informationen mir anschaue und dann auch denke, oh, jetzt habe ich was Krasses erfahren und dann kommt schon das Nächste.
0: Jo, geht mir auch so. Aber könnte das nicht auch eine Chance sein?
1: Also Anna sieht das auf jeden Fall als Chance.
3: Wenn man sich halt die richtigen Artikel anschaut oder auf den richtigen Seiten unterwegs ist, wo man halt weiß, okay, die recherchieren halt wirklich allumfassend, dann kann man sich über ganz, ganz viele Themen, glaube ich, schon informieren und darüber ein breiteres Wissen bekommen. Tiefer gehend muss man sich dann natürlich selber anstrengen.
1: Ja, also es kann natürlich auch sein, ne, wie Anna sagt, dass es eine Chance sein kann, wenn man sich irgendwie über einen kurzen Clip angeregt fühlt, sich tiefer über ein Thema zu informieren. Aber man muss natürlich auch sagen, ein breites Wissen allein dadurch wird man wahrscheinlich nicht bekommen.
0: Also wir müssen uns selber anstrengen, heißt das am Ende. Immer so eine Sache. Noch mehr Tipps und Tricks, wie ihr der Clip Economy entkommt, sagen wir euch gleich hier in Cosmo. Denn eins ist klar, unser Hirn kommt mit solchen Clip Economies überhaupt nicht klar. Ist gar nicht so gut. Also strengt euch an.
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0: Sarah Stein Cosmo, Where Do We Go? 18:42, gleich Viertel vor sieben ist es. Nas scrollt ja auch gerade durch Social Media einfach so. Ich gebe zu, ist ja auch einfach mal schnell geguckt, so ein Social Media Clip. Wenn euch das bekannt vorkommt, dann kennt ihr bestimmt die Clip Economy. Reden verschiedene Creator und Hosts drüber. Viele junge Menschen informieren sich eben mehr durch Clips als über lange Formate, die eben mehr in die Tiefe gehen. Da steckt ein ganzes wirtschaftliches System hinter, weiß Cosmo-Reporterin Mona Bergmann.
1: Ja, zu diesem ganzen Begriff Clip Economy gehört nämlich auch, dass Agenturen sogenannte Clipper bezahlen, deren Aufgabe es ist, tausende Clips von Formaten oder Personen zu produzieren und hochzuladen. Die müssen dabei aber nicht wirklich unbedingt eine große Reichweite haben, weil die durch die Häufigkeit an Clips die Wahrscheinlichkeit einfach schon höher ist, dass die Clips auch viral gehen. Oder auch, dass Clips weiterhin sichtbar sind, wenn zum Beispiel problematische InfluencerInnen gesperrt werden. Und das kann natürlich ein großes Problem werden, weil vor allem junge Leute immer weniger lesen und lieber TikTok nutzen, um sich zu informieren.
0: Ey, und ehrlich, so richtig gut kann das für unseren Kopf auch nicht sein, oder? Wenn wir jetzt nur so einminütige Videos reinziehen und das so unsere Hauptinformationsquelle ist.
1: Ja, die bislang größte Meta-Analyse zu dem Thema, was Kurzvideos mit unserem Gehirn machen, hat 71 Studien mit insgesamt fast 100.000 TeilnehmerInnen ausgewertet. Ja, und sie zeigt, wer besonders viel TikToks und Reels schaut, der hat im durchschnittlich häufiger Probleme mit seiner Aufmerksamkeit und Selbstkontrolle. Es wurden aber auch Korrelationen bei eingetrübter Gedächtnisleistung, dem Sprechvermögen und erhöhtem Stress gefunden.
0: Oh Mann, jetzt sag uns bitte, was können wir dagegen tun auf persönlicher Ebene?
1: Ja, Anna aus Berlin findet, man sollte vielleicht ein bisschen selektiver konsumieren.
2: Ich glaube, man sollte halt wirklich dolle drauf schauen, von welchen Seiten diese Informationen kommen. Und ansonsten finde ich aber auch Reels tatsächlich ganz gut, gerade wenn es halt von irgendwelchen Zeitungen kommt, wo halt nochmal unterschiedliche Perspektiven beleuchtet werden.
1: Ja, und sie hat aber auch noch einen Tipp.
2: Vielleicht auch einfach mal auf die Links in den Bios dann klicken, da wird ja auch meistens drauf verwiesen und sich vielleicht nach jedem 10. Post oder so zum Beispiel sich dann mal was Längeres durchlesen, auch seine Aufmerksamkeitsspanne ein bisschen verlängert.
1: Ja, und aber auch vielleicht den ganzen Social-Media-Konsum generell ein bisschen runterschrauben. Das sagt auf jeden Fall Zelda aus Berlin.
3: Mein Rat wäre vielleicht, dass wenn man sich für ein Thema interessiert, dann vielleicht doch intensiver andere Medien mal anschaut und vielleicht einfach versucht, auch nicht so viel auf einmal zu konsumieren.
0: Aber das sind jetzt alles Dinge, wo man sich so selbst quasi an die Nase packen muss und rütteln muss, so von wegen, jetzt hör mal auf. Aber was muss auf politischer Ebene passieren? Was kann da helfen?
1: Ja, Expertinnen argumentieren hier unter anderem, dass Regulierungen für Social Media, vor allem was Kinder und Jugendliche angeht, wie zum Beispiel es aus Australien gerade macht und auch Spanien machen will, also so ein Social Media Ban für Kids generell, dass der auf jeden Fall helfen könnte. Und es würden, wenn wir jetzt nochmal spezifisch auf die Clip Economy schauen, Regulierungen helfen, um sogenanntes Clip Farming zu reduzieren, also dieses massenhafte Produzieren von Clips, um dadurch halt irgendwie Inhalte und Leute zu pushen oder redenswert zu machen.
0: Ja, denn genau die wächst die Clip Economy. Leute gucken sich öfter Clips anstatt längere Inhalte. Macht einiges mit unserer Psyche, aber wir können auch etwas dagegen tun. Vielleicht einfach mal mehr Link in Bio klicken.

0: Doja Cat in Cosmo mit Woman. 18:50 ist es, 7:10. Ich gehe nicht, bevor ich euch nicht noch einen Podcast wärmstens empfehlen. Denn der Pride Month, der ist ja heute quasi bald rum, also noch ein paar Stunden. Für die queere Community aber haben wir das ganze Jahr über einen wunderbaren Podcast. Unser Podcast Willkommen im Club. Aber da sind natürlich auch alle Allies willkommen. Heute sind da zwei Geschwister zu Gast bei unseren Hosts Sophia und Demi. Sie haben ihre Clubtür geöffnet für den Berliner Levi Panel. Kennt ihr von Social Media, da macht er immer so witzige Präsentationen mit seinem Laptop. Mit der Brei auch sein Bruder Olli und sie sprechen gemeinsam über Allyship. Oliver Peddle ist proud and out und erzählt, wie wichtig ihm als Transperson Allyship ist, also dass nicht queere Personen die Community eben supporten. Da hat er auch einen ganz konkreten Tipp für den Alltag.
1: Auf jeden Fall eben erstmal probieren, die Pronomen und den Namen richtig zu bekommen. Und das kommt auch, ne? Bei manchen kommt das von alleine, bei anderen nicht. Und da finde ich es besonders wichtig, dass diese Leute sich dann aber die Mühe geben, vielleicht sich auch zu Hause mal hinsetzen und einfach ein paar Sätze sagen mit dem Pronomen und auch eben Allyship zeigen gegenüber anderen Leuten. Wenn jemand doof ist, mach den Mund auf, mach die Fresse auf, verteidige eine Person, weil ich muss sagen, wenn mich jemand anmacht, ich traue mich oft nicht, dann dagegen zu gehen, weil dann mache ich mich auch wieder angreifbar und dann geht's noch weiter. Aber ich habe dann manchmal Freunde und die verteidigen mich dann und dann fühlt sich das einfach richtig gut an.
0: Und warum die Allyship von seinem großen Levi ihm besonders am Herzen liegt, hört ihr heute ab. Heute gleich hier ab 19 Uhr in Cosmo nach den Nachrichten also oder sofort in ARD Sounds und da, wo ihr eure Podcasts hört. Ich bin Claudia Davino, wir hören uns morgen wieder. Ab 14 Uhr spaziere ich gerne mit euch durch den Nachmittag. Bis dahin, state mi bene, a domani, bis morgen, state mi bene, ciao, ciao. 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
1: Nachrichten. Es ist 19 Uhr, ich bin Johanna Schmidt. An der Bahn gibt's ja oft Kritik, unpünktlich, zu teuer und oft unzuverlässig. Doch eine große Alternative zur Deutschen Bahn hat man auf längeren Strecken ohne Auto oft nicht. Aber das könnte sich vielleicht bald ändern. Wie, das sagt Mathis Jungblut.
2: Die zuständige Behörde hat entschieden, dass die Bahn mehr Platz für Konkurrenten schaffen muss. Es geht um den Fernverkehr. Da soll bald mindestens ein Viertel der Kapazitäten auf Strecken, die viel befahren werden, an andere Anbieter abgegeben werden. Denn wer in Deutschland als Unternehmen Zugverbindungen anbieten will, braucht eine sogenannte Trasse, also eine bestimmte Strecke zu einer bestimmten Zeit. Vergeben werden die von einer Unterfirma der Bahn und die muss bald mehr davon abgeben. Das könnte bedeuten mehr Wettbewerb im Fernverkehr und deshalb vielleicht auch günstigere Preise.
1: Konkret gibt es zum Beispiel Pläne von einem italienischen Unternehmen. Das will ab 2028 unter anderem jeden Tag über 50 Fahrten zwischen München und Dortmund anbieten. Wie geht's mit Bundestrainer Julian Nagelsmann weiter? Diese Entscheidung fällt jetzt noch nicht, sondern erst, wenn das WM-Aus besprochen worden ist, sagt der DFB. Die Spieler reisen jetzt erstmal aus den USA ab, sagt 1Live-Reporter Martin Roschitz.
3: Es herrscht Aufbruchstimmung am Mannschaftshotel Guilin Estate. Das war das Zuhause der Spieler in den vergangenen Wochen. Jetzt wollen alle nur noch weg.
1: Die Nationalmannschaft fliegt nicht zusammen nach Hause. In Deutschland und auch in NRW sind ein paar weniger Leute arbeitslos. Laut Bundesagentur für Arbeit sind diesen Monat bundesweit im Vergleich zu Mai rund 15.000 Menschen weniger ohne Job. Auch in NRW gab es einen leichten Rückgang. Experten sagen aber, dass das keine Trendwende ist. Viele Firmen stellen weiter keine neuen Leute ein. In der Innenstadt von Goch im Kreis Kleve muss eine Weltkriegsbombe kontrolliert gesprengt werden. 1.500 Anwohnerinnen und Anwohner müssen aus ihren Wohnungen raus. Auch Büros und Geschäfte werden gerade geräumt. Für US-Präsident Trump gab es vor dem obersten Gericht des Landes eine Schlappe. Jetzt steht fest, Kinder, die in den USA geboren werden, kriegen auch weiter automatisch die amerikanische Staatsbürgerschaft. Trump wollte das Recht auf Staatsbürgerschaft etwa für Kinder von Asylbewerbern abschaffen.
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4: mit Inga Hindenkamp. Schönen guten Abend. Heute Abend gibt es einen Wechsel aus sonnigen und wolkigen Phasen. Örtlich können sich teils kräftige Schauer und Gewitter bilden. Und die Temperaturen liegen im Sauerland und in Bremen bei 22 Grad und in Berlin bei 26 Grad. In der Nacht sind bei Tiefstwerten zwischen 18 und 12 Grad örtlich weiterhin teils kräftige Schauer und Gewitter möglich. In Bremen und Nordrhein-Westfalen lockern die Wolken zum Morgen hin dann langsam auf. Morgen scheint in Bremen und Nordrhein-Westfalen oft die Sonne. In Berlin bleibt es meist bewölkt. In allen Regionen sind zwischendurch erneut Schauer und Gewitter möglich. Dazu dann in Bremen 23 Grad, in Berlin 24 und in Gelsenkirchen 26 Grad.
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5: Jede Woche haben wir natürlich ein neues Thema. Hm. Und diese Woche ist unser Thema
6: Allyship.
5: Und wir haben gesagt, komm, ihr seht hier zwei Stühle, wir haben direkt zwei Leute eingeladen, zwei Geschwister und ich glaube, ein Teil kennt ihr safe. Er war safe schon mal auf eurer For You-Page auf Deutschland, also eigentlich hat er da Dauermiete beantragt und ist da jeden Tag tätig und ja, ich freue mich, ihn heute hier zu haben. Fun Story, ich habe ihn vor 2 Wochen kennengelernt, so wirklich in real life. Wir waren bei so einem Musikvideoset, auch random Sidequest in Berlin, Freitagvormittags Musikvideodreh. Und dann waren wir da und der Gute kam, aber hat irgendwie so ein Auto gecrashed, das da geparkt hat und er war so ein bisschen aufgelöst und so. Deswegen hoffe ich, dass er es jetzt heute hier safe hingeschafft hat. Also macht mal einen großen Applaus, denn heute öffnen wir unsere Clubtür für Levi Pennell und seinen Bruder Oliver Pennell.
6: Schön, dass ihr da seid. Levi kennt ihr wahrscheinlich von Social Media. Olli, du Hallo. Bist sein Bruder und du bist trans. Das ist der Grund, warum ihr heute hier seid. Wir haben schon gesehen, auf Social Media waren manche Leute so überrascht, dass du bei uns bist und waren so, oh, die Kombi, die haben sie jetzt nicht kommen sehen.
7: Nee, ich auch nicht.
6: Ja, jetzt seid ihr da.
5: Levi, ich habe es eben schon erwähnt, viele kennen dich schon von TikTok. Du hast dort, aber auch auf anderen Social Media Kanälen 100.000 FollowerInnen gesammelt mit deinen Aufklärungsinhalten. Also zum Beispiel klärst du auf, über, wie man seine Brille finden kann. Du klärst auf über erfundene Milben, ja. Aber Jokes aside, so, du klärst dann zum Beispiel auch auf, so, dass einfach Pyramidensysteme richtig shitty sind. Und dazu hast du auch tatsächlich eine ganze ZDF-Doku gemacht. Also es lohnt sich reinzuschauen. Und wir freuen uns, dass du heute hier bist. Und wir freuen uns auch, dass ihr hier als Geschwister-Duo da seid und ihr uns diesen Space gibt und ihr euch hier wohlfühlt, mit uns diese ganzen Storys zu teilen. Und wie immer gilt bei uns, alles kann, nichts muss. Ihr könnt jederzeit eine Frage skippen, ne? So.
7: Schauen wir mal.
6: Und tatsächlich macht ihr ja auch ein bisschen Content zusammen. Und wir haben uns da mal eins rausgepickt. Wir würden es gern angucken.
8: Wir zeigen euch jetzt, warum es so wichtig ist, dass man Hunde richtig gendert. Und komm her.
9: Und hier.
8: Und. Hündin, komm her. Ja. Hündin, ja. Comedy durchgespielt.
6: Wow. Ja, wirklich.
4: Ich liebe diesen
6: Bald
4: Hund.
6: Bei falsch, aber lustig. Ja, genau. Also bei eurem Content ist auch eben viel Quatsch dabei. Aber es geht auch um Allyship. Und das ist ja ein Thema für alle, nicht nur für die Leute der Buchstaben-Community, wie immer so schön gesagt wird. Die Fachstelle für Gender und Diversität NRW schreibt darüber, Allyship bedeutet, eine bewusste Haltung einzunehmen, bei der Menschen durch aktive Auseinandersetzung ihre privilegierte Position erkennen und nutzen, um marginalisierte Menschen bei ihren Forderungen zu unterstützen. So,
5: Preach.
6: Einmal hier den Bildungsauftrag abgefrühstückt und wir steigen ein in das Thema, wie Allyship zwischen euch aussieht.
5: Finde ich gut. Olli, du sitzt jetzt hier, du bist proud and out, du bist trans und wir sprechen ja oft darüber, wie man ein guter Ally sein kann, aber man kann dabei ja nicht die ganze queere Community abbilden, ne? Weil jede Community ja auch andere Needs hat und andere Dinge, weshalb man diskriminiert wird. Wie würdest du sagen, kann man ein guter Ally für eine Transperson sein?
10: Ich glaube, ich muss sagen, ich finde, dass man das ganze Thema nicht zu doll über sich selber macht. Also natürlich, Leute akzeptieren, wie sie sind und halt, es hat mit dir halt nichts zu tun, wie ich mich identifiziere. Aber auch irgendwie, wenn man dann mal misgendert, dass man nicht so ein großes Thema draus macht. Oh nein, oh mein Gott, es tut mir so leid, ich werde mir niemals verzeihen können. Bitte, es tut mir so leid. Einfach einmal kurz verbessern, vielleicht ein Sorry und das reicht, weil ich muss sagen, das ist schon eine Sache, die nervt mich extrem. Weil es zieht dann einfach viel mehr Aufmerksamkeit auf diesen kleinen Fehler, der halt einfach mal passiert.
6: Und vor allem ist es dann ja auch irgendwie wieder deine Rolle zu sagen, ja passt schon, und die andere Person zu komforten. Ist ja irgendwie blöd.
5: Voll. Also das verstehe ich voll. Würdest du auch sagen, manchmal wollen die Leute ein bisschen zu sehr sogar Ally sein? Also, dass sie sogar über eine bestimmte Grenze gehen und du denkst,
10: Oh mein Gott, oh, ja.
5: Komm, hau raus, da merke ich schon was.
10: Das ist eine Sache, die nervt mich total. Das ist besonders online, wenn so dann bei Transmännern, habe ich das doll beobachtet, so viel kommentiert wird. Oh mein Gott, you go king, du bist so handsome, oh mein Gott. Und das würde man nicht bei Cis-Männern kommentieren. Also, dass dieses übermäßige Benutzen von king und handsome und alles und diese genderspezifischen Begriffe, man merkt das einfach total, dass die so dann nur benutzt wird, weil man trans wird, weil die probieren so einen zu validieren, aber es tut's nicht.
5: Also du würdest sagen, es ist ein bisschen zugestellt, gewollt, unterstützend zu sein. Okay, check, und so ein Like tut's halt auch, ne?
10: Ja.
5: Like, Reshare, Leute, ne? Es gibt mehr Möglichkeiten als nur Comments. Wie genau kann man denn jetzt eine Transperson unterstützen, würdest du sagen? Also du hast schon das erwähnt mit, ne, nicht ein großes Fass daraus machen, aber was kann man denn so speziell tun?
10: Also auf jeden Fall eben erstmal probieren, die Pronomen und den Namen richtig zu bekommen. Und das kommt auch, ne, bei manchen kommt das von alleine, bei anderen nicht. Und da finde ich es besonders wichtig, dass diese Leute sich dann aber die Mühe geben, vielleicht sich auch zu Hause mal hinsetzen und einfach ein paar Sätze sagen mit dem Pronomen und auch eben Allyship zeigen gegenüber anderen Leuten. Wenn jemand doof ist, mach den Mund auf, mach die Fresse auf, verteidige eine Person, weil ich muss sagen, wenn mich jemand anmacht, ich traue mich oft nicht, dann dagegen zu gehen, weil dann mache ich mich auch wieder angreifbar und dann geht's noch weiter. Aber ich habe dann manchmal Freunde und die verteidigen mich dann und dann fühlt sich das einfach richtig gut an.
5: Das ist das beste Gefühl.
10: Das ist richtig geil.
5: Das ist wie so ein Schutzschild.
10: Ja.
5: Die Gruppe, so seine Friends gegen die ganze Welt, die können dann gar nichts. Finde ich gut, man fühlt sich wie so eine Bad Bitch.
10: Ich hatte das, darf ich kurz erzählen?
5: Ja, klar.
10: Ich hatte das einmal, da war ein Typ aus meinem Jahrgang, den ich nicht mag, der ist so mit dem Fahrrad zu mir und einer Freundin gefahren, als wir so auf dem Weg weg waren von der Schule. Er hat uns nicht allein gelassen. Ich meinte die ganze Zeit so, tschüss, hey, tschüss, auf Wiedersehen. Er ist nicht weggegangen. Und dann irgendwann meinte er so, ist das hier ein Mädelsgespräch, aber warum darf ich nicht dabei sein? Und ohne zu zögern, die Freundin von mir dreht sich zu ihm und sagt, nee, ist ein Männergespräch, zisch ab. Oh, das hat mir so viel gegeben, das war so gut.
5: Oh, das freut mich voll zu hören. Also ja, allein dein Lächeln gerade zu sehen und so, ich bin so, ja, dieser Moment hat voll viel bewirkt.
10: Total.
6: Und es sind halt oft so einfach so kleine Sachen, oder? Ja. Also es braucht ja nicht viel, es war jetzt in dem Fall ein Wort.
10: Ja.
6: Wolltest du gerade was sagen, du hältst so...
9: Nein.
6: Okay. Du sitzt einfach da.
9: Ja, ich höre gern zu.
6: Olli, jetzt sind wir eigentlich schon so ein bisschen tief drin, aber wann hast du eigentlich rausgefunden, dass du trans bist?
10: Na, ich glaube, da, wo es, ich sag mal, so eine Welle davon gab,

0: Also fühlt sich dann vielleicht auch richtig an, oder? Ja. Du hast es einmal kurz abgecheckt.
1: Auf jeden Fall. Finde ich gut.
2: Hattest du da irgendwie schon eine Ahnung oder so ein Bauchgefühl vorher? Oder gab es einfach so während Corona, als man irgendwie viel Zeit im Internet verbracht hat und der Algorithmus dann einfach Sachen vor einem weiß, war das dann so der ausschlaggebende Punkt?
1: Ich war, glaube ich, in der Zeit hauptsächlich auf Lesben-TikTok. Also der Algorithmus wusste es nicht so ganz. So immer mal wieder waren so Trans-Leute auch auf meiner For You-Page. Und ich glaube, das ist auch so hauptsächlich, wie ich über das Konzept Transsein so mitbekommen habe. Also früher, ich habe schon ein bisschen so gehört, aber da habe ich so mehr drüber gelernt auch. Habe dann so nach und nach eben gecheckt, okay, hey, irgendwie sehe ich mich da. Aber das hat auf jeden Fall auch voll lang bei mir gedauert. Ich habe es auch unterdrückt und probiert, das zu kompensieren und so. Aber ich glaube, weil ich dazugehören wollte, weil ich wurde auch viel gemobbt in der Grundschule und im Kindergarten und immer. Und ich habe noch nie dazugehört. Und dann, als ich das dann mal so kompensiert habe, wo ich so gemerkt habe, oh, irgendwie bin ich anders als die Mädchen und ich dann femininer geworden bin, ich habe mir die Skinny Jeans gekauft, ich war in der Frauenumkleidung, ich habe nicht nur Levis alte Klamotten getragen. Und dann habe ich dazugehört. Und dann habe ich so langsam gemerkt, irgendwie fühle ich mich gar nicht wohl damit. Und dann war das so ein Ding zwischen, ich fühle mich wohler, aber dann gehöre ich nicht mehr dazu. Oder ich fühle mich halt unwohl, aber dafür gehöre ich dazu. Und deswegen war das, glaube ich, ein bisschen schwer für mich.
2: Verstehe. Levi, hattest du denn irgendwie eine Ahnung oder ein Bauchgefühl?
3: Also ich will jetzt nicht sagen, ich habe es kommen sehen, aber es hat mich auch nicht überrascht. Also Olli hat, wie Olli das schon sagt, hat eigentlich immer hauptsächlich die Klamotten dann von uns getragen, von meinem anderen kleinen Bruder, der aber immer noch größer ist als Olli, also meinem größeren kleinen Bruder und mir. Und auch allgemein. Also ich kann mich, wenn ich an Olli denke, in der Kindheit habe ich Olli immer in Jeans in Erinnerung und im T-Shirt. Im Gegensatz zu meiner kleinen Schwester, die halt dann auch mal ein Kleid oder was weiß ich getragen hat. Aber ja, ich bin da nicht aus allen Wolken gefallen beim Coming Out.
2: Zu dem Punkt kommen wir später noch, würde ich sagen. Du hast ja, beziehungsweise nee, wir kommen jetzt eigentlich gleich dazu. Wir haben jetzt erstmal den einen Teil des innere Coming Out hinter uns gebracht. Also so dieser Moment, wo man checkt, oh, ich bin trans, oder ist natürlich ein anderer Begriff auch, also es ist universell anwendbar. Man kann auch das innere Coming Out haben, wenn man zum Beispiel bi ist. Und bei dir war es dann eben, okay, du merkst, ich bin trans, und dann geht es ja meistens hin in die Richtung, das auch in die Welt zu tragen.
0: Und das ist ja so ein Ding, also ein Coming-out hört ja nie auf, ne? Let's be real, man dachte beim ersten Coming-out, jetzt bin ich durch damit, und dann passiert es die ganze Zeit. Aber so, ich finde gerade das erste Coming-out ist im Gedächtnis eingebrannt. Kannst du dich noch daran erinnern, wann war es so das erste Mal, wo du das so wirklich laut ausgesprochen hast und du auch eine direkte Reaktion von deinem Gegenüber bekommen hast?
1: Ich muss ehrlich sagen, ich weiß das gar nicht. Also ich weiß es nicht.
0: Weil ja, du meinst, das ist doch nicht eingebrannt.
1: So, nee, mein erstes nicht. Ich habe so erste Coming-outs.
0: Wir nehmen die ersten Coming-outs, let's go.
1: Die ersten, okay. Nee, aber ich meine, warum ich mich an mein erstes nicht dran erinnere, war, weil ich da mit einer Freundin einfach total viel immer drüber geredet habe und das einfach so in der Konversation sich so über Monate halt entwickelt hat. Und da gab es dann nie den Punkt, wo ich gesagt habe, ja, ich bin ein Transmann, sondern es hat sich so halt entwickelt. Aber eins, was mir im Gedächtnis geblieben ist, war, da hatte ich einen, ich war in der Schule zuerst geoutet, bevor ich zu Hause geoutet war. Und da hatte ich eine Situation, wo eine Lehrerin mich dann misgendert hat und ich sie einfach nur verbessert habe. Und sie meinte dann so, naja, he, she, it. Und ich war so, nein.
0: Das ist insane.
1: Nicht he, she, it. Und sie meinte dann halt so, ja, wir reden dann danach nochmal drüber. Dann bin ich halt danach zu ihr gegangen und ich meinte so, ja, ich habe nichts falsch gemacht, was jetzt hier Thema? Und dann war das so voll das große Ding, dass sie mir das abgesprochen hat und alles. Und ich saß am Ende heulend auf dem Boden. Und dann habe ich mittendrin, während sie auf mich eingeredet hat, habe ich halt meine Mutter angerufen. Und ich meinte einfach, hey Mama, ich bin trans und die Lehrerin ist gerade richtig fies zu mir. Richtig fies. Kleiner Disclaimer noch, ich habe mich mit der Lehrerin vertragen und ich liebe sie jetzt. Sie ist ein Schatz.

0: Was ist bitte dazwischen passiert? Warte, erstmal habe ich eine andere Frage. Ja. Weil du hast ja dann deine Eltern angerufen.
1: Ja.
0: War es, weil du so gerade Stütze gebraucht hast? Oder war es dieser Gedanke von, oh mein Gott, ich will die erste Person sein, von denen es meine Eltern erfahren. Und ich will nicht, dass eine andere Person das irgendwie überträgt, diese Info.
1: Ich glaube, ein bisschen Stütze, aber auch, ich glaube, ich hatte mit der Lehrerin, hatte ich vorher auch manchmal so geredet. Und ich glaube, da hatte ich ihr irgendwann mal gesagt, ja, wenn ich es meinen Eltern erzähle, dann fühlt sich das zu real an. Mhm. Und das war so ein großer Punkt in ihrem Monolog, dass sie immer meinte, ja, deine Eltern wissen es nicht, deswegen ist es nicht real. Und das war dann so ein bisschen, um ihr zu beweisen.
0: Ja.
1: So von wegen, dann mache ich es jetzt real.
0: Ja, so eine kleine
1: Trotzreaktion. Dann stimmt das jetzt.
0: Aber am Ende war es
1: ja
0: das Beste für dich, I guess.
1: Ja, also,
0: aber
1: es war schon gut, dass irgendwann passiert ist.
0: Give me the tea. Was ist in dem Zeitstreit passiert, dass du jetzt mit der Lehrerin so bondest?
1: Sie war meine Deutschleistungskurslehrerin dann. Und ich hatte wirklich, als ich erfahren habe, dass sie den Deutschleistungskurs machen wird, ich war so kurz davor, die Schule zu wechseln, ehrlich, weil ich konnte das nicht. Und anscheinend habe ich es dann doch gekonnt. Und ich war dann im Leistungskurs am Anfang. Ich habe alles gehasst, was sie gesagt hat. Egal, was sie gesagt hat, es war einfach schlimm für mich. Und ich habe mich immer bei meinen Freunden ausgekotzt, aber irgendwie nach und nach fand ich ihren Unterricht gut. Das Fach hat mir Spaß gemacht. Sie war auch nett und sie hat mich nicht mehr misgendert. Sie hat es einmal gemacht und hat sich knapp dafür entschuldigt. Sie meinte so, oh sorry, hat sich verbessert und meint dann so danach noch einmal so zu mir so, unser altes Thema.
0: Okay, sie hat dazugelernt. Okay, du meintest, du hast dann deine Eltern angerufen, beziehungsweise deine Mom. Wie wurde es denn so zu Hause aufgenommen, dein Coming Out?
1: Bisschen kompliziert, weil meine Mutter wollte mir den Raum geben, dass ich mich von mich aus outen kann und dass ich nicht dazu gedrängt werde. Erstmal Props irgendwo. Aber bei mir ist es rübergekommen, als es wird ignoriert, was ich gesagt habe.
0: Ah.
1: Weil sie halt nicht darauf eingegangen sind.
0: Oh mein Gott, ich checke das so.
1: Das war so stressig für mich. Meine Eltern haben sich danach auch total entschuldigt und haben mir es eben auch erklärt. Aber ich bin wirklich Monate, ich glaube, es war so ein Sommer, schlimmster Sommer. Und dann bin ich irgendwann wirklich abends so zusammengebrochen, weinend. Und ich war so, warum habt ihr das ignoriert?
0: Mhm.
1: Und danach ging es aber eigentlich auch.
0: Ja. Okay, es war irgendwie so, sie wollte nur das Beste in dem Moment für dich.
1: Ja.
0: Aber du hast was anderes gebraucht in dem Moment.
2: Ja. Dini, bei dir war es ja eigentlich ganz genauso. Bei den Friends, weißt du noch diese
0: Geschichte? Ja, es war auch. Also deswegen, ich fühle das so bei dir. Mhm. Ich war so mit meinen Best Friends im Urlaub, so in Dänemark, in einem Haus. Und wir waren so abends auf so einer Couch und wir haben so ein Spiel gespielt. Random Facts. Weißt du, wir waren da 2 Wochen, irgendwann hatten wir nichts mehr zu tun. Random Facts about us, was keiner so weiß. Und dann in die Runde einfach mehrere Runden. Und in der dritten Runde war ich so, scheiße, ich habe keinen Plan, was ich hier noch sagen kann, was die nicht wissen. Und dann in meinem Kopf war ich schon so, soll ich es jetzt einfach sagen, dass ich auf Männer stehe? Und ich war in meinem Kopf so am Debattieren. Und ich habe, glaube ich, so lange gebraucht, dass eine Freundin so war, ja, Dimi, kommt jetzt noch was? Oder? Und ich war so, ich stehe auf Typen. Und dann, keine Reaktion, nicht mal Augenzucken. Nächste Person, ja, ich mache beim Schlafen immer die Jalousien komplett runter. What do you mean? Ich konnte auch nicht pennen an dem Abend. Ich war so, haben die es jetzt akustisch nicht verstanden? Oder war inhaltlich irgendwas inkorrekt? Und dann am nächsten Tag bin ich mit denen so zum Supermarkt gegangen. Und ich war so, ey du Merle, Laura, habt ihr das gestern akustisch verstanden, was ich gesagt habe? Und die waren so, ja, aber, ja, whatever. Aber die meinten das voll lieb, wie deine Mom. Aber ich habe ein bisschen mehr gebraucht, ne? So eine Reaktion.
3: Eine einzige?
0: Eine einzige. Aber back to you. Also, du hast es dann gedroppt, deine Mom hat so reagiert. Levi, wie hast du das so zu Hause wahrgenommen, das ganze Szenario? Von so einer kleinen Außenperspektive vielleicht. Und wie hast du auch in dem Moment direkt gecheckt, das kann ich jetzt machen?
4: Jetzt bezogen auf die Konfliktsituation oder aufs Coming Out?
0: Bezogen auf diese Zeit, wo das Coming-out stattgefunden hat.
4: Ach so.
0: Und ja, da so ein bisschen diese Distanz entstanden ist.
4: Ja, also es war auch so ein bisschen mehrstufig. Ich glaube, Olli hatte erstmal so sein Coming-out als non-binär und dann als Transmann. Aber ja, ich hatte dann auch schon das Gefühl, dass es wahrscheinlich eher so in Richtung Trans geht. Und ja, ich weiß nicht, ich glaube am Anfang war ich erstmal so, ja okay, dann ist das jetzt halt so. Also ich habe das gar nicht so hinterfragt, aber auch gar nicht bewertet in dem Sinne, sondern es war halt, also es war mehr so, dass ich mir halt ein bisschen Sorgen gemacht habe um Olli, aber in dem Sinne, ich bin ja Statistiker. Ich denke ja immer in Zahlen. Und ich weiß halt... Du hast halt,
0: eine Excel-Tabelle dann im Kopf, oder?
4: Genau, absolut. Nein, aber man hört ja so die Statistiken, also zum Beispiel, dass Transpersonen sehr stark erhöhtes Suizidrisiko haben, etc. pp. Und ich habe ja auch, also das war ja auch eine Zeit, also auch in einem Alter, in dem man eh so ein bisschen mentale Struggles auch oft hat, hatte ich auch selber. Und da war das eher so, oh fuck Olli, ich hoffe, du schaffst das. Ne? Weil das ist dann natürlich ein ziemlicher Struggle, der da quasi nochmal on top darauf zukommt. Und das war eine Sorge, die damals auch schon so mitgeschwungen ist.
0: Okay, also du hast direkt dann auch so an die mentale Gesundheit gedacht.
4: Ja.
0: Und alles, was damit natürlich mitschwingt, ja.
4: Natürlich, okay, also das lassen die Statistiken ja auch eigentlich gar nicht anders zu, ne?
0: Ja, das stimmt. Gut, dass du die Statistik nennst. Ich habe da tatsächlich ein bisschen auch mal Recherche betrieben und habe hier auf meinem schlauen Zettel was stehen. Und zwar haben wir eine kanadische Studie aus dem Jahr 2022 herausgefunden, die besagt, dass Transjugendliche und junge Erwachsene 5-mal häufiger Suizidgedanken haben als Cis-Hetero-Menschen. Und ja, das Risiko eines Suizidversuchs ist da circa auch 4-mal erhöht im Vergleich zu Heteros. Gründe sind halt unter anderem Diskriminierung, Mikroaggression, also zusammensetzen kann man sagen, nennt man das auch, wie sagst du immer?
2: Minoritätenstress.
0: Ich gebe mal dir den Ball rüber, Schatz, das kannst du jetzt erklären, weil du bist die Allwissende hier.
2: Du hast es eigentlich schon erklärt. Also es ist praktisch einfach die Belastung, die man hat, die mentale Belastung aufgrund von einer Marginalisierung. In dem Fall eben, dass man sowas erlebt wie Diskriminierung, dass man Mikroaggressionen ausgesetzt ist, dass man natürlich krasse Hürden auch hat in Bezug auf die Transition und so weiter. Das alles schlägt sich dann natürlich nieder. Diese Statistiken werden einem gerne auch falsch ausgelegt. Es bedeutet nämlich nicht, dass irgendwie das Transsein schlecht ist und das bedingt, sondern es der Stress ist, der dadurch von außen kommt. Das ist mir immer noch ganz wichtig, das zu sagen, weil also ein rechter Talking Point ist, der einfach Bullshit ist.
0: Preach. Danke, Schatz, für das Add-on. so, und wir machen jetzt direkt weiter. Und zwar, nachdem man sein inneres Coming-out hatte, folgt es also oft das äußere Coming-out. Und für viele, aber nicht für alle Transmenschen, folgt dann der Schritt einer Transition, also die Anpassung ans eigene Geschlecht. Das kann auf verschiedenen Ebenen stattfinden. Es gibt 2 Ebenen. Also einmal kann das die rechtliche Komponente sein, dass man sagt, okay, ich will jetzt irgendwie auf meinen ganzen Dokumenten zum Beispiel meinen Namen geändert haben. Oder man entscheidet sich auch, auf die körperliche Ebene zu gehen. Bedeutet das zum Beispiel, ja, man OPs macht. Also bei einem Transmann wäre das zum Beispiel die Brustabnahme, nennt man dann Mastektomie. Wir sprechen jetzt ein bisschen darüber. Aber ich will das jetzt hier ganz deutlich sagen, Leute. Wir haben das alles vorher abgeklärt. Also wir sprechen jetzt darüber, ob man diese OPs gemacht hat und Co. Das ist keine normale Gesprächssituation. Wir sind hier in einem Studio, das wird alles gefilmt. Hier sind Flashing Lights on us. Bitte fragt nicht random Leute über deren Genitalien. Ihr wollt auch nicht einfach befragt werden. It's weird, es ist grenzüberschreitend, es ist nicht okay. Okay, that's what's all. This was my TED Talk.
2: Ja, wahrscheinlich alle, die den Podcast hören, haben das wahrscheinlich eh schon drin, weil wir sagen das so oft.
0: Ich glaube auch, aber wenn die um 4 morgens wecken, sagen die das im Rap raus.
2: Ja, aber besser ist, du hast mir ja schon so ein bisschen von deinem Stand in der Transition erzählt. Du hast mir zum Beispiel berichtet, dass du so vor ein paar Wochen einen kleinen Schritt gegangen bist. Möchtest du davon erzählen?
1: Ja, also ich glaube, jetzt ist es schon ein paar Monate auch.
2: Oh.
1: Aber ich habe endlich meinen Namen ändern lassen und meinen Geschlechtsstand rechtlich. Und das ist mittlerweile auch leichter. Also man füllt ein Formular aus, schickt es ans Standesamt und dann 3 Monate später kann man zum Standesamt gehen und seinen Namen ändern lassen. Und das habe ich endlich gemacht, weil ich habe ein ganz großes Problem mit Prokrastination. Und das, ich hätte es eigentlich schon viel früher machen wollen.
0: Aber proud of you.
1: Ach, danke.
0: Ja, aber das ist, ich glaube, das ist so viel Papierkram im Kopf, oder? Ja. So viele Steps und ja, das ist alles hinter dir.
1: Ja, und das habe ich alles ändern lassen. Neuen Reisepass, neuen Perso, ich brauche Express-Reisepass, ein Foto machen, Geburtsurkunde. Also beim Impfpass kann man einfach mit dem Tippex rübergehen. Das
0: wenn Bürokratie immer so werden.
1: Ja. Und das kann man auch alles mit Kosten. Und da habe ich ganz viel Glück, einen Bruder zu haben, der Geld hat. Weil ich habe dann einfach so im Geschwisterchat, ich meinte einfach so, wow, das frisst mir so viel Geld aus der Tasche. Ich habe jetzt schon, ich hatte ungefähr 130 Euro bezahlt. Und Levi hat mir es dann einfach überwiesen und einfach nur eine kleine Nachricht geschickt, so, hey, ist das Geld angekommen? Und ach, es hat mir so viel bedeutet, Leute.
4: Ach, ach hör doch auf.
0: Ja, am Ende geht es nicht, also klar, emotionale Unterstützung ist das Größte, aber wenn auch finanzielle Unterstützung da sein kann, das nimmt so viel Last ab, ne?
1: Ja, das hatte Levi auch ganz am Anfang von seiner Influencer-Karriere. Ich glaube, das war so im Juni des ersten Jahres, also so ein halbes Jahr, da hat er noch lange nicht so viel Geld gemacht wie jetzt. Reich.
2: Mitgemeint.
1: Und er hat aber da mir ziemlich direkt geschrieben, hey, falls du irgendwann mal deine Transition angehst und du da, falls du deine Transition angehst, sollst du nicht am Finanziellen scheitern. Ich habe ja jetzt Geld, ich kann dir das dann geben. Und das war so wichtig für mich. Das war richtig, richtig toll. Habe ich dir, glaube ich, auch schon mehrmals gesagt.
4: Ja.
1: Ja.
2: Cute. Gut, wenn es nicht nur auf einer Bühne passiert. du hast gerade eben gesagt, 130 Euro hat dich das gekostet. Das ist natürlich eine Stange Geld. Und man muss aber auch sagen, es war bis 2024 noch deutlich mehr Geld. Bis dahin hat nämlich das transsexuellen Gesetz gegolten. Das wurde über Jahrzehnte hinweg dafür kritisiert, dass es diskriminierend war. Es war verknüpft mit einfach unerträglichen Maßnahmen und sehr viel Aufwand, sehr viel Geld. Es wurde dann abgeschafft und abgelöst durch das Selbstbestimmungsgesetz. Wir werden jetzt nicht hier die Neuerungen aufdröseln, weil wir haben dazu schon mal eine ganze Folge gemacht. Ist die Folge 149. Könnt ihr reinhören bei ARD Sounds.
0: Wir haben Verträge unterschrieben und das muss gesagt werden. Packen wir euch in die Shownotes.
2: Genau, da könnt ihr reinklicken. Es ist tatsächlich auch wichtig, immer wieder darauf hinzuweisen, weil es keine Selbstverständlichkeit. Auch das wird immer wieder angegriffen von Rechten bis Rechtsextremen. Und deswegen umso wichtiger, dass es Allyship gibt und sich Leute stark
4: machen. Ja, ich lag Olli auch ein bisschen auf dem Ohr, dass er seinen Namen und Geschlecht und so ändern soll, als dann die CDU an die Regierung ist. Ich meine, die so, Olli, mach das jetzt endlich. Wir wissen nicht, wie lange es dieses Gesetz noch gibt.
0: Manchmal braucht man so eine Person, die mit einer Peitsche hinterher ist.
1: Ja, wirklich.
0: Also, gut, dass du das warst.
2: Auch so kann Allyship aussehen.
0: Auch so kann noch eine Peitsche holen. Anyways. So, Levi, wir haben jetzt gehört, du bist auch ein bisschen so finanzieller Unterstützer. Mhm. Aber wie hast du Olli unterstützen können oder hast Olli unterstützt, bevor dein Business so im Boom war?
4: Also, ehrlicherweise, ich weiß gar nicht. Ich meine eigentlich, ich hatte dir das sogar schon gesagt, bevor mein Business im Boom war, dass ich da alles für dich übernehmen würde.
1: Ich glaube, ich weiß nicht genau wann, aber es war so in den ersten paar Monaten.
4: Okay.
1: Du hast auf jeden Fall, weil du hast, ich weiß noch, ich habe ja jetzt Geld.
4: Ach so.
1: Hast du geschrieben.
4: Okay, gut, dann habe ich das vielleicht erst da gesagt, aber ich hatte das schon, also, aber ansonsten, ich glaube halt einfach auch in Konfliktsituationen mit wem auch immer, also ich bin da wirklich auch recht radikal vorgegangen, wenn es irgendwie Personen gab, die das nicht akzeptiert haben, dann habe ich denen eine Ansage gedrückt und erstmal Kontakt abgebrochen. Und ich glaube, ich lese meine Kommentare kaum, aber wenn dann Leute irgendwie in den Kommentaren auf Olli gehen und da irgendwas schreiben, dann bin ich immer kurz davor, Anwalt einzuschalten. Dann ist es mir am Ende doch ein bisschen zu viel Stress. Dann will ich dafür, dass die einfach nur irgendwelche Hurensöhne sind und dann lösche ich lieber einfach den Kommentar.
1: Freier Söhne.
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4: Wir sind hier immer noch in der ARD. Ja, aber es war nie so, dass ich mir jetzt gedacht habe, oh, wie kann ich jetzt ein richtig guter Ally sein oder so, sondern es war wirklich immer so ein, Olli ist halt mein Bruder und dann auch mein kleiner Bruder. Ich habe das Gefühl, wenn man so kleine Brüder hat, dann hat man nochmal mehr so einen Beschützerinstinkt. Und ich hatte dann auch so ein bisschen einfach das Bedürfnis, auf eine Art und Weise zu beschützen oder einfach da zu sein. Ich wollte halt einfach, dass es Olli gut geht. Und wenn dann irgendwelche Leute der Meinung waren, dass sie Olli nicht dafür akzeptieren, wer er ist, dann hatte ich auf die auch keinen Bock mehr.
2: Mhm. Weil du gerade eben so Kommentare auch angesprochen hast, ich glaube, als Creator oder Creatorin, die einfach direkt zu löschen, ist natürlich das Geilste. Aber ich ermutige auch immer alle und alle, die dazuhören, gerade auch drunter zu kommentieren. Weil ich glaube, man unterschätzt, was für eine Gruppenwirkung das hat, wenn da schon 15 Mal irgendeine transfeindliche Scheiße drunter steht, dass es auch die Schwelle runtersetzt, da nochmal was dazu so zu schreiben.
4: Ja, da habe ich sogar meine Bachelorarbeit so geschrieben.
2: Wirklich? Das
4: jetzt, ja, ja.
2: Ich laber also nicht nur Scheiße hier gerade.
4: Nein, nein, also tatsächlich, ich hab mich nicht nur mit Kommentaren beschäftigt, sondern damit, welche Kommentare geliked sind. Mhm. Und da konnte ich schon nachweisen, das hat einen Effekt darauf, auf die eigene Meinung.
2: Ah,
4: also
2: krass.
4: Welche Kommentare viele Likes haben, welche wenig.
2: Hör mal, mein Bauchgefühl ist fast so viel bestätigt. Wert wie eine Masterarbeit.
0: Du hast schon die Certified Facts, Schatz, ohne dass du weißt, dass sie Certified sind. Finde ich gut.
5: Cosmo.
0: Okay, das heißt, also ich finde es super süß, dass du so online schon so richtig krass radikal dabei bist. Gab es auch eine Situation, wo du im echten Leben irgendwo draußen in der Stadt oder so richtig, ja, Ally sein musstest?
4: Ja, es gab Situationen, es ist jetzt ein bisschen schwierig, darüber zu reden. Aus persönlichen Verhältnissen, aber ja, die gab's.
0: Du, wir müssen auch nicht darüber reden, ne? Wir machen einfach Skip to the next question. Olli, magst du mir vielleicht eine Situation schildern, wo du gemerkt hast, jetzt gerade wird's ein bisschen brenzlig? Und wie bist du damit umgegangen?
1: Okay, ich glaube, einmal, die Situation immer auf die leichte Schulter zu nehmen, weil sie auch so ein bisschen absurd war. Es war am helllichten Tag im Gleisdreieckpark. Und,
0: wir befinden uns also in Berlin.
1: In Berlin.
2: Der queeren Hochburg.
1: Die woke Stadt. und ich war da im Gleisdreieckpark mit Freunden von mir und wir hatten so einen Regenbogenbeutel dabei, diese von Tiger, auch wenn es andere Läden noch gibt. Und dann waren da so zwei kleine Jungen auf so einem Fahrrad, also wirklich, ich glaube, die waren 12 oder so. Und die haben uns aber so angemotzt und haben uns so gesagt, ey, wir haben ein Messer dabei und. Wir haben es damals einfach probiert, das so auf die leichte Schulter zu nehmen, so. Also helllichter Tag, total viele Leute sind da. Im Endeffekt, also wir waren, glaube ich, auch mehr als die zwei 12-Jährige, die, ne, also kriegt man auch weg.
0: Aber krasse Aussage.
1: Aber es, ja, also da denke ich immer drüber nach, so die faktisch gesehen haben die uns mit einem Messer so, also ja, angedroht, ein Messer zu rausholen und zwar irgendwie so kritisch. Und sonst hatte ich, ich glaube, ich habe seltener so Situationen, wofür ich sehr dankbar bin, wo es so wirklich gefährlich für mich sein könnte, so körperlich auch, sondern mehr so, wo Leute einfach richtig scheiße zu mir sind.
0: Ich gucke mir ja gerne so die ganzen Red Carpet Bilder manchmal an, ne? Was bei den Red Carpets abgeht. Und Schatz, irgendwann habe ich dich dann gesehen. Du warst auf dem Red Carpet und hattest ein Shirt an und da drauf stand Trans Lives Matter.
4: Ja.
0: Kannst du dich dran erinnern?
4: Ja, kann ich.
0: Fand ich sehr iconic, den Move. Olli, was für ein Gefühl hast du bekommen, als du diese Red Carpets Bilder gesehen hast?
1: Das war total cool für mich, weil ich das vorher nicht wusste, dass Levi das Shirt anzieht. Ah. Ich wusste nicht, dass er so ein Shirt hat oder dass er sich das gekauft hat und dass er es anziehen wird. Und deswegen, das war so cool für mich, weil das ist so eine kleine, so es ist ein Zeichen für alle, aber irgendwo ist es so, auch so eine Anerkennung, also so von mir, so. Mhm. Also.
0: Ja, yeah, it was about you.
1: Ja, eben. Also es war ja über mich auch. Und das war irgendwie sehr cool und das hat mich richtig gefreut.
0: Das finde ich echt süß.
2: Ich finde es auch irgendwie cute, oder nicht cute, aber ich finde es, also ich finde es auch cute. Gut gemacht.
4: Hey, danke. Dafür bin ich hier.
2: Aber ich finde also Symbolpolitik, die steht ja schon oft in der Kritik. Und es wird oft so, gerade online und so, wird es ein bisschen belächelt. Und gleichzeitig, glaube ich, wird es auch ein bisschen unterschätzt, wie viel es dann bewirkt. Gerade in so individuellen Fällen. Also wir haben uns erst die letzten Tage, hatten wir auch Aufzeichnungen und ich glaube, es wurde zweimal darüber geredet, dass Leute sich sicherer gefühlt haben, sich zu outen, weil sie ein YouTube-Video gesehen haben, in dem sich jemand geoutet hat, zu dem sie aufgeschaut haben. Und das sind ja irgendwie dann so kleine Sachen, die einfach sehr viel bewirken können. Und auch wenn es halt ein Creator ist mit viel Reichweite und der sich so offen solidarisch zeigt, bringt es, glaube ich, was.
0: Das stimmt wirklich. Also früher, die Coming-out-Videos haben so viel bewirkt. Ich glaube, für all die Leute, die halt nicht in so einer diversen Stadt wie Berlin wohnen, wo auch manchmal Scheiße passieren kann, aber die vor allem schon sehr offen ist. Da hat so ein Troye Sivan oder Tyler Oakley Coming-Out-Video super viel bewirkt.
1: Joey's Jungle.
0: Joey's Jungle auch, stimmt.
1: Outvideo. Wow, das war richtig.
0: Joey's Jungle, für Grüß mich. An dich.
4: Ich sitze hier im Publikum.
0: Und Joey kommt jetzt hier. aber jetzt schauen wir uns noch ein anderes Video an. Leute, kennt ihr diese Compilations, die es auf TikTok gibt? Wenn man so einen Promi richtig hot findet, dann machen manche Leute so Thirst-Trap-Compilations von dieser Person. Kennt ihr die? Also so, ne? Ihr wisst, was ich meine. So, und eine Person hat so eine Compilation erstellt über Levi. Oh. Und du hast dann quasi darauf reacted. Man sieht im Video dich und du reactest quasi auf den Sound von diesem Video. Und ich würde sagen, wir schauen mal direkt rein. Ne? Wir haben es hier. Ganz groß,
5: Full HD. Wir denken, Sie müssen eine Meinung zur Transperson haben. Haltet euren Kram. Es kann ja wirklich so schnurzpiep egal sein, mit welchem Geschlecht sich eine Person identifiziert, weil für dich ändert sich dadurch gar nichts.
2: Ja, sorry, ihr habt das gesehen, ihr musstet mit reinnehmen.
0: Ja, so viel war so ein das First Trap Video. Die Technik war so, wie nennen wir das? So viel war so First Trap.
2: Ja, die Redakteurin hat auch reingeschrieben. Was bedeutet das? Erklären bitte. Entschuldigung, Linda. Aber es war irgendwie
0: süß. Es hat es reingeschafft und ich fand es sehr gut, dass da Brett noch im Hintergrund lief.
2: Mhm. Ja. Du hast gerade eben geschildert, dass du Gott sei Dank wenige schreckliche Erfahrungen gemacht hast, gerade was so die Öffentlichkeit angeht oder im öffentlichen Raum. Tatsächlich ist es aber leider so, dass die Fälle krass ansteigen, der Straftaten in Bezug auf, ich zitiere jetzt hier, das Bundeskriminalamt und das Bundesministerium des Innern. Es geht um Straftaten im Bereich sexuelle Orientierung und geschlechtsbezogene Diversität. Und da haben sich seit 2010 die Zahlen drastisch verändert. Ihr könnt mal raten, wenn ihr wollt. Du weißt es bestimmt.
0: Nee, ich habe nicht reingeguckt in deine Karten. Also ich kann auch mitraten.
2: Wollt ihr raten? Also seit 2010, wie sich die Zahl entwickelt hat.
4: Ich sag plus 78%.
1: Mhm. Ich hasse Schätzen.
2: Ja, es war fies, weil.
4: Sag einfach irgendwas. Ja. Sag 6-7 oder so.
2: Ist wirklich scheiße.
1: 6-7. 6-7.
2: 6-7, okay. Ja, fast tatsächlich. Sie hat sich verzehnfacht. Ja, und es ist aktuell nicht davon auszugehen, dass die Zahlen sinken werden, weil, keine Ahnung, ihr wisst es alle, ihr habt wahrscheinlich die Ergebnisse der Sonntagsfrage gesehen. Wir leben gerade in einem rechten Aufschwung und wir wissen, Rechtsextreme und Rechte machen extrem krass politische Stimmung mit Transfeindlichkeit und Queerfeindlichkeit. Und das klingt jetzt hier alles irgendwie wie eine Folge, in der wir dich abgefeiert haben. Aber ich finde, das ist auch zu Recht. Und ich hoffe, du kannst irgendwie ein Vorbild sein, weil wir werden ganz viele Allies brauchen in den nächsten Jahren, glaube ich.
0: Ja. Das stimmt. Also man merkt ja auch immer, dass immer mehr Gegendemos leider stattfinden auf CSDs und dass sich auch...
2: Gegendemos, in Anführungszeichen.
0: Ah ja, in Anführungszeichen. Die sagen nicht, ja, Gegendemos in Anführungszeichen. Und dass auch immer mehr TeilnehmerInnen da mitmachen. Und deshalb ist es so wichtig, dass wir als Community uns davon nicht abschrecken lassen, sondern nochmal doppelt so laut sind. Ja. Und dass die Allies mit uns Hand in Hand dahin laufen. Und wie du gesagt hast, wenn was passiert, wie so ein Schutzschild, wir gegen die anderen und wir für Vielfalt, für Freiheit und für unsere Rechte.
1: Deswegen finde ich auch immer dieses, ich check den Gedanken von wegen straighte Leute auf dem CSD, wie sieht man das? Wie ist es? Aber ich finde es so wichtig, dass Allies auch zum CSD gehen.
0: Ey, 100%.
1: Weil es einfach zeigt, wie viele es gibt, die unterstützen. Und das ist gegen diese Gegendemos. Das zeigt denen einfach, ihr seid hier nicht willkommen. Also die Leute, die Gegendemonstrantinnen, nicht die Queeren.
0: So nämlich. Also die Allies zeigen quasi den Gegendemonstrantinnen so, take a step back. Genau. Actually, don't just take a step back. Nimm die Uber nach Hause, Schatz. So, was machst du hier draußen, ne, wirklich? So, geh, find deine innere Mitte, find dein Glück, deine Liebe, weil anscheinend hast du das noch nicht gefunden. Und nur weil wir unsere Liebe gerade feiern, musst du uns nicht dafür fertig machen.
1: Genau, preach.
0: So, das musst du noch kurz raus.
2: Sehr gut. Die Zeit ist schon fortgeschritten. Ich habe eine Abschlussfrage für euch, bevor wir möglicherweise noch Fragen machen würden. Jetzt so, wir haben eigentlich die ganze Folge drüber geredet, aber so drei Takeaways, drei Tipps, wie kann man guter Ella sein?
4: Ich glaube, erstmal Bedürfnisse respektieren, beziehungsweise einfach auf die Person hören. Also ist ja generell so, Personen können einem am ehesten einfach sagen, was sie brauchen. Und das sollte man dann einfach annehmen, anstatt einfach selber anzunehmen. Man weiß, was die Person braucht und dann genau das machen. Das vielleicht als erstes, als zweites Unterstützung zeigen, und zwar konsequent, also auch gegenüber anderen Personen und nicht nur gegenüber der Person selber.
2: Olli, hast du noch einen dritten Tipp?
1: Ich dachte gerade so, sei ein lauter Ally. Also wenn du Ally bist, dann sei ein lauter Ally, weil es geht nicht nur um Akzeptanz. Bei Allyship geht es eben spezifisch um Support. Mhm. Das ist eben, was Levi auch schon so ein bisschen gesagt hat. Aber ich finde, dieses lauter Ally sein ist irgendwie wichtig.
0: Ja, voll. So, nimm dir den Space ein, weil du gibst ja der Community am Ende was Gutes zurück. Ja. Finde ich ein gutes Schlusswort für diese Folge. Bedeutet nicht, dass wir hier fertig sind, aber das Outro wird schon eingeblendet.
2: Es hat schon
0: I'm not silenced yet. Und zwar werden wir noch eine kleine Q&A-Session starten. Bedeutet, unser Social Media Manager Daniel. Applaus für Daniel hier. Daniel, komm mal nach vorne, Schatz.
6: Ja, ich habe ja schon... Oh, es ist aus.
0: Ist aus, wird gleich angemacht.
6: Egal, es ist da. Ich habe ja schon mit den Menschen hier davor geredet. Ja, hallo.
0: Perfekt.
6: Ja,
0: danke. Also, unser Social Media Manager wird hier gleich rumgehen. Ihr könnt euch melden, könnt uns Fragen stellen. Und jede Person, die eine Frage stellt, bekommt auch einen originalen Willkommen im Club Pin. Ja, es lohnt sich, sich zu melden, will ich damit sagen.
6: Ich habe auch gesagt, die allererste Person kriegt den Willkommen im Club Jutebeutel, den wir dabei haben, weil wir nur einen davon haben. Weil man traut sich ja nie, die oder der Erste zu sein.
0: Das ist ein guter Icebreaker.
6: Ja.
0: Finde ich gut. Ja, ich würde sagen, legt los mit den Fragen, Leute. Beschießt uns. Wer will den Jutebeutel?
1: Nicht alle auf einmal.
2: 7 Minuten Leute. Haben wir noch zu füllen. Da.
6: Aha.
2: Was?
6: Ja, du kannst, hallo. Kannst dich aber vorstellen.
7: Ich bin Linda.
0: Hallo.
7: Hallo. Ich hätte eine Frage an Levi. Und zwar, du hast gesagt, du bist ja irgendwie radikal, wenn du sagst irgendwie zu Leuten, die irgendwie vielleicht auch in deinem Freundeskreis sind oder so, der dir kennst, hey, wenn ihr irgendwie mit Olli ein Problem habt, dann könnt ihr euch verpissen, mehr oder weniger, was ich gut finde. Ich glaube halt, dass es gefühlt vielen Leuten wollen Ella sein, haben aber so ein bisschen Schiss davor, weil halt, was Olli auch gerade gesagt hat, man irgendwie auch laut sein muss und vielleicht muss man auch irgendwie Freundschaften abbrechen oder in der Familie auch irgendwie sagen, dass es nicht klar geht. Was glaubst du, woran es so liegt, dass sich das vielleicht viele Leute nicht trauen? Also, dass so im Herzen irgendwie so der richtige Spot schon da ist, aber man es halt irgendwie nicht durchboxen kann.
4: Boah, das ist eine gute Frage. Ich glaube, fehlendes Verständnis dafür, wie gravierend das für eine Person sein kann, wenn man merkt, hey, da hat jemand was gegen mich und das ist für die anderen einfach okay. Also für die Person, die dann halt sagt, ja okay, dann lasse ich das einfach mal so passieren, Queerfeindlichkeit, was auch immer. Für die ist das dann so, ja okay, wir haben hier irgendwie so einen Konflikt oder so, so von wegen, du hast den Abwasch nicht gemacht. Und das lässt man dann einfach so im Raum stehen und das ist dann aber auch okay und auf den Abwasch trifft das natürlich zu. Aber das Thema Queersein und Identität und so, das ist ja so ein tiefgreifendes, das bleibt bei der Person einfach hängen. Und ich habe das Gefühl, manche Personen haben sich damit einfach noch nicht so auseinandergesetzt, verstehen vielleicht auch nicht, wie wichtig das dann für die einzelne Person ist. Und das führt dann kommt dieser Konfliktvermeidungsinstinkt ohne ein Verständnis dafür, wie wichtig das jetzt eigentlich für die Person wäre. Und ich würde den Personen auch gar nicht konsequent jetzt unterstellen, dass denen das wirklich egal ist. Ich glaube denen dann schon, dass die auch Allies sind, aber ich glaube, da ist auch einfach viel fehlendes Verständnis da, wie es den Personen dann wirklich geht und wie wichtig das für sie auch wäre.
7: Genau, dass es irgendwie eher so Konfliktvermeidung ist, ne? Dass man, ich glaube, vielleicht auch nicht jeder irgendwie den Mut hat zu sagen, ey, lass jetzt die und die Person mal in Ruhe, so, weil das bedeutet ja auch, dass man vielleicht selber nicht gemocht wird, ne? Und das ist ja auch wieder eine Konsequenz daraus, wenn man sich sozusagen einsetzt, dass man irgendwie ja auch negative Reaktionen kriegt und damit muss man dann vielleicht rechnen, wenn man Ella ist, ne?
4: Ja, absolut. Und also es ist einfach in der Situation, auch wenn man das gar nicht so vielleicht wahrnimmt, es ist einfach ein Nutzen von Privilegien. Und zwar das Privileg, dass man die Situation dann einfach hinter sich lassen kann, wenn die andere Person das nicht hat. Die ist ja immer damit konfrontiert. Und da ist es auf eine Art und Weise auch das Mindeste, wenn man dann bei einer Situation dabei ist, dass man dieses Privileg dann auch mal einsetzt.
7: Danke.
6: Gibt's noch Fragen? Also ich als Journalist, ich krieg gerade auch ganz viele Fragen, die ich stellen könnte.
0: Ey, wenn sich keine Hand hebt. Ah,
6: da haben wir Armin. Kannst du dich einmal vorstellen.
8: Hi, darf ich auch eine Frage stellen, so generell zu Geschwistern, oder soll es jetzt eher bei Trans bleiben? LA?
0: Bombardier uns mit Fragen, Schatz, kann alles sein.
8: Okay. Weil ich habe einen Halbbruder, der ist 10 Jahre alt und ich bin nicht mit dem zusammen aufgewachsen und ich wäre aber gerne eine gute große Schwester für ihn und deshalb wollte ich fragen, irgendwie habt ihr da Tipps, wie kann man guter großer Geschwister sein, weil er ist jetzt auch ein Einzelkind und bin dann quasi sein einziges Geschwister.
1: Ich mach Sachen mit ihm, also Unternehmenssachen, sei irgendwie da, dass kaufe ihm Eis. Also es müssen nicht mehr so große irgendwie machen Urlaub, machen Tag, planen ganzen Tag, gehen Eis essen, mach so. Vielleicht ist es besonders das, dass man so Alltagssachen macht und nicht nur so Special Occasions.
4: Ich glaube, es ist auch wirklich sehr simpel. Also immer, wenn du ihn siehst, vermittel sehr ehrlich, vielleicht auch überschwänglich, einfach, dass du dich freust, ihn zu sehen. Also ich habe zum Beispiel auch, ganz schlimmer Vergleich, aber egal, wir nehmen das jetzt einfach so an, ich habe sehr lange keine Lust gehabt auf Hunde. Ich fand Hunde richtig scheiße. Und dann haben wir irgendwann, als ich ausgezogen bin, hat dann die verbleibenden Familienmitglieder haben sich dann einen Hund angeschafft. Und ich fand das am Anfang ganz doof. Und dann ist dieser Hund, aber jedes Mal, wenn ich da hingekommen bin zu meiner Familie, ist der Hund, der hat mit dem Schwanz gewedelt, ist ganz laut bellend auf mich zugelaufen, hat sich ganz offensichtlich immer total gefreut, mich zu mögen. Und irgendwann konnte ich gar nicht anders, als den auch zu mögen. Und ich mag ihn total gerne. Und ich glaube aber, so Vertrauenspersonen sind wahnsinnig wichtig. Und auch als große Geschwister. Weil Eltern, die sind irgendwie ein eingespieltes Team und die halten immer zusammen. Manchmal auch nicht, aber so, wenn sie noch zusammen sind, dann halten sie oft zusammen. Und da kommen große Geschwister ins Spiel. Manchmal können Eltern einen in bestimmten Situationen vielleicht nicht ganz so unterstützen oder haben da auch nicht so ganz die Perspektive für. Und dass man dann sozusagen so ein bisschen die zweite Wahl ist hinter den Eltern oder weiß, okay, wenn meine Eltern nicht da sind, dann habe ich immer noch große Bruder, große Schwester. Das kann wahnsinnig viel wert sein. Und das ist jetzt, glaube ich, auch genau die Phase, wenn er 10 ist, wo du dich so ein bisschen als Vertrauensperson verankern kannst und weißt, so, dass er einfach das Gefühl hat, du freust dich immer, wenn er zu dir kommt. Und du bist auch immer für ihn da, egal was da was ist.
8: Ja, genau, das will ich auch vermitteln und deshalb eben. Aber dann, danke für den Tipp.
0: Ja, das finde ich voll den süßen Gedanken gerade. Ich habe eine kleinere Schwester und was ich, als ich älter geworden bin, gemerkt habe, ist, Eltern sind immer da, aber die haben immer viel zu tun. Die sind als Kind, finde ich, nicht so nahbar, weil man packt die auf diesen Podest, das sind meine Eltern. Als Kind sehe ich nicht meine Eltern und denke, das sind zwei Individuen, die auch einfach ihr Privatleben haben, sondern ich bin so, das sind die Allwissenden. Und irgendwann checke ich so, oh Gott, die wissen auch nichts, ne? Die dann auch alles zum ersten Mal. Und deswegen ist man, glaube ich, als älteres Geschwisterchen automatisch so eine Art Idol, weil du machst den Weg frei. Du machst deine Erfahrungen. Und ich glaube, wichtig ist auch, dass du diese Erfahrung mit deinem Bruder schon teilst. Und dass du mit deinem Bruder diese Inside-Out-Momente kreierst. Diese bunten Bälle in seinem Kopf. Hast du den Film mal geguckt, Inside-Out? Da spielen verschiedene Emotionen eine Rolle. Und du musst einfach so bestimmte schöne Momente kreieren, die er dann irgendwann in seinem Kopf die ganze Zeit etabliert hat, weißt du? Und es kann auch dieses Eisessen sein. Und jedes Mal, wenn er Stracciatella-Eis isst, selbst wenn er erwachsen ist, wird er an eure Zeit denken. Something like that. Du kriegst einen Pin, ne? Du kriegst einen Pin.
6: Noch mehr Fragen?
0: Wir haben die Pins hier.
6: So. Oh, jetzt kommen jetzt kommt die Meldung, das ist immer so, ne? Das muss man ja sagen, sobald es einmal losgeht. Okay,
4: aber wir haben eine Menge Pins, sehe ich.
0: Wir haben eine Menge Pins. Ihr kriegt auch einen Pin.
9: Ja. Levi, ich wollte fragen, also bei dir weiß man ja deine Fußballloyalität. Ist Olli auch Herr Tana?
4: Das ist eine gute Frage.
1: Ich bin Ally.
9: Also, kann die Hertha auch dort gebrauchen manchmal, glaube ich.
1: Ich gehe nicht zu den Spielen. Ich finde auch im Stadion sein total überstimulierend. Das ist viel zu viel. Ich gucke die Spiele auch nicht. Aber wenn Levi nach Hause kommt oder Papa oder so, ich frage, haben wir gewonnen? Und ich freue mich, wenn wir gewonnen haben. Wenn ich irgendwo einen anderen, wenn ich Union-Sticker sehe, der wird überstickert. Also Das ist, da bin ich ganz konsequent.
4: Also du bist kein Fußballfan, aber wenn du einer wärst,
1: dann Hertha.
10: Hier war die nächste Frage, oder?
11: Ja. Ich wollte Olli fragen, was hat dir den Mut gegeben, dich schon während der Schulzeit zu outen? Weil wenn ich an meine Schulzeit zurückdenke, da war gar nichts los. Niemand, der ansatzweise out war, wurde völlig totgeschwiegen, höchstens Mobbing-Thema. So, ach, könnte der vielleicht schwul sein oder so? Mhm. Jetzt 10 Jahre später, wenn man dann mal so ein paar Leute wieder trifft, ist doch erstaunlich, wie viele da doch waren. Daher meine Frage, was hat da den Mut gegeben?
1: Ich glaube, es war der Vibe at the time auch. Weil es war halt so 2020, 21. Ich hatte das Gefühl, die Gesellschaft hatte da ihren Peak. Irgendwie waren alle mehr accepting. Und ich hatte in meiner Klasse hatte ich eine Freundesgruppe und da waren auch mehrere Leute queer. Und es war zwar niemand trans, aber ich wusste von Leuten an meiner Schule generell. Wir sind auch nicht so eine große Schule gewesen. Deswegen, man hat immer nur die gleichen Leute gesehen. Irgendwann hat man gecheckt. Und wir sind auch eine total, also es war auch eine total nette Schule. Wir sind ein bisschen so Ökoschule. Und ich weiß nicht, ich glaube, es war gar nicht so eine durchdachte Entscheidung. Ich bin einfach am Anfang vom Schuljahr, wir hatten so jahrgangsübergreifenden Unterricht. Das heißt, da sind dann neue Leute in die Klasse gekommen. Ich bin am ersten Schultag, ich bin zu meinen Lehrkräften gegangen und ich meine, ich stelle mich in der Vorstellungsrunde, ich stelle mich jetzt anders vor. Und dann habe ich das gemacht.
0: Ja, einfach durchziehen.
1: Ja.
0: So, die Leute, die hören das ja und dann checken die ja anscheinend, ne, obviously, was sie dann anders machen sollten. Ja. Und sonst gibt es eine Realitätsschelle, da muss man denen halt irgendwie das nochmal sagen. Also nicht eine legit Schelle.
2: Ich habe auch das Gefühl, es hat immer so ein bisschen geholfen, das als selbstverständlich hinzunehmen. Also ich verstehe jede Person, bei der es irgendwie nicht so, der es nicht so leicht fiel und ich verstehe auch voll, dass so sich als trans outen auf jeden Fall nochmal was komplett anderes ist, als zu sagen irgendwie, hallo, ich bin übrigens bi. Aber ich glaube, ich habe mir dadurch immer sehr unangreifbar gemacht, in der Schule auch schon, dass sie gesagt habe, so, ist mir doch wurscht.
1: Ja, und irgendjemand muss ja anfangen. Irgendjemand muss sich als erstes
2: outen. Ja. Es sind auch dann auch so Leute teilweise zu mir gekommen in der Schule und haben sich so vor mir geoutet, heimlich. Ja.
0: Also, nur zu dir, so 101.
1: Mhm. Ja.
2: Ja. Und ich glaube, das ist schon gut, wenn es diese Person gibt. Wenn man so, man rautet sich dann schon zusammen.
0: Ja, du hast den ersten Stein geworfen.
2: So. Danke.
0: Gerne, Schatz.
4: Muss man nur aufpassen, dass man nicht im Glashaus sitzt, ne?
10: Ich sehe gerade übrigens, das hätte gar nicht funktioniert, das Hochzeitsspiel mit den Schuhen, weil ihr habt beide die gleichen Schuhe an.
4: Ja.
0: Ah, ja.
1: Die hat er mir nachgekauft.
4: Hey, Twinning.
1: Ich habe die zu Weihnachten bekommen und er meinte direkt so, ich bestelle mir die jetzt auch. Direkt danach.
4: Nein, ich hatte die zuerst.
1: Lüge.
4: Ist so.
2: Ja, wenn niemand mehr eine Frage stellen will, würde ich sagen, mach mal einen Deckel drauf. Nein,
10: da ist doch eine.
2: Entschuldigung. Ich war jetzt bereit für Feierabend.
12: Mit dem Thema Gendern. Ich kenne mich da null aus. Ich will es mal in die Runde fragen. Was kann ich machen, um dich jetzt nicht misszugendern? Ich habe dann wirklich null Plan davon.
1: Man kann manchmal auch einfach nachfragen. Also, ein kleines, hey, welche Pronomen benutzt du eigentlich? Ist gut. Oder auch, wenn es in einer größeren Gruppe ist, einfach mal drauf achten, was sagen die anderen? Wie wird damit umgegangen? Und ich finde, manchmal denke ich so, wenn man jemanden fragt, was die Pronomen sind, dann frag mehrere Leute. Das kommt besser. Mhm. Weil wenn du dir so eine Person rauspickst und fragst, hey, was sind eigentlich deine Pronomen? Frag Levi auch noch, was seine Pronomen sind. Und dann frag vielleicht Sophia auch noch, was sind ihre Pronomen. Weil sonst fühlt man sich immer so ein bisschen doof. Aber ich finde, also ich persönlich finde Nachfragen völlig fein. Und ja.
12: Da muss ich ja dann dran denken.
0: Ja, und ich glaube, du kannst auch das Gespräch mit dir beginnen. So, hey, ich bin bla bla bla, das sind meine Pronomen, was sind deine? Weil dann machst du dich schon transparent, weißt du?
12: So, ich weiß nicht, was meine sind, ich kenne mich da wirklich nicht.
0: Naja, wenn ich so über dich rede, ne, fühlst du dich wohler, wenn ich sage, er mag Süßigkeiten oder sie mag Süßigkeiten oder they mag Süßigkeiten. Da musst du für dich so schauen, womit du dich am wohlsten fühlst. Und das ist dein Pronomen.
12: Aber okay, gut.
0: Genau, aber kannst du auch immer ändern. Steht nichts im Stein gemeißelt, ne?
10: Ich wollte doch noch meine Frage stellen an euch vier und dann machen wir den Deckel drauf, okay? Das geht schnell. Ihr seid Bundeskanzlerin in Deutschland. Was ist eure erste Amtshandlung? Dimi.
0: Boah, Berlin wird nicht mehr stehen, ne? Ich weiß nicht.
2: Was?
10: Eine was? Sache, nicht 100.
0: Bro, ganz schlimm.
2: Wirklich?
4: Du bist Bundeskanzler und als erstes wird die Atombombe ausgepackt.
0: Nee, das nicht. Aber Leute, das wird erstmal eine große Fiesta. Also,
4: so.
0: Das meine ich.
4: Auf dem süß.
0: Oh mein Gott.
2: Ich dachte, du rollst einmal drüber.
0: Leute, it's Friday. Warum denkt ihr alle so?
2: Keine Ahnung. Zugezogen in Berlin, die haben manchmal
1: Knacks.
2: Den Hass auf die Stadt. Grundlos, ein bisschen gemein.
0: Nee, ich will dann schon mit allen das feiern.
2: Okay.
0: So, okay, neuer Bundeskanzler.
2: Okay, also CST vorgezogen.
0: Okay, weiter geht's. Bei dir?
1: Oh, darf ich die Frage zu literarisch nehmen und sagen, hey, ich darf eigentlich gar nicht so wirklich was alleine entscheiden? Also, weil Bundeskanzler ist ja kein Diktator. ich weiß nicht. Ich glaube, so meine Probleme sind auch ganz viel eben im Gesellschaftlichen und das kann so ein Bundeskanzler einfach viel nicht ändern. Deshalb.
2: Ich wäre Diktatorin und jeder muss mir einmal sagen, was man toll an mir findet.
0: Alle stehen Schlange.
2: Ja.
4: Ich glaube, ich würde Soldaten in die Ukraine schicken.
0: Preach.
2: Okay.
0: So nämlich, Schatz.
10: Deckel drauf.
0: Okay. Bist du zufrieden mit der Antwort, Maus? Also,
1: Palästina
0: du kriegst auch einen Pin.
10: Ach, vielen Dank, ja. Die von mir mitgebracht wurden.
0: Die von dir mitgebracht wurden. Aber musst du weniger zurücknehmen. Slay. Hat
2: Danke.
0: Noch wer Lust, uns was zu fragen oder so, Leute? Okay. Vielen lieben Dank, dass ihr hier wart. Sophie, eine kleine Frage an dich, Schatz. Müssen wir das Impressum uns noch einsprechen hier?
2: Also, Linda hat gesagt nein.
13: Ja, nein.
0: Okay, top. Dann vergessen wir das Cut. Vielen lieben Dank, dass ihr hier wart, Leute. Und dass ihr, ja... eure Storys mit uns geteilt habt. Ja. Bless your souls.
1: Ja, danke.
2: Danke euch. Und tschüss.

0: Es ist 0 Uhr. 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
1: Die Nachrichten mit Magdalena Dietz. Guten Abend. In Stade ist in einem Trauergottesdienst der 6 Menschen gedacht worden, die in einer Jugendhilfeeinrichtung erschossen wurden. Niedersachsens Ministerpräsident Lies sprach von sinnloser Gewalt. Gegen den mutmaßlichen Täter ist inzwischen Haftbefehl erlassen worden. Aus Stade Janis Gulde für WDR aktuell zu den Hintergründen.
2: Der mutmaßliche Täter, ein 45-jähriger Mann aus Hannover, hatte am Montag einen Termin, um über das Sorgerecht für seine 3 Monate alte Tochter zu sprechen. Nach NDR-Informationen hatte der Vater das Baby zuvor verletzt. Die Behörde hatte das Baby deshalb in Obhut genommen. Während des Termins eskalierte die Situation, es fielen Schüsse. Die 6 Opfer waren Mitarbeiter der Stader Jugendhilfeeinrichtung und des Jugendamts der Region Hannover. Die Polizei hatte den Tatverdächtigen festgenommen. Die Staatsanwaltschaft bewertet die Taten als 6-fachen Mord.
1: Im Fernverkehr der Bahn könnte zunehmende Konkurrenz künftig das Geschäft beleben und womöglich zu günstigeren Ticketpreisen führen. Die Bundesnetzagentur hat entschieden, dass das italienische Bahnunternehmen Italo auf wichtigen Trassen Platz bekommen muss. Etwa auf der Strecke München-Köln-Dortmund. Italo will 2028 in Deutschland an den Start gehen. Im Bode-Museum in Berlin ist ein gemaltes Porträt der früheren Bundeskanzlerin Angela Merkel enthüllt worden. Es wird bis Herbst im Museum ausgestellt und danach in die sogenannte Ahnengalerie im Kanzleramt gebracht. Da wird es dann neben den Porträts von anderen ehemaligen Kanzlern zu sehen sein. Bei der Fußball-WM steht Norwegen im Achtelfinale. Die Norweger besiegten die Elfenbeinküste mit 2:1. Unterdessen will der Deutsche Fußballbund nach der Rückkehr nach Deutschland entscheiden, welche Schlüsse er aus dem frühen WM auszieht. Man wolle nach einem derartigen Tiefschlag nicht einfach zur Tagesordnung übergehen.
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1: Die Hitzewelle vergangene Woche hat dazu geführt, dass deutlich weniger Menschen Blut gespendet haben. Das DRK meldet einen Rückgang von 40%. In den Kliniken wächst die Sorge vor den Folgen, unter anderem in Essen. Stefan Erdmann für WDR aktuell.
3: Die Uniklinik Essen zählt nach eigenen Angaben zu den großen Blutverbrauchern in Deutschland. Einen Teil stellt das Klinikum selbst her, einen erheblichen Teil kauft es bei Blutspendediensten wie dem Roten Kreuz zu. Wenn dort länger zu wenig Spender kommen, spüren das auch die großen Krankenhäuser. Aktuell ist die Versorgung in Essen noch stabil, unter anderem, weil die Klinik regelmäßige Spender persönlich kontaktiert. Aber erst Anfang des Jahres musste sie viele geplante Eingriffe verschieben, weil Blut knapp war.
1: Und das Wetter in NRW. Bei Tiefstwerten zwischen 16 und 11 Grad ziehen bis zum Morgen letzte Schauer und Gewitter über Ostwestfalen ab. Der Mittwoch bringt Sonne und Wolken im Wechsel. Am Nachmittag dann auch vereinzelt Schauer oder kurze Gewitter. In Lemgo bis 24, in Bocholt bis 25 und Herne bis 26 Grad. Das war
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